Des IW, viele Menschen bleiben in ihren Wohnungen, weil sie ältere Mietverträge mit günstigen Mieten nicht aufgeben wollen. Anders sieht es beim Kauf von Immobilien aus. Die Preise legten bundesweit nur moderat zu. Gleichzeitig gibt es deutlich mehr Angebote. Das sei vor allem eine Folge der gesunkenen Nachfrage.

0: Das Wetter. 12 bis 8 Grad sind es jetzt in der Nacht und in den frühen Morgenstunden, also ordentlich frisch. Dazu sieht es aber nicht nach Regen aus im Moment. Tagsüber heute dann weiter meist trocken, dazu bis 24 Grad. Und Mittwoch dann weiter viele Wolken, die bringen auch immer mal wieder Regen, bis 23 Grad.
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2: A40 Essen-Dortmund zwischen Dortmund-Barob und Dortmund-Hombruch, 1 Kilometer Stau. Und A57 Krefeld-Köln zwischen Dormagen und Köln-Worringen, 1 Kilometer stockender Verkehr. Wir wünschen allen unterwegs gute Fahrt.
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0: Und wir haben euch wieder hervorragende Mucke in diese Playlist gepackt, damit ihr gut durch die Nacht kommt. Gleich ein Klassiker für euch von den Scorpions, Wind of Change. Und vorher aber noch das Beste von heute. Das hier ist Leonie mit Don't Worry.

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0: Also ganz ehrlich, ich kann zu Hause, was so Dokumente und so angeht, ne, kann ich so eine Potsau sein. Da ist nichts sortiert, da ist nichts in Ordner eingeheftet, aber früher, ne, meine Diddle-Mappe in der Schule, da war es, die war top in Ordnung, da war alles schön ordentlich in Klarsichtfolie gepackt. Man musste ja vorbereitet sein zum Tauschen, ne, in der Schule. Ihr habt es mitbekommen, es ist das Comeback des Sommers, die Diddle-Maus ist zurück. Ne, dieses Viech mit den großen Ohren, den riesigen Füßen und den bunten Latzhosen gibt's wieder zu kaufen. Und wir haben unter euch ganz viele Diddle-Fans gefunden.
1: Kult. Es gab einfach alles von Diddle, ne?
2: Die Tasse, die wir haben von Diddle, weißt du noch?
1: Das war so meine Lieblingstasse, ja.
2: Witzig, man wird wieder jung.
3: Ich hatte auch selber so ein kleines Stofftier mit so riesen Füßen.
4: Also es ist jetzt nicht das erste Stofftier, was irgendwo rumstaubt.
2: Ja, in der Schule damals, ne? Immer hin und her getauscht, neue Blätter gesammelt und irgendwann ist es im Müll gelandet und dann ärgert man sich, dass man es nicht mehr hat. Und jetzt hoffe ich, die neue graue Diddle-Maus zu kriegen.
0: Der Hype geht also weiter. Kleiner Fun Fact: Ursprünglich war die Figur mal als Känguru gedacht. Krass, ne? Und übrigens, falls jemand zufällig meinen Ordner hat von damals, den habe ich verschenkt, aber ich weiß nicht an wen, ne? Ich würde den auch zurücknehmen, so theoretisch.
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0: Das Wetter.
1: Es sieht gerade nicht nach Regen aus in der Nacht und in den frühen Morgenstunden. 12 bis 8 Grad sind drin. Tagsüber dann auch kein Regen in Sicht, bis 24 Grad, dazu aber weiter bewölkt. Ja, und der Mittwoch, der sieht dann etwas wechselhafter aus, mit Regen und auch natürlich dann logischerweise vielen Wolken.
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2: Hier die aktuelle Verkehrslage. A3 Köln-Oberhausen zwischen Kreuz Breitscheid und Duisburg-Wedau. 1 Kilometer Stau, 29 Minuten Zeitverlust. Weiterhin auf der A40 Essen-Dortmund zwischen Dortmund-Barob und Dortmund-Hombruch. 1 Kilometer stockender Verkehr und zusätzlich auf der A57 Krefeld-Köln zwischen Dormagen und Köln-Worringen. 1 Kilometer zäh fließender Verkehr. Wir wünschen allen unterwegs gute Fahrt.
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1: Und in diesen Dienstag geleiten euch jetzt die Herrschaften von One Direction. Das ist Story of My Life.

0: So, Ferienwoche Nummer 1 läuft. Vielleicht geht's für euch die Tage ja auch schon ab in den Urlaub. Viele machen das ja inzwischen mit einem Wohnmobil, ne? Frage ist, was muss denn da auf jeden Fall eingepackt werden, wenn ihr mit dem Wohnmobil unterwegs seid?
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1: Ich bin Tine Klimach. Nach dem Rücktritt von Unionsfraktionschef Jens Spahn kommt die CDU-CSU-Bundestagsfraktion nächste Woche zu einer Sondersitzung zusammen, um über seine Nachfolge zu entscheiden. Sachsen-Anhalts Ministerpräsident Sven Schulze wünscht sich eine rasche Klärung der Nachfolge.
2: Für mich Erwartungshaltung im Wahlkampf ist, dass wir nicht permanent mit Themen aus Berlin unseren Wahlkampf überlagert sehen und dass wir Wahlkampf auch mal machen können, ohne dass wir permanent an den Wahlkampfständen immer auf Berliner Themen angesprochen werden.
1: Und das gelte nicht nur für ihn, sondern auch für die Wahlkämpfer in Berlin und Mecklenburg-Vorpommern. In Sachsen-Anhalt wird am 6. September ein neuer Landtag gewählt. Am 20. September wird dann in Berlin und in Mecklenburg-Vorpommern gewählt. Die Spritpreise sind über das Wochenende erneut gestiegen. Superbenzin der Sorte E10 kostete gestern im bundesweiten Tagesdurchschnitt 2,15 Euro pro Liter und damit 1,1 Cent mehr als am Freitag. Diesel verteuerte sich um 1,6 Cent auf rund 2,18 Euro pro Liter.
3: Bei beiden Kraftstoffen war es der 8. Anstieg in Folge. Verglichen mit dem Preis vor 2 Wochen, als sich die Lage nach dem Ende des Tankrabatts ein wenig beruhigt hatte, ist E10 aktuell fast 14 Cent teurer, Diesel sogar 23 Cent. E10 ist außerdem nur noch gut 5 Cent von seinem Allzeithoch aus dem Jahr 2022 entfernt. Wichtigster Treiber dürfte der seit Anfang des Monats kräftig gestiegene Ölpreis sein. Der ADAC sagt, sollte die Entwicklung anhalten, könnte der bisherige Höchstwert bei E10 überschritten werden. Thomas Leski, Nachrichtenredaktion.
1: Bei einer Gedenkveranstaltung der Bundesregierung zum Jahrestag des gescheiterten Stauffenberg-Attentats auf Adolf Hitler ist es zu einem Eklat gekommen. Ein Verwandter des evangelischen Theologen und NS-Widerstandskämpfers Dietrich Bonhoeffer versuchte, einen Kranz der AfD an der Gedenkstätte im Bendlerblock in Berlin zu entfernen. Sicherheitsmitarbeiter gingen dazwischen. Bei dem Handgemenge wurde der Kranz beschädigt. Zum Sport. Mehr als 1 Million Menschen haben den frisch gekrönten spanischen Fußball-Weltmeistern in Madrid einen triumphalen Empfang bereitet. Bei der Parade im offenen Bus durch das Zentrum Madrids jubelten die begeisterten Menschen ihren Helden um Rodri, Torres und dem Jüngster Yamal zu. Die Spieler tanzten, sangen und stellten immer wieder den gewonnenen WM-Pokal zur Schau. Trotz Hitze feierten Fans und Team bis tief in die Nacht.
4: Das Wetter.
5: Jetzt in der Nacht ist es locker bis leicht bewölkt. Regen ist kein Thema. Die Temperaturen, die pendeln sich ein zwischen 12 und 8 Grad. Der Tag beginnt dann meist sonnig bis locker bewölkt. Schon ab dem Vormittag bilden sich dann aber einige lockere Wolken.

0: stockender Verkehr. Wir wünschen allen unterwegs gute Fahrt.
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2: Hi zusammen, Robert Jantz ist hier. 3 Uhr ist durch und vielleicht steckt er ja auch gerade in der Nachtschicht. Und es fühlt sich alles so ein bisschen an wie so ein Fiebertraum. Da habe ich jetzt den passenden Soundtrack für euch. Ende August kommt nämlich auch das neue Album vom Alex Warren raus. Vorher hören wir ihn jetzt mit, genau,

0: Mit Musik von TLC, Waterfalls, geht's hier durch diese Nacht. Und ich sag mal so, ihr hört mich noch. Das heißt, ihr seid noch nicht im Urlaub und habt die Blechlawine schon mal erstmal am Wochenende von euch wegziehen lassen. Clever. War das auf jeden Fall clever. Andererseits habt ihr dadurch auch viel verpasst.
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2: Ja, nee, ist klar. So, endlich Ferien. Ja, wenn in NRW die Ferien beginnen, das merkst du wirklich überall. Weil dann ist erstmal alles verstopft, alle Autobahnen dicht, quasi Opel das Musical. Da geht das ganze Wochenende nichts mehr. Und für den geneigten Nordrhein-Westfalen ist das auch völlig in Ordnung so. Die meisten Befragten sagen, das Stehen auf A3, das ist das Beste am ganzen Urlaub. Ja, da wird auf dem Mittelstreifen gegrillt, da wird mit Gleichgesinnten angestoßen, da werden im Stau Kinder geboren, während zeitgleich 5 Autos dahinter neue Kinder gezeugt werden. Statt Knöllchen füllt die Polizei höchstpersönlich den Kindergeldantrag aus. Da ist die Welt noch in Ordnung im Stau. Der NRWler bucht sein Hotelzimmer, beziehungsweise seinen Campingstellplatz, ja auch grundsätzlich wenigstens einen Tag später, als er eigentlich anreist. Der Stau als akzeptierter Reisebegleiter. Das ist Resilienz. Achtsam Urlaub mit Horst und Uschi aus Wanne-Eickel. Ja, so weit kann der Rest der Republik nicht. Der Hesse, der rastet ja schon aus, wenn die Rotphase an der Ampel 3 Sekunden zu lang ist. Ja, weil deine Handgäste mit Musik im Handschuhfach schmilzt. Und dann kommt aber dieser eine Moment. Nämlich genau dann, wenn die Teerarbeiten am Kreuz Oberhausen fertig sind. Günther, der Polier, die 2. und 3. Spur wieder frei macht und die Schose läuft. Bäm, Vollgas Richtung Holland oder Italien, egal welche Richtung. Das gibt in dem Moment eine Sogwirkung durchs gesamte deutsche Autobahnnetz, die in Würzburg noch so manches Skoda die Bollen aus dem Blech ziehen.
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0: Das Wetter.
1: Die Nacht bleibt trocken, es ziehen nur so ein paar lockere Wolken durch. Örtlich kann sich etwas Nebel bilden. Dazu haben wir 12 bis 8 Grad. Der Tag, der beginnt dann freundlich mit Sonne und einigen Wolken. Die meiste Zeit bleibt es trocken und die Temperaturen steigen auf 21 bis 24 Grad.
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3: A57 Krefeld-Köln zwischen Dormagen und Köln-Worringen 1 Kilometer Stau. Wir wünschen allen unterwegs gute Fahrt.
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1: Robert Jantz ist hier und so langsam steuern wir in Richtung Dienstagmorgen. Und es gibt ja so Songs, ne, die hat man einfach im Kopf und das jahrelang in Dauerschleife. Dieser hier gehört genau dazu. Ich spiele euch Replay, den habe ich seit 2009 im Kopf. Ja.

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0: Roxette, war das mit Spending My Time. Ja, was machen wir jetzt mit dieser Fußball-WM? Nur rund 5 Wochen haben wir dieses Wahnsinnsturnier mit 104 Spielen für euch begleitet. Auch unser Mann im WM-Studio, Nico Hartmann, war im Dauereinsatz. Nico, du hast dieses Turnier gemeinsam mit deinen Kollegen für uns beobachtet. Bleibt dir eher so das Sportliche in Erinnerung oder sind es dann doch die vielen politischen Diskussionen, die es gab?
1: Ach, ich bleibe ja ganz gerne sportlich. Wir haben ja schon über ein paar Highlights gesprochen heute. Ich kann dann noch ein paar nennen, denn die WM hatte ja eine große sportliche Faszination. Wenn schon auf 48 Länder erweitert wird, dann ist es interessant zu sehen, wie der Kongo beispielsweise gegen Portugal 1:1 spielt. Wie Kap Verde fußballerisch die Dinge löst mit einem genialen Torhüter noch dazu. Das ist schon interessant zu sehen, dass sich die afrikanischen Teams sehr verbessert haben. Mit Marokko gibt es ja auch eine Mannschaft, die in 4 Jahren im eigenen Land Weltmeister werden will. Dann gab es ja auch die faszinierende und einmalige Atmosphäre im Aztekenstadion in Mexiko und auch Co-Gastgeber Kanada wurde stark unterstützt. Das ist aber alles nichts gegen 70.000 Argentinier in Kansas City. Das ist die schöne Seite des Fußballs. Die gab es auch und die wollen wir natürlich auch nennen.
0: Aber wir kommen ja um das Thema nicht herum. Die politischen Einflüsse waren wirklich extrem. Müssen wir uns daran gewöhnen aus deiner Sicht?
1: Ich fürchte schon, denn die FIFA mit dem Schweizer Infantino am Steuer ist süchtig nach Geld, Ruhm und der Anerkennung von einem Donald Trump. Man ist bereit, den Fan auszuquetschen wie eine Zitrone. Die Ticketpreise sind eine Frechheit. Es gibt mehr Halbzeitshows, mehr Trinkpausen mit Werbefenster. Dazu diese unglaublich anmaßende Art von Donald Trump, erst eine Rücknahme einer roten Karte erfolgreich zu fordern oder auch ganz simpel wieder beim Siegerfoto mit den spanischen Weltmeistern stehen zu bleiben. Thomas Müller brachte es gestern bei Magenta TV auf den Punkt.
2: Also ich würde ungern jetzt den amerikanischen Präsidenten in den Mittelpunkt einer Fußball-Weltmeisterschaft rücken. Das macht er selbst schon genug.
1: Also hoffen wir mal, dass wir in Deutschland und in Europa von dieser Habgier verschont bleiben.
0: Donald Trump wollte ja auch die WM direkt wieder in die USA holen, ohne Kanada und Mexiko. Da ja, kann man sich nur an den Kopf fassen irgendwie. Freuen wir uns also erstmal auf die Europameisterschaft 2028 in Großbritannien. Danke, Nico Hartmann aus dem WM-Studio.
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1: Ich bin Tine Klimach. Spaniens Fußballweltmeister sind mit einer großen Party in ihrer Heimat empfangen worden. Bei einer Parade durch die Straßen von Madrid feierten die Spieler mit ihren Fans. Auch der spanische König Felipe hat noch einmal gratuliert.
2: Ein Triumphzug im offenen Bus mit der Aufschrift Könige der Welt, ein mehrstündiges Konzert auf Madrids Prunkplatz Cibeles und 2 Millionen enthusiastische Fans. Spaniens Nationalelf hat den 2. WM-Titel mit einer rauschenden Fiesta gefeiert. Von einem epischen Triumph sprach König Felipe und sagte, ihr habt für ganz Spanien gewonnen, mit dem Kopf und mit dem Herzen. Auch Regierungschef Pedro Sanchez lobte den Teamgeist und machte neuen Druck. Wenn Spanien 2030 die WM ausrichte, könne man nun ja den 3. Titel anstreben. Aus Spanien, Julia Macher.
1: Die Nachfolge von Jens Spahn wird in der kommenden Woche entschieden. Die Bundestagsfraktion der Union kommt Mittwoch nächster Woche zu einer Sondersitzung zusammen, um eine neue Fraktionsspitze zu wählen. Noch ist unklar, wer sein Nachfolger wird. Spahn war am Wochenende zurückgetreten. Offen ist noch die Frage, ob Spahn im Bundestag bleibt oder ob er sein Mandat niederlegt. Wohnen zur Miete ist in Deutschland deutlich teurer geworden. Nach Angaben des Instituts der deutschen Wirtschaft Köln lagen die Angebotsmieten im 2. Quartal bundesweit 4% über dem Vorjahreszeitraum.
3: Vor allem in vielen Großstädten haben die Mieten kräftig zugelegt. Gleichzeitig ist dort das Mietangebot deutlich geschrumpft. Begründung des IW, viele Menschen bleiben in ihren Wohnungen, weil sie ältere Mietverträge mit günstigen Mieten nicht aufgeben wollen. Anders sieht es beim Kauf von Immobilien aus. Die Preise legten bundesweit nur moderat zu. Gleichzeitig gibt es deutlich mehr Angebote. Das sei vor allem eine Folge der gesunkenen Nachfrage und längerer Vermarktungszeiten, heißt es. David Riemer, Nachrichtenredaktion.
1: Die EU verhängt eine Millionenstrafe gegen den Online-Marktplatz AliExpress wegen des Verkaufs illegaler Produkte. Der chinesische Online-Riese muss 550 Millionen Euro zahlen, unter anderem weil gefälschte Kleidung, unsicheres Spielzeug und gefährliche Kosmetika wochenlang nicht von den Plattformen genommen wurden, wie die Europäische Kommission mitteilte.
4: Das Wetter.
5: Jetzt in der Nacht ist es nur gering bewölkt und vor allem auch trocken. Örtlich kann sich flacher Nebel bilden. Die Temperaturen sind so inzwischen auf Werte zwischen 12 und 8 Grad gesunken. In den nächsten Stunden kommt dann nachher häufig die Sonne raus. Im Laufe des Tages bilden sich nur einige lockere Wolken. Regen ist aber meistens kein Thema. Nur im Nordosten kann vereinzelt mal ein kurzer Schauer durchziehen. Höchstwerte liegen zwischen 21 und 24 Grad.
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6: A57 Krefeld-Köln zwischen Dormagen und Köln-Worringen. 1 Kilometer Stau. Wir wünschen allen unterwegs gute Fahrt.
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5: Robert Janssens hier. 4 Uhr ist durch und wir holen uns jetzt

0: finde es so frech, dass ich die Bloodhound Gang nie live gesehen habe. Ja, weiß ich nicht. The Bad Touch habe ich euch gespielt. Es ist die erste Ferienwoche, die läuft. Und das heißt, für alle, die noch zur Schule gehen, 6 Wochen lang keine Lehrer sehen. Also wenn alles nach Plan läuft, sage ich mal. Es gibt nämlich auch Lehrerkinder. Die haben nicht mal in den Ferien Ruhe. Comedy-Camp-Comedian Bastian Bielendorfer, der gehört dazu. Der freut sich auch schon richtig auf die Sommerfeste mit der Familie.
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2: Heute Bastian Bielendorfer.
3: Oft fragen mich Leute, aber wie ist das, in so einer Lehrerfamilie aufzuwachsen? Wie muss man sich das vorstellen? Das ist doch bestimmt ein hartes Schicksal. Unvorstellbar. Wenn meine Familie zusammenkommt, sind das die Klugscheißer-Weltmeisterschaften. Die sind alle Lehrer. Letztens haben wir gefeiert, plötzlich steht mein Onkel auf und hält ein Gedicht von Walter von der Vogelweide auf Mittelhochdeutsch. Und mein anderer Onkel springt also, nein, nein, Vers 2 geht anders. Und du sitzt daneben und willst ihm im Geodreieck ritzen, wirklich. Und wenn die Familie zusammenkommt, diese ganzen Lehrer, dann sitzen die nach Schulform verteilt. Wirklich, die Grundschullehrer haben so einen ganz kleinen Tisch. Die Gymnasiallehrer haben so einen feinen Tisch mit ihrem eigenen Kopierer. Die Hauptschullehrer haben keinen Tisch, der wurde geklaut.
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0: Das Wetter.
1: Auch jetzt am Morgen ist es weiter trocken. Am Himmel sind nur wenige oder lockere Wolken unterwegs. Stellenweise gibt es etwas Nebel. Dazu liegen die Temperaturen zwischen 12 und 8 Grad. Der Tag selbst startet freundlich und häufig auch sonnig. Später wechseln sich dann Sonne und lockere Wolken ab. Die meiste Zeit bleibt es trocken bei 21 bis 24 Grad.
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2: A57 Krefeld-Köln zwischen Dormagen und Köln-Worringen. 1 Kilometer Stau. Wir wünschen allen unterwegs gute Fahrt.
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1: Ja, hallo zusammen. Robert Jantz ist hier. Ja, man kann fast schon guten Morgen um die Uhrzeit sagen. Ne? Ich habe jetzt Musik für euch dabei. 19 Jahre jung der Song und einfach immer noch ein richtiges Brett. Ich spiele euch Fergie mit Big Girls Don't.

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0: Teddy Swims habe ich euch gespielt mit Mr. Know-It-All. Und ich habe jetzt erstmal die Empfehlung, beginnt das mal alles heute ganz entspannt an, lasst euch mal den ersten Kaffee des Tages schmecken und nochmal vielleicht die Mundwinkel ein bisschen hoch für die Spanier. Ich meine Gott, der Weltmeister ist ja einfach mal ein schöner Titel, aber ich kenne auch ganz, ganz viele, die sagen, Gott sei Dank ist dieses verrückte Turnier einfach vorbei.
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2: So, die WM ist vorbei. Und alle Deutschen jetzt so, hä? Das ist doch schon seit 3 Wochen so. Nee, Freunde, die Welt hat noch fleißig weitergespielt. Also nicht die ganze Welt, Italien zum Beispiel nicht. Die haben ja von Anfang an Rückgrat bewiesen und gesagt, Trump, die FIFA, das ist uns ein bisschen zu viel Mafia. Basta. Ich habe ein ganz anderes Problem. Ich habe mir so viele fast originale Deutschland-Trikots bestellt und die kommen jetzt erst an. Hat jemand Interesse? Gerade werden ja selbst die echten so verramscht wie Weihnachtsdeko an Silvester. Mal gucken, vielleicht mache ich Topflappen raus. Oder im August läuft ja auch die Weltmeisterschaft in rhythmischer Sportgymnastik. Vielleicht werde ich da ein paar Deutschland-Trikots los. Meine ganz andere Frage. Kann ich eigentlich 30 Grad Wäsche auch bei über 30 Grad zum Trocknen aufhängen? Und immer dran denken, Fußball ist die schönste Nebensache der Welt, aber irgendwie auch nebensächlich.
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1: Ich bin Tine Klimach. Nach dem Rücktritt von Unionsfraktionschef Jens Spahn kommt die CDU-CSU-Bundestagsfraktion nächste Woche zu einer Sondersitzung zusammen, um über seine Nachfolge zu entscheiden. Sachsen-Anhalts Ministerpräsident Sven Schulze wünscht sich eine rasche Klärung der Nachfolge.
2: Für mich Erwartungshaltung im Wahlkampf ist, dass wir nicht permanent mit Themen aus Berlin unseren Wahlkampf überlagert sehen und dass wir Wahlkampf auch mal machen können, ohne dass wir permanent an den Wahlkampfständen immer auf Berliner Themen angesprochen werden.
1: Und das gelte nicht nur für ihn, sondern auch für die Wahlkämpfer in Berlin und Mecklenburg-Vorpommern. In Sachsen-Anhalt wird am 6. September ein neuer Landtag gewählt. Am 20. September wird dann in Berlin und in Mecklenburg-Vorpommern gewählt. Andy Burnham ist neuer Premierminister des Vereinigten Königreichs. König Charles beauftragte den Chef der sozialdemokratischen Labour-Partei mit der Regierungsbildung. Anschließend hielt Burnham in der Downing Street seine Antrittsrede und verkündete seinen 10-Jahres-Plan.
3: Burnham versprach, die soziale Krise im Land anzugehen. Als erste große Aufgabe will er die Wohnungslosigkeit beenden. Außerdem kündigte er schnelle Hilfe gegen die hohen Lebenshaltungskosten an. Denkbar sind niedrigere Bustarife und Entlastungen bei den Energiepreisen. Wirtschaftspolitisch verspricht der neue Premier weniger Zentralismus und Privatisierung, dafür mehr regionale Machtverteilung. Dabei will er die Schuldenregeln einhalten und vorhandene Ausgaben neu gewichten. Auch bei der Öl- und Gasförderung ist ein Kurswechsel geplant. Aus London, Philipp Detlefs.
1: In Italien ist es nach dem Tod eines Einwanderers aus Marokko bei einem Polizeieinsatz in mehreren Städten zu Protesten gekommen. In der Universitätsstadt Bologna, wo der 42-Jährige am Sonntag starb, versammelten sich mehrere tausend Menschen in der Innenstadt. Im Anschluss an die Kundgebung gab es Krawalle. Die Polizei setzte daraufhin Wasserwerfer und Tränengas ein. Mindestens 11 Menschen wurden verletzt. Zum Sport. Rund 2 Millionen Menschen haben den frisch gekrönten spanischen Fußball-Weltmeistern in Madrid einen triumphalen Empfang bereitet. Bei der Parade im offenen Bus durch das Zentrum Madrids jubelten die begeisterten Menschen ihren Helden wie Rodri, Torres und den Youngster Lamine Yamal zu. Die Spieler tanzten, sangen und stellten immer wieder den gewonnenen WM-Pokal zur Schau. Trotz Hitze feierten die Menschen bis tief in die Nacht.
4: Das Wetter. Schönen guten Morgen. Langsam beginnt der neue Tag. Jetzt am frühen Morgen ist es nur locker bewölkt und trocken. Örtlich kann sich noch etwas Nebel halten. Temperaturen liegen so zwischen 12 und 8 Grad. In den nächsten Stunden setzt sich dann häufig die Sonne durch. Später kommen so ein paar lockere Wolken dazu. Die meiste Zeit bleibt es trocken. Nur im Nordosten ist ein kurzer Schauer möglich. Die Temperaturen steigen auf 21 bis 24 Grad.
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5: A57 Krefeld-Köln zwischen Dormagen und Köln-Worringen 1 Kilometer Stau. Wir wünschen allen unterwegs gute Fahrt.
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4: Robert Jantz ist hier. Einen schönen guten Morgen wünsche ich euch. Und wir satteln jetzt hier mal das Pferd, damit wir alle gut reingaloppieren in diesen Dienstag. Hier ist Musik von Dasher, spiele ich euch mit Austin.

0: So, ganz leise jetzt, ne? Wir wollen ja alle, die jetzt in den Ferien ausschlafen können, nicht so früh wach machen. An alle anderen einen schönen Dienstagmorgen.
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0: Es ist der zweite Ferientag. Wenn ihr schon wach seid, dann müsst ihr wahrscheinlich arbeiten oder es geht für euch in den Urlaub. Das ist ja auch schön. Wir sitzen hier im Sender auch schon auf den gepackten Koffern. Leandro Luig aus dem Frühteam, hallo.
2: Guten Morgen.
0: Moin. Für einige Kollegen geht's aus unserem Team gewissermaßen in den Urlaub.
2: Ja, gewissermaßen. Ne? Also entspannen werden die sich wahrscheinlich nicht da. Die müssen ja berichten für uns. Wir sind für euch in dieser Woche auf einigen Campingplätzen unterwegs, haben uns einen Camper geschnappt. Gibt ja wirklich wunderschöne Campingplätze hier bei uns in der Region. Und was wir da so erleben, das werdet ihr dann bei uns hören.
0: Die checken also den Campingurlaub in der Region ab. Mhm. Für zwei Kolleginnen aus unserer Musikredaktion, da geht's sogar noch ein bisschen weiter weg.
2: Ja, genau, die steigen morgen in den Flieger nach Manchester und da treffen die dann diesen Mann hier. Iggy Kelly ist das, den kennt ihr bei uns aus dem besten Mix natürlich. Der nimmt nämlich einen neuen Song auf für unsere Aktion Lichtblicke. Ihr wisst ja, damit unterstützen wir Familien und Kinder in NRW, die gerade eine schwere Zeit durchmachen. Ja, und Iggy Kelly, der will sich da eben engagieren und mit anpacken. Sind wir mal gespannt, was da am Ende für ein Song bei rauskommt.
0: Absolut, das sind wir. Also die halbe Redaktion auf Achse, außer wir wieder. Naja, wir halten weiter die Stellung.
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0: Das Wetter.
1: Der Dienstag startet trocken und freundlich. Gerade sind nur wenige oder lockere Wolken unterwegs. Örtlich hält sich hier und da vielleicht nochmal so ein bisschen Nebel. Dazu 12 bis 8 Grad. In den nächsten Stunden gibt es dann viel Sonne. Später auch einige Wolken. Die meiste Zeit bleibt es trocken. Und es werden so 21 bis 24 Grad in der Spitze erreicht.
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2: A57 Krefeld-Köln zwischen Dormagen und Köln-Worringen. 1 Kilometer Stau. Wir wünschen allen unterwegs gute Fahrt.
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1: Robert Jans ist hier, das ist der Dienstagmorgen und ich würde sagen, wir überspringen den Rest der Woche einfach mal, braucht ja auch keiner. Wochenende ist eh viel schöner, oder? Und darum jetzt für euch diesen Klassiker hier aus dem Jahr 1992. Hier sind The Cure mit Friday I'm in Love.

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0: Ganz entspannt geht's rein in diesen Dienstag mit Musik von The Kid LAROI und Justin Bieber. Stay. Hand aufs Herz, steht ihr im Bus auf für Schwangere oder einen älteren Menschen? Heute Morgen im Augenblick mal der evangelischen Kirche geht es genau darum, um Rücksicht im Alltag. Bettina Förster erzählt von Begegnungen in Bus und Bahn, die zeigen, schon kleine Gesten können den Unterschied machen.
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2: Durch die berühmte Brückensperrung in Bonn oder durch Streckensperrungen der Bahn vielerorts ist die Stimmung auf den Straßen und in den öffentlichen Verkehrsmitteln häufig, sagen wir mal, angespannt. Es gibt aber auch die kleinen, feinen Begebenheiten, die überraschen, so auch die folgenden. Ich sitze in der Straßenbahn von Köln nach Bonn. Die ist sehr voll. Es steigt eine junge Frau ein. Ihr Arm ist in Gips eingewickelt. Es ist kein Sitzplatz frei, also bleibt sie stehen. Ihr Gesichtsausdruck verrät, es geht ihr nicht gut. Neben ihr erhebt sich sofort eine Frau und bietet ihr den eigenen Platz an. Die Frau mit dem Gips lächelt erleichtert und lässt sich fallen. Jetzt findet die Frau, die ihren Platz gerade verschenkt hat, keinen neuen Platz und schaut müde umher. Ein Mann steht für sie auf und sie kann sich wieder setzen. An jeder weiteren Station wird die Bahn noch voller und es herrscht großes Gedränge. Eine stehende Frau stupst mich an. Können Sie aufstehen? Da hinten ist eine ältere Dame eingestiegen. Ich finde es total super, dass sie mich angesprochen hat. Ich hätte die ältere Dame von meinem Platz aus gar nicht gesehen und natürlich stehe ich gerne für sie auf. Weiterrücken, aufstehen, aufmerksam machen. So sind wir doch alle gemeinsam ganz gut unterwegs. Nicht nur in der Straßenbahn. Egal, wohin du heute unterwegs bist, ich wünsche dir eine gute Fahrt. Bettina Förster von der Evangelischen Kirche für Augenblick mal.

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1: Mit Malte Albrecht. Guten Morgen. Wer am Wochenende mit der Bahn unterwegs ist, kennt das wahrscheinlich. Auf dem Bahnsteig stehen Fußballfans mit Bierflaschen oder Junggesellenabschiede, die mit Sekt anstoßen. Damit könnte bald Schluss sein. Danny Hoppe aus dem News-Team. Die Deutsche Bahn plant ein Alkoholverbot an allen 5400 Bahnhöfen in Deutschland.
2: Genau, egal ob Bier, Wein oder Schnaps, soll auf den Bahnsteigen und in den Bahnhofshallen alles verboten werden. Passieren soll das bis Mitte Oktober. Genug sei genug, sagte Bahnchefin Palla der Bild. Sie begründet das damit, dass sie mehr Ordnung und vor allem auch Sicherheit an Bahnhöfen und den Zügen haben wolle, für die Reisenden, aber auch für die Bahnbeschäftigten. Die Bundespolizei und Sicherheitskräfte der Deutschen Bahn sollen das Verbot dann überwachen. Wer trotzdem mit Bier in der Hand erwischt wird, muss mit einem sofortigen Platzverweis rechnen. Wer dagegen mehrmals verstößt, dem soll dann ein dauerhaftes Hausverbot drohen. Bisher gibt es ein solches Verbot ja vor allem an großen deutschen Bahnhöfen wie Frankfurt, Hamburg oder Köln. Im Hamburger Hauptbahnhof zum Beispiel ist es ja seit etwas mehr als 2 Jahren verboten, Alkohol zu trinken. Dadurch habe es dort weniger Konflikte gegeben. Das Sicherheitsgefühl habe sich verbessert und auch der Reinigungsaufwand sei zurückgegangen, heißt es. Jetzt will die Bahn das Alkoholverbot laut Bild über ihr Hausrecht bundesweit ausweiten. In den nächsten Wochen soll darüber mit den Kommunen und Behörden gesprochen werden.
1: Danke, Danny. Und das sind weitere Nachrichten heute Morgen. Andy Burnham ist neuer Premierminister in Großbritannien und hat noch am selben Tag mit Bundeskanzler Merz telefoniert. Beide wollen die enge Partnerschaft zwischen Deutschland und Großbritannien fortsetzen. Auch beim Thema Ukraine waren sich Merz und Burnham einig. Kiew soll umfassend unterstützt und der Druck auf Russland erhöht werden, mit dem Ziel eines gerechten und dauerhaften Friedens. Grünen-Fraktionschefin Hasselmann sieht in der aktuellen Debatte über Leihmutterschaft Anlass, sich neu mit dem Thema zu befassen. In den Funke-Zeitungen plädiert sie dafür, die Empfehlungen einer Kommission aus dem Jahr 2024 nochmal zu prüfen. Die Kommission hatte vorgeschlagen, frühe Schwangerschaftsabbrüche nicht mehr grundsätzlich strafbar zu machen und Leihmutterschaft nur unter strengen Schutzregeln zu erlauben. Es war ein rauschendes Fußballfest in Rot. Spaniens Fußballweltmeister sind am Abend mit einer großen Party in ihrer Heimat empfangen worden. Rund 2 Millionen Fans feierten in Madrid den 2. WM-Titel. Bei einer Parade im offenen Bus präsentierten Rodri, Lamine Yamal und Co. den WM-Pokal, tanzten und sangen mit den Fans. Davor war das Team von König Felipe empfangen worden. Der sprach von einem epischen Triumph. Heute starten die Spieler in ihren Sommerurlaub. Viele zieht es nach Ibiza oder Mallorca. Und das waren die Nachrichten mit Malte Albrecht.
3: Man braucht heute Morgen tatsächlich eine dünne Jacke an der Radio Essen Wetterbude im Westviertel. Da haben wir gerade frische 12 Grad. Heute scheint oft die Sonne, so ein paar Wolken ziehen aber auch durch. Und die Höchstwerte liegen am Nachmittag bei 23 Grad. Das wird wirklich sehr angenehm. Morgen ist es dann bewölkt mit so ein bisschen Regen zwischendurch.
4: Kurz nach 6, hier ist der Radio Essen Verkehrsservice für euch. Vorsicht heute Morgen bitte auf der A42 Dortmund Richtung Kamp-Lindfort. Da hat es einen Unfall gegeben und zwar zwischen Herne-Krange und Herne-Wanne. Da ist aktuell noch eine ungesicherte Unfallstelle auf dem Standstreifen und zwar mitten in der Baustelle. Also fahrt an der Stelle bitte vorsichtig.
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3: Ja, guten Morgen.
4: Morgen.
3: Also eigentlich muss man sagen, machen wir jetzt in den Sommer. Ferien, diese Sendung ja immer nur alleine, ne? Damit auch alle mal Urlaub machen können, mal ein bisschen ausschlafen können, ist ja auch nicht schlecht, nur heute nicht.
4: Genau, heute ist sozusagen Staffelübergabe. Mhm. Christian, du hast nämlich ab morgen frei,
3: ja.
4: Ich bin ab dann hier im Studio und ich muss sagen, man sieht es dir an, ne? Also du brauchst wirklich Urlaub. Ich gönne es dir.
3: Ja, und die frisch erholte Julia ist dann ab morgen für euch da und heute machen wir einfach mal alles so wie immer, würde ich sagen.
4: Genau.
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0: Guten Morgen, hier ist Radio Essen für euch. 6:10 haben wir's.
1: Ja, wenn wir durch die Essener Innenstadt laufen, dann sehen wir an der einen oder anderen Stelle immer mal wieder einige Menschen, die Drogen nehmen. Das ist ein Problem. Und Stadt, Polizei und Rettungskräfte, die sollen jetzt bald ja besser darauf vorbereitet werden. Die sollen nämlich besser wissen, welche Drogen das sein könnten.
0: Genau, und dazu läuft jetzt gerade ein Modellprojekt, ganz neu, zusammen mit der AIDS-Hilfe. Madeleine Gehrig aus den Radio Essen Nachrichten ist da. Guten Morgen.
1: Guten Morgen.
0: Erklär mal, was machen die?
2: Also erstmal werden jetzt gerade Daten gesammelt. Zum Beispiel, welche Drogen hat die Polizei in letzter Zeit beschlagnahmt? Wo gab es Überdosen? Welche Rückmeldungen gibt es aus den Notaufnahmen? Und was wird eigentlich im Drogenkonsumraum von der Suchthilfe genommen? Und daraus entsteht dann ein Lagebild zum Drogenkonsum, also einfach ein besserer Überblick.
1: Okay, was bringt dann dieser Überblick ganz genau?
2: Also die Stadt weiß dann ungefähr, welche Drogen genommen werden und kann dann dagegen steuern. Weiß vor allem, wenn neue gefährliche Drogen im Umlauf sind und kann davor warnen. Und die Rettungskräfte können auch besser helfen, wenn sie halt wissen, welche Drogen gerade so im Umlauf sind hier bei uns.
0: Was da gerade so alles genommen wird. Ein spannendes Thema. Die genauen Infos gibt es auch nochmal ausführlich bei uns auf unserer Internetseite für euch zum Nachlesen auf radioessen.de.

0: Guten Morgen. Viertel nach sechs haben wir es durch. Radio Essen Verkehrsmelder Matthias hat sich gemeldet. Und zwar gab es einen Unfall auf der B224. Wenn ihr da gerade unterwegs seid, auf der Gladbecker Straße in Richtung Innenstadt. Da hat es einen Unfall gegeben. Und zwar Höhe Johanneskirchstraße. Aktuell braucht ihr da tief durchatmen. Eine halbe Stunde länger.
1: Eine halbe Stunde Stau. Morgens um Viertel nach sechs. Das ist wirklich nicht schön, aber wie würde es Kelly Clarkson ausdrücken? What doesn't kill you makes you stronger.

0: Gleich haben wir hier bei Radio Essen so einen richtig typischen 80er-Sound für euch von Rick Astley.
1: Never gonna give you up. Hört ihr gleich hier bei Radio Essen. Jetzt haben wir es exakt 6.22 Uhr.
0: Guten Morgen.
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0: Und jetzt verlassen wir die Bar und gehen direkt in die Nachrichtenredaktion. Und da ist Madeleine Gehrig. Guten Morgen.
1: Guten Morgen.
0: 6:30.
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3: Die Stadt, Suchthilfe, Polizei und Rettungsdienst sollen bald einen besseren Überblick über die Drogensituation hier bei uns in Essen haben. Kathi Strickeling aus den Radio Essen Nachrichten, was ist da geplant?
4: In Zusammenarbeit mit der Deutschen AIDS-Hilfe erstellt die Stadt aktuell ein sogenanntes Lagebild. Da werden zum Beispiel Überdosisfälle oder der Konsum in den Drogenkonsumräumen zusammengefasst. Aber auch, welche Drogen die Polizei in letzter Zeit beschlagnahmt hat. So kann die Stadt auf einen Blick erkennen, welche und wie viele Drogen im Umlauf sind und auch, welche teilweise gefährliche Drogen aktuell im Kommen sind. Dann kann die Stadt entsprechend reagieren, Warnungen aussprechen und Gegenmaßnahmen einleiten.
3: Wer aktuell mit der Bahn nach Bottrop fährt, muss immer noch mit Problemen rechnen. Eigentlich sollte damit seit Anfang des Monats Schluss sein, weil die Bauarbeiten auf der Strecke fertig sind. Da mussten Hohlräume verfüllt werden. Trotzdem fallen die S9 oder der RE14 teilweise noch aus. Die Bahn sagt auf Radio Essen Nachfrage, dass es in den letzten Wochen Störungen bei Signalen und an einem Bahnübergang gegeben hat. Und bei der Rhein-Ruhr-Bahn gibt es immer wieder Fahrzeugstörungen. Und das ist wichtig in ganz Deutschland. Da bleiben wir quasi bei der Bahn. Alkohol trinken soll an Bahnhöfen nämlich bald nicht mehr erlaubt sein. Das gilt für die Bahnsteige und die Bahnhofshallen. Bis Oktober will die Bahn das Alkoholverbot überall umsetzen. Bei uns in Essen gilt es schon seit knapp 2 Monaten.
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3: Welche Bäume gibt es im Gruger Park? Was macht sie aus? Was leisten sie? Und was verbinden Essenerinnen und Essener mit diesen Bäumen? Das könnt ihr ab sofort im Gruger Park in Rüttenscheid erfahren. An einigen Bäumen hängen QR-Codes. Wenn ihr sie scannt, öffnet sich ein Video, in dem die Bäume ihre Geschichte erzählen. So könnt ihr den Gruger Park einmal auf andere Weise entdecken. Und das waren die Radio Essen Nachrichten mit Madeleine Gehrig. 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
0: Ich kann sie schon sehen. So langsam kommt die Sonne raus. An der Radio Essen Wetterbude in Holsterhausen, da haben wir jetzt 12 Grad. Es gibt heute viel Sonne, nur wenige Wolken, 23 Grad am Nachmittag. Morgen ist das Bild dann so ein bisschen anders. Mehr Wolken, ein bisschen kühler und vielleicht auch mal ein kurzer Schauer zwischendurch.
5: Kurz nach 6:30 der Radio Essen Verkehrsservice. Tja, ich kann ihn zwar nicht sehen von hier aus, ich weiß aber, dass er da ist, der Stau auf der Gladbecker Straße.
0: Das ist richtig.
5: Den haben wir gemeldet bekommen von Radio Essen Verkehrsmelder Matthias. Und zwar steht hier da aktuell eine halbe Stunde länger. Also Gladbecker Straße in Richtung Innenstadt. Da hat es nämlich einen Unfall gegeben, Höhe Johanniskirche. Plant da auf jeden Fall ein bisschen mehr Zeit mit ein.
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0: Guten Morgen.
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5: Es gibt da so ein traditionelles englisches Schlaflied, das heißt Rock-a-bye Baby. Das geht so Rock-a-bye Baby.
0: Da wir nicht schlafen wollen, nehmen wir jetzt aber die andere Version davon. Die Band Clean Bandit und Sängerin Anne-Marie, die haben daraus ein Lied gemacht für alleinerziehende Mütter. Heißt Rock-a-bye.
5: Genau, darin geht es einmal um die harte Arbeit, die alleinerziehende Mütter haben, aber auch die bedingungslose Liebe fürs eigene Kind.
0: Ja, also ein Hoch auf alle Mamas jetzt im kurz nach 6:30 bei Radio Essen. Guten Morgen.

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0: Um 7:10 stellen wir uns jetzt hier bei Radio Essen mal Folgendes vor. Ein großer, bunter Truck in Regenbogenfarben. Vielleicht habt ihr ihn ja schon mal gesehen hier, wenn er durch die Essener Straßen gefahren ist. Der Jam Truck.
1: Ja, den gibt es schon seit inzwischen 18 Jahren. Das ist quasi so ein rollendes Musikstudio. Und dieser Jam Truck ist immer wieder an anderen Schulen in Essen. Und Jugendliche können dann darin professionell Musik machen.
0: Ja, das machen sie nicht alleine. Die bekommen natürlich Hilfe von richtigen Musikprofis. Alexia aus Huttrop, die ist gerade mal 16 und auf der UNESCO-Schule. Und als der Truck vor ihrer Schule stand, war allen klar, dass Alexia dabei sein muss.
2: Also ich hatte schon ein Mikrofon. Das Aufnahmegerät kam erst später, nachdem ich den Jam Truck gemacht habe, als ich meiner Mutter vorgeschwärmt habe, wie toll das ist und dass mir das Spaß macht. Und dann hat sie gesagt, ja, okay, dann hole ich dir das jetzt. Und dann kam ich erst richtig in Berührung mit auch Aufnehmen.
1: Tja, nach 6 Monaten haben die Jugendlichen ihren ersten eigenen Song dann fertig im Jam Truck. Alexia ist schon 3-mal live aufgetreten mit eigenen und auch mit Coversongs.
2: Für mich persönlich covern, weil ich kann einfach einen Text ablesen und dann den runter singen. Song selber machen ist cool, bin ich ganz ehrlich, aber ist auch schwierig.
0: Ja, ich glaube, Stimmt. Wir beide würden auch eher covern, ne? Anstatt selber zu schreiben, oder?
1: Ich singe besser gar nicht, glaube ich. Das wäre vermutlich nicht so gut.
0: Das ist eine gute Idee, Christian. Der Jam Truck, der rollt nach den Sommerferien wieder durch die Stadt und hält jeden Tag dann vor einer anderen Schule hier bei uns in Essen.
1: Hier ist Radio Essen. Einen schönen guten Morgen wünschen wir euch.

0: Wundert euch bitte nicht, es ist schon 6:06 inzwischen. Guten Morgen, hier ist Radio Essen.
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1: Mit Malte Albrecht. Guten Morgen. Es gibt immer mehr E-Autos auf den Straßen. Und damit es in Zukunft noch mehr werden, fördert der Staat den Kauf von Elektroautos seit diesem Jahr wieder. Neue Zahlen zeigen jetzt, von der Prämie profitieren häufig Haushalte mit wenig Geld. Danny Hoppe aus den Nachrichten. Die Linke hatte dazu eine Anfrage bei der Bundesregierung gestellt.
2: Genau, und die hat darauf geantwortet. Bis zum 10. Juli wurden demnach mehr als 17.000 Anträge für die Förderung bewilligt und fast jede zweite davon ging an einkommensschwache Haushalte mit einem Einkommen von bis zu 45.000 Euro. Genau das war ja auch der Plan der Bundesregierung, dass sich eben auch Menschen ein E-Auto leisten können, für die es ohne diese Förderung schwierig wäre. Deshalb räumt auch die Linke ein, dass diese soziale Staffelung bei der Förderung hier greife, zumindest teilweise. Sie sagt, viele Menschen mit geringem Einkommen könnten sich auch mit der staatlichen Förderung keinen Neuwagen leisten. Deshalb müsse die Förderung spätestens im nächsten Jahr auch auf bezahlbare Gebrauchtwagen ausgeweitet werden.
1: Das Interesse, wie es bei der Förderung so läuft, ist offenbar groß in der Politik. Zuletzt wollten auch die Grünen wissen, wie viel von der Prämie bisher ausgezahlt worden ist.
2: Ja, auch dazu gibt es Zahlen vom Bundesumweltministerium. Demnach wurden bis Ende Juni knapp 54 Millionen Euro ausgezahlt. Insgesamt umfasst das Förderprogramm ja bis zu 3 Milliarden Euro. Wie viel staatlichen Zuschuss es gibt, hängt von Fahrzeug, Einkommen und Familiengröße ab. 6.000 Euro sind das Maximum.
1: Danke, Danny. Und damit zu weiteren Themen. Trotz der neuen Angriffe zwischen den USA und dem Iran wird weiter nach einer diplomatischen Lösung gesucht. Laut US-Medien haben Vermittler wie Katar, Ägypten und Pakistan eine neue Waffenruhe von 10 Tagen vorgeschlagen. Washington prüfe den Vorschlag derzeit, heißt es. Unterdessen hat das US-Militär die 10. Nacht in Folge Luftangriffe gegen den Iran geflogen. Die Deutsche Bahn plant ein komplettes Alkoholverbot an allen 5.400 Bahnhöfen. Bis spätestens Mitte Oktober soll es auf Bahnsteigen und in Bahnhofshallen außerhalb der Gastronomie nicht mehr erlaubt sein, Bier, Wein oder Schnaps zu trinken. Bahnchefin Pallar sagte der Bild, genug sei genug, man wolle mehr Ordnung und Sicherheit für Mitarbeitende und Reisende. Wie geht es weiter mit Lionel Messi im Trikot der argentinischen Fußballnationalmannschaft? Nach dem verlorenen WM-Finale gegen Spanien hat sich der 39-Jährige jetzt bei Instagram zu Wort gemeldet. Der Schmerz sei unermesslich und die Wunde brauche Zeit zum Heilen, schrieb er. Der Superstar war beim 0:1 blass geblieben und verließ das Stadion in East Rutherford kommentarlos. Es war schon Messis 6. WM, vieles sah nach Abschied aus. Und das waren die Nachrichten mit Malte Albrecht.
3: Der Tag startet heute ganz schön. 13 Grad haben wir an der Radio Essen Wetterbude in Rüttenscheid. Es bleibt heute trocken und es gibt einen ganz ordentlichen Mix aus Sonne und Wolken bis zu 23 Grad. Morgen ist es dann spürbar kühler, die Wolken werden dichter und es kann auch mal kurz regnen.
4: Kurz nach 7, hier ist der Radio Essen Verkehrsservice für euch. Aktuell keine langen Staus, zumindest auf den Autobahnen. Allerdings ergibt es im Essener Stadtverkehr etwas. Und zwar auf der Gladbecker Straße, da hat es einen Unfall gegeben. 3 Autos, die müssen da gerade alle abgeschleppt werden. Und zwar Gladbecker Straße Richtung Innenstadt, Höhe Johanneskirchstraße. Das hat uns Radio Essen Verkehrsmelder Holger gemeldet. Aktuell braucht ihr da eine halbe Stunde länger. Dann haben wir noch einen neuen Blitzer gerade reinbekommen. Und zwar auf der Schützenbahn statt einwärts kurz vorm Porscheplatz. Danke an Radio Essen Verkehrsmelder André.
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3: Hier sind Julia Grösemann und Christian Bannier für euch. Guten Morgen.
4: Moin.
3: Ja, wir haben einiges vor mit euch in diesen Sommerferien in unserem Sommerradio hier bei Radio Essen. Jeden Tag jetzt immer von 10 bis 18 Uhr.
4: Ja, wir stellen uns richtige Challenges, ne? Zum Beispiel fahren wir unter anderem den Ruhrtal-Radweg ab. Komplett. Also vom Sauerland bis nach Duisburg. Gerade nochmal geguckt. 230 Kilometer sind das. Also 230. Das ist ungefähr so weit, wie als würden wir jetzt hier in der Radio Essen Redaktion losfahren bis nach Holland ans Meer.
3: Dann weißt du schon mal, was wir nächsten Sommer machen. Also Start war gestern, was unsere Reporter auf der ersten Etappe so alles erlebt haben, das erzählen wir uns gleich.
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0: nach sieben wollen wir jetzt endlich mal hören, Christian, ob unsere Sommerradio-Reporterin Lena Berg es geschafft hat, ne?
1: Naja, die sollte ja den ganzen Ruhrtal-Radweg abfahren, also Etappe 1 gestern natürlich von der Quelle, dann die ersten Meter und Kilometer, am Ende geht's weiter dann ins Ruhrgebiet, ne? Also mehrere Etappen jeden Montag. Aber damit das Ganze nicht so idyllisch wird, hat sie so eine kleine fiese Zusatz-Challenge von uns bekommen. Gestern war es das hier.
2: Finde auf deiner Tour einen Radfahrer, der mit dir alle meine Entchen auf der Fahrradklingel spielt.
3: Ja. Oh, freust du dich wie wir?
2: Oh mein Gott.
0: Naja, so, oh mein Gott, finde ich das gar nicht.
1: Das finde ich machbar durchaus,
0: alle meine
1: oder?
0: Entchen. Also, erste Etappe. 35 Kilometer sollte sie fahren von Winterberg nach Bestwig. Dafür hatte sie 2,5 Stunden Zeit. Das war die Challenge. Und sie ist richtig, richtig nass geworden. Ne? Also Wetter kann man wirklich nicht beeinflussen. Guckt mal bei uns auf Instagram. Da haben wir ein Video hochgeladen. Und es hat wohl ganz viele Sperrungen und Umleitungen gegeben. Ne?
1: Ja, also am Ende hat sie Bestwig dann zwar erreicht, aber die Zeit von 2,5 Stunden hat sie dann nicht ganz geschafft.
2: Ich muss zugeben, ich habe die Aufgabe nicht geschafft. Ich habe niemanden mehr gefunden, wir haben keine Leute getroffen. Und dazu muss man ja auch sagen, wir waren auch länger unterwegs als die angegebene Zeit, diese 2,5 Stunden. Wir waren ein bisschen drüber. Aber Spaß hat es trotzdem gemacht. Und ich sage, das ist für mich die Hauptsache.
0: Genau, darum geht es am Ende. Ne? Die Sachen sollen Spaß machen. Und ganz ehrlich, man muss auch nicht immer alles schaffen. Wichtig ist einfach nur, dass die Reise schön ist und dass man die richtigen Leute dabei hat.
1: Wenn ihr eine Idee habt, was unsere Sommerradio-Reporter bei der nächsten Ruhrtal-Radweg-Etappe für eine Zusatzaufgabe bekommen sollen, dann doch einfach immer her damit. Ihr habt doch die besten Ideen, das wissen wir, per WhatsApp an die 0201 245 8585 direkt hier zur Radio Essen.

0: In den Radio Essen Nachrichten gleich um 7:30 geht es um Drogendealer hier bei uns in Essen. Die Stadt Essen will sich da so einen genaueren Überblick verschaffen. Was ist da eigentlich gerade so im Verkauf? Welche Drogen sind im Moment im Umlauf? Es wird jetzt ein Drogenlagebild erstellt, um in Zukunft besser reagieren zu können auf das, was da passiert.
1: All das hört ihr gleich. Jetzt haben wir es 7:20. Hier ist Radio Essen. Guten Morgen.

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0: 5:30, was fällt uns auf hier im Radio Essen Studio? Julia und ich haben so ähnliche farbliche Oberteile an, ne?
1: Ja, und wir haben uns nicht abgesprochen.
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1: Ja, das sind so, weiß ich gar nicht, so hellblaue T-Shirts, die wir beiden heute tragen.
0: Ja, aber meins hat auch so einen Grüntouch, muss ich sagen.
1: Ja, ich hätte auch generell mal wieder Lust auf neue Klamotten, ne? Aber ich bin nicht so der Fan von diesem ständig Neukaufen. Außerdem ist es so auf Dauer echt voll teuer.
0: Und da gibt es heute Nachmittag ein ganz spannendes Angebot in Freisenbruch. Eine Kleidertauschparty, und zwar im Bergmannsfeld. Da gibt es die Bergmannshütte, das ist so ein Stadtteil-Treffpunkt, und das ist da heute von 16 bis 19 Uhr.
1: Ihr könnt einfach da hingehen, ihr dürft jeder 10 Kleidungsstücke mitbringen. Also, ne, T-Shirts, Hosen, Schuhe, Schmuck, alles muss in einem guten Zustand sein, und dann könnt ihr da einfach tauschen vor Ort. Mhm. Außer eure Badehosen, Bikinis und Unterwäsche, die lasst ihr mal zu Hause.
0: Ja, die besser selber behalten, würde ich sagen. Ne? Also ich hätte durchaus Lust, da mal hinzugehen, zu gucken, was da los ist,
1: ja,
0: muss ich
1: genau.
0: sagen.
1: Du, Christian, du würdest nur hingehen wegen der Waffeln, die es da gibt.
0: Das mag sein, und viele Waffeln bedeuten wiederum, ja, man braucht dann irgendwann neue Hose und ein neues T-Shirt, und das findet man dann sehr praktisch.
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0: Halb acht haben wir es und die Radio Essen Nachrichten, die hören wir zwar jetzt nicht mit Beat unten drunter, dafür aber mit einer...
1: Soll ich so eine Beatbox machen?
0: Nein, bitte nicht.
1: Okay.
0: Bitte lass das, Madeleine, du bist dran.
2: Ich schaff das alleine, danke. Guten Morgen.
1: Okay, war noch ein Angebot.
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2: Was passiert gerade auf dem Drogenmarkt in Essen? Welche Drogen sind im Umlauf? Darauf soll es bald genauere Antworten geben. Zusammen mit der Deutschen AIDS-Hilfe erstellt die Stadt gerade ein Drogenlagebild. Dafür werden erstmal Daten gesammelt, etwa wie viele Fälle von Überdosen es gibt und welche Drogen die Polizei beschlagnahmt. Mit diesen Infos kann die Stadt dann schneller vor neuen gefährlichen Drogen warnen und Rettungskräfte können besser helfen. Am Bahnsteig stehen und die Bahn fällt aus. Das passiert aktuell vor allem auf der Strecke nach Bottrop, also bei der S9 und dem RE14. Eigentlich sind die Bauarbeiten da fertig, die Hohlräume unter den Gleisen wurden verfüllt. Aber es hat zuletzt immer wieder Störungen bei Signalen gegeben und an einem Bahnübergang, sagt die Deutsche Bahn. Und bei der Rhein-Ruhr-Bahn gab es Probleme mit den Zügen. Hassrede, Antisemitismus und Lügen über den Holocaust, das alles ist im Internet ein großes Problem. Schülerinnen und Schüler sollen deswegen lernen, so etwas zu erkennen und sich dagegen zu stellen. Dabei hilft jetzt ein neues Programm, das die Uni Duisburg-Essen mitentwickelt hat. Herzstück ist ein Online-Spiel. Und das ist wichtig in ganz Deutschland. Auf den Straßen sollen mehr E-Autos fahren, deswegen gibt es seit diesem Jahr wieder Fördergelder vom Staat für den E-Autokauf. Neue Zahlen zeigen jetzt, davon profitieren vor allem Familien mit wenig Geld.
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2: Es ist der Baum, an dem wir uns zum Knutschen getroffen haben oder der Baum, unter dem ich mein Pausenbrot gegessen habe. Mit solchen emotionalen Statements machen gerade einige Bäume im Grugerpark in Rüttenscheid auf sich aufmerksam. Sie haben vom Verein Baumretter QR-Codes bekommen, hinter denen Videos versteckt sind. Darin gibt es auch Fakten über die Bäume im Grugerpark, etwa wie sie mit Trockenheit klarkommen und was sie für unser Klima leisten. Und das waren die Radio Essen Nachrichten mit Madeleine Gerig. 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
1: In Katernberg, da zeigt das Thermometer an der Radio Essen Wetterbude gerade 13 Grad an. Es wird wärmer im Laufe des Tages, 23 Grad, das sind die Höchstwerte heute und dazu ist die Sonne ganz gut mit dabei. Morgen müssen wir uns dann aber auf mehr Wolken und nur noch um die 20 Grad einstellen.
0: Kurz nach halb acht, der Radio Essen Verkehrsservice. Aktuell keine langen Staus auf den Autobahnen und auch der Essener Stadtverkehr ist soweit frei. Schauen wir dafür auf die Blitzer. Da habt ihr uns einen neuen reingemeldet. Und zwar Radio Essen Verkehrsmelderin Heike schreibt auf der Germarkenstraße in Richtung Rubenstraße. Und zwar in Höhe vom Penny. Da gibt es aktuell 9 Blitzer. Und dann haben wir noch einen auf der Schützenbahn statt einwärts kurz vorm Porscheplatz.
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1: Guten Morgen.
0: Morgen.
1: Ja, da fährt man weg. Man will endlich mal seine Ruhe haben, nichts von der Welt drumherum wissen und dann sitzt der Nachwuchs die halbe Zeit im Urlaub mit dem Handy. Ist eigentlich nicht so gedacht, oder?
0: Ja, aber komm, jeder kann ja selber entscheiden, wie viel Handyzeit er hat oder nicht. Ne? Ich finde immer, wer aufs Handy guckt, der verpasst halt einfach den schönen Urlaub drumherum.
1: Genau, also wie macht ihr das denn im Urlaub? Kommt das Handy weg oder nicht?
0: Hören wir gleich mal nach, wie das bei euch so läuft.
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0: Der erste Dienstag der Sommerferien um 20 vor 8 hier bei Radio Essen. Guten Morgen.
1: Wir haben eine wichtige Frage. Wie viel Zeit dürfen eure Kinder im Urlaub eigentlich am Handy sein? Wir haben festgestellt, das ist ein großes Streitthema in Familien, jetzt wo es ja für viele von euch in den Urlaub geht.
0: Tja, Eltern mit Handykids, die meisten machen sich gerade so ihre Gedanken. Wie viel Handyzeit gibt es denn sogar im Urlaub? Wir haben festgestellt, es gibt offenbar sehr klare Regeln, aber klappt das auch?
2: Das geht, die kriegt es erst gar nicht, dann gibt es die Diskussion weniger.
3: Handy kommt auf den Kühlschrank drauf oben, da kommt da keiner dran. Und ich habe meine 6 Wochen Sommerferien ohne Fernseh verbracht.
4: Komplett sperren, einsperren das Handy in Tresor.
5: Wenn wir das sagen, das Handy kommt weg, dann kommt das Handy weg.
6: Das ist eigentlich Standard bei uns, dass wir sagen, tritt mal ein bisschen auf die Bremse. Aber zum Thema Handy finde ich gut, dass es das heute gibt, weil ich hätte es mir damals gewünscht, mit den Freunden aus der Schule in Kontakt zu bleiben.
0: Tja, in den Tresor packen ist schon irgendwie hart. Wer hat eigentlich einen Tresor zu Hause? Also ich nicht.
1: Weiß ich nicht. Oder im Wohnmobil oder so. Ja. Finde ich auch ein bisschen heftig. Ne? Aber ich finde den letzten Punkt cool, den er gesagt hat. Ne? Also Kinder, ja, macht mal eine Handypause, guckt euch die Berge an und springt ins Meer.
0: Genau.
1: Aber nehmt denen das nicht ganz weg, Mann. Die brauchen einfach Kontakt zur Clique.
0: Ja, mit so ein bisschen Begrenzung müsste das eigentlich schon irgendwie hinhauen. Radio Essen jetzt hier mit Musik aus einer Zeit. Ja, da haben wir gerade so alle nach und nach unser erstes Handy gekauft. 98, da kamen die gerade so auf und wurden Massenware. Jetzt Savage Garden, Truly, Madly, Deeply. Guten Morgen.

0: einmal selber auf der Bühne stehen, die Gitarre umschnallen und abrocken. Davon träumen viele Jugendliche. Guten Morgen hier bei Radio Essen.
1: Moin. Ich weiß, dass du da auch heimlich von träumst, Christian. Du könntest ja mal Gast sein, und zwar im Jam Truck. Das ist so ein großer, bunter Truck, der fährt immer wieder an Essener Schulen, steht dann da, und da drin sind dann Schlagzeug, Gitarre und Mikrofone.
0: Ja, und wer auch ständig da drin ist, glaube ich, ist die 16-jährige Alexia aus Huttrop. Die ist auf der UNESCO-Schule und die war da schon ganz, ganz oft mit dabei.
2: Ich glaube, dreimal. Also... ja, eigentlich wollte ich ein viertes Mal, aber dann wurde gesagt, nee, du darfst jetzt nicht mehr.
1: Ja, da war sie quasi schon Profi, ne? Und ja, da waren dann auch mal die Jüngeren dran. Die Musikcoaches, die mit dabei sind im Jam Truck, die haben Alexia aber dann die Bandfabrik in der Folkwang Musikschule empfohlen. Und da singt sie und spielt sie jetzt mit anderen Jugendlichen.
2: In dem Fall hat mich einer der Jam Truck Coaches angefragt, dass da ein Platz frei war für eine Sängerin. Und dann bist du quasi in einer Gruppierung von Leuten, die dann zusammen beispielsweise Coversongs oder auch eigene Songs machen und dann irgendwann auftreten mal.
0: Tja, also ist dieser Jam Truck so der Anfang, ne, für die Musikkarriere. Inzwischen ist die 16-Jährige schon dreimal live aufgetreten, im Grand in Steele und in der Weststadthalle.
2: Also, wenn man zum ersten Mal auf der Bühne steht, ist man extrem nervös. Wenn man den Ton nicht trifft, du musst einfach weitermachen. Mir persönlich bleibt das Herzgefühl stehen. Ich denke mir so, oh mein Gott, kann nicht sein. Aber man muss einfach weiter singen. Die Band hört auch nicht auf zu spielen. Das hilft dir quasi.
1: Sehr, sehr mutig und sehr cool, die Geschichte von Alexia. Der Jam Truck, der rollt nach den Sommerferien dann wieder durch Essen und hält jeden Tag dann vor einer anderen Schule.
0: 10:08.

0: Nico Santos ist es hier bei Radio Essen. 5:08 haben wir's.
1: Guten Morgen.
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1: Mit Malte Albrecht, guten Morgen. Die Folgen des Klimawandels sehen wir in diesem Jahr in Westeuropa ziemlich deutlich. Drei große Hitzewellen gab es schon. Und auch die Trockenheit macht Probleme, zum Beispiel in Form von Waldbränden. Auch bei uns in NRW steigt die Gefahr und deshalb versucht man, Waldbrände in Zukunft schneller zu erkennen. Danny Hopper aus dem News-Team, am Niederrhein sollen Kameras und KI dabei helfen.
2: Genau, da kommt das System Firewatch ins Spiel. Die erste Zentrale hat vor gut 2 Jahren ihre Arbeit in Wesel aufgenommen. Mit Kameras werden dort rund 62.000 Hektar Waldfläche überwacht. Wenn dem System was auffällt, zum Beispiel eine Rauchentwicklung, wird das mit Hilfe von KI ausgewertet und Verdachtsfälle werden dann an die Feuerwehr weitergeleitet. Jetzt soll das System 3 weitere Kameratürme dazu bekommen, und zwar in der niederländischen Provinz Limburg. Das hat das NRW-Landwirtschaftsministerium mitgeteilt. Damit könnten Brände in der deutsch-niederländischen Grenzregion noch leichter lokalisiert werden, heißt es.
1: Der Deutsche Wetterdienst hat ja noch einmal betont, generell steigt die Waldbrandgefahr auch in NRW an.
2: Ja, an immer mehr Tagen im Jahr sei die Waldbrandgefahr in Teilen von NRW hoch oder sehr hoch. Bis 1990 wurden die beiden höchsten Warnstufen demnach im Schnitt nur an 2,5 Tagen im Jahr erreicht. Bis 2020 waren es dann schon knapp 6 Tage und in diesem Jahr liegen wir schon bei 7 Tagen. Dieser Trend werde sich wohl fortsetzen, sagt der Deutsche Wetterdienst. Und auch der Landesbetrieb Wald und Holz NRW sieht eine immer höhere Waldbrandgefahr, vor allem in den Mittelgebirgslagen, in der Eifel, im Sauerland und im Bergischen Land. Während es früher meist um kleine Brände und Bodenfeuer ging, gäbe es inzwischen immer mehr Vollfeuer mit brennenden Baumkronen, sagt der Landesbetrieb.
1: Danke, Danny. Und das sind weitere Themen. Der neue britische Premierminister Andy Burnham hat wenige Stunden nach Amtsantritt mit Bundeskanzler Merz telefoniert. Beide sprachen sich dafür aus, die enge Zusammenarbeit zwischen Großbritannien und Deutschland fortzusetzen. Die Menschen in Deutschland sind beim aktuellen Diskussionsthema Leihmutterschaft gespalten. Laut einer Insa-Umfrage für die Bild halten 39% das Verbot in Deutschland für richtig, 41% für falsch. Spaniens Fußballweltmeister sind am Abend mit einer großen Party in ihrer Heimat empfangen worden. Rund 2 Millionen Fans feierten bei einer Parade in Madrid die frisch gebackenen Weltmeister. Der öffentliche Nahverkehr sollte eigentlich schon seit 4 Jahren barrierefrei sein. Ein bundesweiter Test des ADAC zeigt jetzt aber, davon sind Busse und Bahnen in Deutschland noch weit entfernt. Bei Bussen halten nur 3% so nah am Bordstein, dass Menschen mit Rollstuhl, Rollator oder Kinderwagen selbstständig reinkommen. An Straßenbahnhaltestellen stimmt der Abstand zwischen Bahnsteig und Fahrzeug sogar nur in jedem 5. Fall. Der ADAC fordert deshalb, Haltestellen schneller barrierefrei umzubauen. Und das waren die Nachrichten mit Malte Albrecht.
3: 14 Grad sind es aktuell an unserer Radio Essen Wetterbude in Altendorf. Die Sonne ist heute ganz gut dabei. Es ziehen aber auch so ein paar Wolken durch. Die Höchstwerte liegen am Nachmittag bei 23 Grad. Morgen ist es dann eher grau, ein bisschen kühler und es kann auch mal ein paar Regentropfen geben.
4: Wir schon auf die Straßen hier beim Radio Essen Verkehrsservice um 8:15. Schönen guten Morgen. Aktuell haben wir einen Stau auf der A40 und zwar Dortmund Richtung Duisburg. Zwischen Dreieck Bochum West und Dreieck Essen Ost. 7 Kilometer stockt's da, kostet euch 10 Minuten obendrauf. Im Essener Stadtverkehr sind die Straßen weitestgehend frei. Passt nur auf, denn es gibt 2 Blitzer. Die stehen hier auf der Gemarkenstraße in Richtung Rubenstraße und zwar in Höhe vom Supermarkt und auf der Schützenbahnstadt einwärts kurz vorm Porscheplatz. Da steht auch ein Blitzer. Danke an André und Heike aus dem Radio Essen Verkehrsmelderclub.
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5: Guten Morgen.
4: Moin.
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3: Und wir haben jetzt hier bei Radio Essen Musik von so einer richtigen Powerfrau. Anastasia kommt jetzt und die klingt richtig sauer.
4: Ja, zu Recht. Denn sie singt davon, dass sie sich endlich von dieser einen Person befreit hat. Ne? Eine Person, die sie lange runtergezogen hat. Jemand, der ihr immer wieder eingeredet hat, dass sie nichts kann und dass sie nichts wert ist. Aber Anastasia, die steht auf, die macht sich frei und die singt Ich bin stark.
3: Ja, und diese Power, die hört man auch, finde ich. Hier ist sie jetzt mit Paid My Dues bei Radio Essen. 8:05 gleich. Guten Morgen.

0: Radio Essen ist hier um 10 Minuten nach 8. Guten Morgen.
1: Guten Morgen.
0: Ja, wenn wir durch die Innenstadt hier bei uns in Essen laufen, dann sehen und hören wir es ja manchmal so ein bisschen. Ne? Da sind einige Menschen, die Drogen nehmen. Statt Polizei und Rettungskräfte, die sollen bald besser wissen, welche Drogen das sein könnten.
1: Genau, und dazu läuft gerade ein Modellprojekt zusammen mit der AIDS-Hilfe. Madeleine Gierig ist da aus den Radio Essen Nachrichten. Guten Morgen.
2: Guten Morgen.
1: Erklär mal, wie funktioniert dieses Projekt?
2: Also erstmal werden gerade Daten gesammelt dazu, welche Drogen die Polizei in letzter Zeit so beschlagnahmt hat, welche Überdosenfälle es gab, also welche Rückmeldungen da aus den Notaufnahmen kommen und was auch im Drogenkonsumraum der Suchthilfe genommen wird. Und daraus entsteht dann ein Lagebild zum Drogenkonsum bei uns in Essen, also ein besserer Überblick.
0: Okay, und was bringt dann dieser Überblick ganz genau?

0: dann weiß die Stadt so ungefähr zumindest, welche Drogen genommen werden, was so gerade im Kommen ist und kann gegensteuern. Also kann auch von neuen gefährlichen Drogen mit irgendwelchen crazy Mischungen warnen. Und Rettungskräfte können dann besser helfen, weil sie eben auch wissen, welche Drogen im Umlauf sind und was man dagegen am besten tun kann.
1: Ein spannendes und leider auch wichtiges Thema, gerade so rund um die Essener Innenstadt. Madeleine Gierig war das aus den Radio Essen Nachrichten.

0: Miley Cyrus beobachtet den Midnight Sky, wahrscheinlich auch vom Flugzeug aus, oder? Das würde wunderbar zum nächsten Thema passen, ja. Um 20 nach 8 hier bei Radio Essen.
1: Fliegen, ja, jetzt ist ja wieder Urlaubszeit, ne? Anfang der Sommerferien. Wir haben festgestellt, es gibt verschiedene Flugzeugtypen, also voll durchorganisiert oder so richtig chillig und entspannt. Diese verschiedenen Passagiere, die hat unser Radio Essen Hannes mal analysiert.
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3: Es gibt die verschiedensten Flugzeugtypen. Typ 1 ist der Prepper. Den erkennst du sofort beim Einsteigen. Der trägt ja schon am Gate sein Nackenkissen und die Kompressionsstrümpfe. Der Pass und die Bordkarte immer griffbereit im Brustbeutel. Er weiß, welche Boardinggruppe er hat, welche Sitznummer. Und natürlich hat er sich auch über den Flugzeugtypen informiert. In seinem Handgepäck findet man so viel Proviant und Medikamente, dass man nach einer Bruchlandung auf einer einsamen Insel 72 Stunden überleben kann. Ohne Probleme. Dann gibt's natürlich noch den Typ 2, das ist der Tourist. Für ihn ist es aufregend zu fliegen, sein Highlight wird das Bordmenü sein und er wird nach der Landung klatschen, das ist sicher. Typ 3, das ist der Lässige, kurze Hose, Tanktop, Flipflops, braun gebrannt mit Muschelkette und kein Handgepäck, denn dieser Typ lebt von Luft und Liebe. Aber egal welcher Typ ihr seid, immer dran denken, im Flugzeug sitzen wir alle im gleichen Boot.
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0: Humberstone hier bei Radio Essen um was haben wir gleich? 8:55 schon, ne? So, gleich Jennifer Lopez. Die wartet auf heute Abend. Die kennt die Uhrzeit wahrscheinlich ein bisschen genauer, oder?
1: Waiting for tonight. Ich hänge immer noch an deinem... Was wolltest du denn sagen?
0: Ich wollte sagen, 20 nach 8. Aber dann fiel mir auf, dass wir schon 8:24 haben.
1: Naja.
0: Und dass das vielleicht ein bisschen hinterher ist.
1: Okay, auf jeden Fall gleich.
0: Jetzt
1: Jennifer
0: kommen wir
1: Lopez.
0: Zum Punkt. Das haben wir
1: Waiting for tonight. Das war der Partysong zum Jahreswechsel. 1999 auf 2000.
0: Genau.
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0: ist heute Morgen wichtig bei uns in Essen und in der Welt? All diese Infos, die hat jetzt Madeleine Gehrig aus der Radio Essen Nachrichtenredaktion für euch.
1: Guten Morgen.
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1: Welche Drogen sind hier bei uns in Essen gerade im Umlauf? Und welche Auswirkungen haben sie auf die Menschen? Darauf soll es bald genauere Antworten geben. Zusammen mit der Deutschen AIDS-Hilfe erstellt die Stadt gerade ein Drogenlagebild. Dafür werden erstmal Daten gesammelt, etwa wie viele Fälle von Überdosen es gibt und welche Drogen die Polizei beschlagnahmt. Mithilfe dieser Infos kann die Stadt dann schneller vor neuen gefährlichen Drogen warnen und Rettungskräfte können besser helfen. Wer mit der Bahn nach Bottrop fährt, muss immer wieder damit rechnen, dass der Zug ausfällt. Das gilt für die S9 und den RE14. Eigentlich sind die Bauarbeiten auf der Strecke fertig, die Hohlräume unter den Gleisen wurden verfüllt. Aber es hat zuletzt immer wieder Störungen bei Signalen gegeben und an einem Bahnübergang, sagt die Deutsche Bahn. Und bei der Rhein-Ruhr-Bahn gab es Probleme mit den Zügen. Die Uni Duisburg-Essen hilft mit beim Kampf gegen Antisemitismus. Sie hat ein neues Programm mit einem Online-Spiel entwickelt. Das soll Schülerinnen und Schülern beibringen, Lügen über den Holocaust und Hassrede im Internet zu erkennen. Und das ist wichtig in ganz Deutschland. Alkohol trinken soll an Bahnhöfen bald nicht mehr erlaubt sein. Das gilt für die Bahnsteige und die Bahnhofshallen. Bis Oktober will die Bahn das Alkoholverbot überall umsetzen. Bei uns in Essen gilt es schon seit knapp 2 Monaten.
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1: Es ist der Baum, an dem wir uns zum Knutschen getroffen haben oder der Baum, unter dem ich mein Pausenbrot gegessen habe. Mit solchen emotionalen Statements machen gerade einige Bäume im Krugerpark in Rüttenscheid auf sich aufmerksam. Sie haben vom Verein Baumretter QR-Codes bekommen, hinter denen Videos versteckt sind. Darin gibt es auch Fakten über die Bäume im Krugerpark, etwa wie sie mit Trockenheit klarkommen und was sie für unser Klima leisten. Und das waren die Radio Essen Nachrichten mit Madeleine Gehrig. 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
3: Die Sonne kommt jetzt gerade so richtig schön raus in der Essener Innenstadt, an der Wetterbude in Steele von Radio Essen. Da sind wir im Moment bei 15 Grad. Heute gibt es den ganzen Tag so einen Sonne-Wolken-Mix. Die Höchstwerte liegen bei 23 Grad am Nachmittag. Morgen dann wieder mehr Wolken und kühler, wahrscheinlich auch mit so ein bisschen Regen.
0: Kurz nach 8:30 der Radio Essen Verkehrsservice. Aktuell haben wir keine langen Staus auf den Autobahnen, aber es gibt eine Ausfahrt, die blockiert ist. Und zwar A40 Essen in Richtung Dortmund, Ausfahrt Gelsenkirchen Süd. Da hat es nämlich einen Unfall gegeben. Wie gesagt, da ist die Ausfahrt blockiert. Da müsste die nächste dann rausfahren und dann einen kleinen Umweg fahren. Schauen wir auf die Blitzer, die ihr uns gemeldet habt. Da haben wir 9 und zwar Schönscheidstraße in Richtung A40, kurz nach der Schule. Das sagt der Mohammed. Und dann haben wir noch Germarkenstraße in Richtung Rubenstraße. Da steht auch ein Caddy. Das hat uns Radio Essen Verkehrsmelderin Heike durchgegeben. Danke.
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4: Guten Morgen.
0: Guten Morgen.
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0: Es gibt ja so Lieder, auf die freut man sich richtig, ne? Jetzt kommt ein Lied, da freue ich mich schon den ganzen Morgen drauf.
3: Ja, wir haben Sommerferien, da greifen wir mal ganz tief in unsere Musikkiste und kramen so ein paar Goldstücke von damals für euch raus.
0: Oh ja, jetzt die 2000er, die Sugar Babes mit Round Round.
3: Weißt du auch nicht, was spannend ist? Die Band gibt's ja noch und die treten auch sogar noch auf, aber von den 3 Gründungsmitgliedern von damals ist wirklich keine mehr dabei. Also dieselben Lieder, aber andere Stimmen und andere Gesichter. Irgendwie seltsam finde ich das. Die Sugar Babes jetzt im Original. Round Round bei Radio Essen.

0: Das ist wirklich eine XXXXXXL-Fahrradtour, die wir da machen.
1: Ja, übertreibt man nicht, ne? Ja,
0: wir haben unsere Sommerradioreporterin Lena Berg im Sauerland ausgesetzt mit einem E-Bike. Sie hat die Aufgabe, den kompletten Ruhrtal-Radweg abzufahren. Und der ist ganz schön lang, nämlich von der Quelle der Ruhr in Winterberg vorbei bei uns in Essen bis nach Duisburg.
1: Ja, 230 Kilometer kann man schaffen, denn Lena hat mehrere Etappen Zeit. Und damit diese Fahrradtour auch nicht zu idyllisch und zu gemütlich wird, ne, immerhin ist sie ja mit dem E-Bike unterwegs, bekommt sie jedes Mal von uns so eine kleine fiese Zusatz-Challenge, wie auch gestern.
2: Finde auf deiner Tour einen Radfahrer, der mit dir alle meine Entchen auf der Fahrradklingel spielt.
3: Ja. Und freust du dich noch wie wir?
2: Oh mein Gott.
0: Och, ich hätte da gerne mitgemacht, wäre ich dazu völlig unterwegs gewesen. Also die Aufgabe galt für Lenas erste Etappe. Die war von Winterberg nach Bestwig. 35 Kilometer, 2 Stunden Zeit.
1: Hat sie es geschafft?
0: Naja, also nein, aber sie hat auch ausführlich erklärt, warum sie es nicht geschafft hat. Sagen wir es mal so, es gab wohl ganz viele Sperrungen und Umleitungen. Das Wetter hat auch nicht so mitgespielt. Es war nicht so trocken im Sauerland wie hier bei uns in Essen. Sie ist wirklich klatschnass geworden. Das seht ihr auch bei uns auf Instagram. Am Ende hat sie dann Bestwig allerdings doch noch erreicht.
2: Ich muss zugeben, ich habe die Aufgabe nicht geschafft. Oh. Ich habe niemanden mehr gefunden, wir haben keine Leute getroffen und dazu muss man ja auch sagen, wir waren auch länger unterwegs als die angegebene Zeit, diese 2,5 Stunden, wir waren ein bisschen drüber. Aber Spaß hat es trotzdem gemacht und ich sage, das ist für mich die Hauptsache.
1: Immerhin, genau. Ne? Das ist wichtig, alles muss Spaß machen, was man tut und man muss auch immer nicht alles schaffen, das wäre viel zu anstrengend. Wichtig ist, dass die Reise schön war.
0: Nächste Woche Montag geht die Reise weiter auf dem Ruhrtal-Radweg hier bei Radio Essen im Sommerradio. Und wenn ihr eine Idee habt, was unsere Sommerradio-Reporterin bei der nächsten Ruhrtal-Radweg-Etappe für eine Zusatzaufgabe machen soll, dann einfach her damit. Ihr habt die besten Ideen, das wissen wir. Per WhatsApp an die 0201 245 8585. Das ist die Nummer hier direkt ins Radio Essen Studio. 8:45.

0: Heute Nachmittag gibt es in Essen eine dicke Party. Aber jetzt nicht so eine Party, wie man eine Party kennt, ne? Sondern, Achtung, eine Kleidertauschparty.
1: Genau, das ist ein sehr spannendes Konzept, wie ich finde. Das Ganze ist im Bergmannsfeld. Da gibt es ja die Bergmannshütte, das ist so ein Treffpunkt da im Stadtteil. Und heute Nachmittag von 16 bis 19 Uhr ist dann die Kleidertauschparty. Da ziehen sich alle aus und tauschen die Kleider.
0: Oh mein Gott.
1: Wahrscheinlich.
0: Ich hoffe nicht. Ich hoffe, die lassen das alles an. Nee, da könnt ihr hingehen. Einfach so. Bringt 10 Teile mit aus eurem Kleiderschrank, die irgendwie ständig nur rumliegen, ne? Die man nicht mehr anzieht. Schuhe, Schmuck, alles, was ihr so finden könnt, muss in einem guten Zustand sein. Und das könnt ihr dann da einfach so tauschen, ne? Außer Unterwäsche.
1: Genau, Unterwäsche bitte nicht. Die bitte selber behalten. Ich fände es tatsächlich ganz spannend, da mal hinzugehen, sich das mal anzugucken, ne?
0: Mhm. Und warum?
1: Wahrscheinlich, naja, ich habe gesehen, da gibt es auch Waffeln.
0: Ja,
1: und
0: hab
1: Waffeln
0: ich mir gedacht.
1: Ist immer gut. Und wenn man viele Waffeln gegessen hat, dann braucht man auch wieder neue Kleidung, weil dann der Bauch zu dick ist und dann wird wieder ein Schuh draus. Und dann
0: guck mal, wenn du jedes Jahr gehst, dann profitierst du jedes Jahr davon.
1: Tolle Idee. Wir haben es 10 vor 9. Jetzt die 90er mit Metallica bei Radio Essen und Nothing Else Matters.

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1: Mit Malte Albrecht, guten Morgen. Wer am Wochenende mit der Bahn unterwegs ist, kennt das wahrscheinlich. Auf dem Bahnsteig stehen Fußballfans mit Bierflaschen oder Junggesellenabschiede, die mit Sekt anstoßen. Damit soll bald Schluss sein. Die Deutsche Bahn will an allen 5.400 Bahnhöfen im Land Alkohol verbieten. Bis spätestens Mitte Oktober soll es auf Bahnsteigen und in Bahnhofshallen außerhalb der Gastronomie nicht mehr erlaubt sein, Bier, Wein oder Schnaps zu trinken. Der Bild sagte Bahnchefin Palla, genug sei genug. Man wolle mehr Ordnung und Sicherheit für Mitarbeitende und Reisende. Wer trotzdem Alkohol trinkt, muss zunächst mit einem Platzverweis rechnen. Wer öfter erwischt wird, bekommt sogar ein dauerhaftes Hausverbot. Und das sind weitere Meldungen. US-Präsident Trump verschärft den Handelsstreit mit Kanada. Er hat neue Zusatzzölle von 50% auf viele Produkte wie etwa kanadischen Wein oder Zement angekündigt. Trump wirft Kanada vor, bestimmte US-Produkte zu benachteiligen. Gemeint haben dürfte er damit vor allem amerikanische Autos. Grünen-Fraktionschefin Hasselmann will die Debatte über Leihmutterschaft neu aufgreifen. In den Funke-Zeitungen spricht sie sich dafür aus, die Empfehlungen einer Expertenkommission von 2024 noch einmal zu prüfen. Die Kommission hatte vorgeschlagen, frühe Schwangerschaftsabbrüche nicht mehr grundsätzlich strafbar zu machen und Leihmutterschaft nur unter strengen Schutzregeln zu erlauben. Nach der Sperrung der Bonner Nordbrücke gibt es die nächste Hiobsbotschaft für Pendler. Die Stadtwerke Bonn haben über Nacht 60 ihrer 75 Stadtbahnen vorübergehend aus dem Verkehr gezogen. Grund ist der Verdacht auf vorzeitige Materialermüdung bei älteren Fahrzeugen. Sie werden jetzt vorsorglich überprüft. Die Hoffnung ist, dass die Bahnen in der nächsten Woche wieder fahren können. In Duisburg steht ab heute ein ehemaliger Chefarzt für Kinder- und Jugendpsychiatrie vor Gericht. Es gibt schwere Vorwürfe gegen ihn. Er soll mehrere seiner minderjährigen Patientinnen missbraucht haben. Laut Anklage geht es um insgesamt 97 Fälle. Infos von Marc Weiß.
2: Der 60-jährige Mediziner soll jahrelang immer wieder das Vertrauensverhältnis zwischen ihm und seinen minderjährigen und psychisch kranken Patientinnen für sich genutzt haben. Die Anklage spricht von mindestens 4 Fällen sexuellen Missbrauchs und mindestens einer Vergewaltigung. Worum genau es in den anderen über 90 Fällen geht, wurde nicht gesagt. Der Mann sitzt seit Oktober schon in U-Haft. Er soll nach der Anklageerhebung Kontakt zu mindestens einer früheren Patientin aufgenommen und versucht haben, sie zu beeinflussen. Der Träger des betroffenen Krankenhauses hatte sich nach Bekanntwerden der Vorwürfe von dem Mediziner distanziert. Ende 2024 sei der Mann umgehend vom Dienst freigestellt und anschließend entlassen worden, sagte eine Sprecherin.
1: Und das waren die Nachrichten mit Malte Albrecht.
3: Es wird so langsam wärmer. 16 Grad sind wir schon an der Radio Essen Wetterbude in Frintrop. Es bleibt heute schön. Die Sonne ist ganz gut mit dabei. Zwischendurch ziehen ein paar Wolken durch. Nachmittag sind 23 Grad drin. Morgen ist es dann wieder ein bisschen grauer. Es wird kühler und es können auch ein paar Regentropfen runterkommen.
4: Kurz nach 9, der Radio Essen Verkehrsservice für euch mit dem Blick auf die Autobahnen und den Essener Stadtverkehr. Aktuell wenig los, ihr kommt also überall gut durch. Es gibt nur 2 Blitzer, auf die ihr aufpassen müsst, und zwar auf der Herzogstraße in Richtung Katzenbruchstraße und auf der Schönscheidstraße in Richtung A40. Kurz nach der Schule, danke an Mohammed und Peter aus dem Radio Essen Verkehrsmelderclub.
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3: Einen wunderschönen Tag wünsche ich.
0: Moin. 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

0: Ein Song wie eine wunderschöne Sommernacht. Der Sky Full of Stars von Coldplay hier bei Radio Essen.
1: Wie sich Coldplay wohl fühlen muss, ne? Also auf der Bühne stehen, spät abends vor so einem Millionenpublikum und alle haben ihre Handy-Taschenlampen an und winken.
0: Ja, das muss schon ganz schön sein, glaube ich. Also vielleicht träumen deswegen auch so viele Jugendliche davon, einmal selber auf der Bühne zu stehen mit einem Musikinstrument oder mit einem Mikrofon.
1: Das geht sogar, und zwar im Jam Truck. Das ist so ein großer, bunter Truck. Da drin steht ein Schlagzeug, da gibt es Gitarren und auch Mikrofone drin. Und dieser Jam Truck, der fährt immer wieder zu Schulen hier bei uns in Essen.
0: Die 16 Jahre alte Alexia aus Huttrop, die ist auf der UNESCO-Schule und die war schon ganz oft mit dabei im Jam Truck.
2: Ich glaube 3-mal. Also ja, eigentlich wollte ich ein 4. Mal, aber dann wurde gesagt, nee, du darfst jetzt nicht mehr.
1: Da war Alexia quasi schon Profi, ne? Mhm. Und da durften dann auch mal die Jüngeren dran. Für sie war der Weg da aber nicht vorbei, denn es gibt Musikcoaches, die begleiten diesen bunten Jam-Truck und die haben ihr die Band Fabrik in der Volkwang Musikschule empfohlen und da singt und spielt sie mittlerweile jetzt mit anderen Jugendlichen.
2: In dem

0: Hat mich einer der Jam-Truck-Coaches angefragt, dass da ein Platz frei war für eine Sängerin. Und dann bist du quasi in einer Gruppierung von Leuten, die dann zusammen beispielsweise Coversongs oder auch eigene Songs machen und dann irgendwann auftreten mal.
1: Ja, dann geht's nämlich richtig los. Inzwischen ist die 16-Jährige schon dreimal aufgetreten im Grand in Steele und in der Weststadthalle.
0: Also, wenn man zum ersten Mal auf der Bühne steht, ist man extrem nervös. Wenn man den Ton nicht trifft, du musst einfach weitermachen. Mir persönlich bleibt das Herzgefühl stehen. Ich denke mir so, oh mein Gott, kann nicht sein. Aber man muss einfach weiter singen. Die Band hört auch nicht auf zu spielen. Das hilft dir quasi.
2: Sehr, sehr mutig und macht auf jeden Fall Spaß. Der Jam Truck, der rollt nach den Sommerferien wieder durch die Stadt und hält dann jeden Tag vor einer anderen Schule hier bei uns in Essen.

0: Radio Essen, Verkehrsmelderin Nadine hat sich gerade bei uns ins Studio gemeldet mit einem gefährlichen Blitzer in Essen.
1: Guten Morgen, es steht eine Blitzkanone, also die Polizei steht auf der Herzogstraße, statt einwärts, kurz hinter der Brücke, in der 50er-Zone. Fahrt langsam, tschüss.
2: Puh, Nadine, das hört sich aber wirklich gefährlich an, eine Blitzkanone.
0: Was machten die?
2: Na, wahrscheinlich, wenn du schneller als 50 fährst, dann drückt die ab und dann ist der Reifen platt im besten Fall. Nein, das macht die Polizei natürlich nicht. Die macht ganz offiziell die Bilder und dann kriegt ihr ganz offiziell eine Rechnung nach Hause. Das tut nur dem Portemonnaie weh.
0: Das schöne Bild ist jetzt kaputt.
2: Schade, ne?

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0: halb zehn hat sich unsere Radio Essen Nachrichtenkollege Madeleine Gehrig nochmal richtig gereckt und gestreckt.
1: Jetzt ist er wieder wach, oder?
2: Bist du ja, fertig? Ich bin ein bisschen müde noch. Ja.
0: Macht nichts. Hauptsache, du hast jetzt für uns alles, was wichtig ist.
2: Ja.
1: Das hat sich
2: habe ich geschafft.
1: Sehr gut.
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1: Und da geht es jetzt erstmal um vieles, was wir jeden Tag auch selber in der Innenstadt beobachten können. Spritzen, die in Parkhäusern liegen, Menschen, die sich auffällig verhalten. Das ist ein Problem in der Essener Innenstadt, rund um den Hauptbahnhof zum Beispiel. Es geht um Drogen, aber mehrere Stellen ja bei uns in Essen, also die Stadt, die Polizei, Rettungskräfte, die Suchthilfe, die AIDS-Hilfe, die versuchen jetzt nochmal gemeinsam Herr der Lage zu werden. Da gibt's schon viele Angebote, aber es soll noch was Neues geben. Was ist das?
2: Eine Art Frühwarnsystem für Drogen, sodass alle wissen, was für Drogen da im Umlauf sind, um dann besser warnen zu können vor neuen gefährlichen Mischungen, die vielleicht schneller zu Überdosierung führen können. Und damit Rettungskräfte und Sozialarbeiter dann besser vorbereitet sind, wissen, was auf sie zukommen könnte und dass sie zum Beispiel auch mehr Mittel dabei haben gegen bestimmte Überdosierungen.
1: Das hört sich erstmal sinnvoll an. Wie genau ist das mit diesem Frühwarnsystem? Wie stellt man sowas jetzt auf die Beine?
2: Da muss man jetzt erstmal Daten sammeln, also zum Beispiel sowas wie, welche Drogen hat die Polizei in letzter Zeit beschlagnahmt? Wo gab es Überdosen? Welche Rückmeldungen dazu gibt es aus den Notaufnahmen? Und was wird eigentlich im Drogenkonsumraum von der Suchthilfe gerade vor allem konsumiert? Bis Herbst soll das alles fertig sein.
0: Ja, fertig sein sollte auch die Bahnstrecke nach Bottrop. Also man muss sagen, sie ist auch fertig. Die Hohlräume, die sind da ja verfüllt. Trotzdem fallen immer wieder die S6 und der RE14 aus. Woran liegt denn das?
2: Ja, da hat es in den letzten Wochen öfter Störungen bei Signalen gegeben und an einem Bahnübergang, sagt die Deutsche Bahn. Und auch bei der Rhein-Ruhr-Bahn, da gab es Probleme in letzter Zeit. Da waren immer mal wieder Züge kaputt, deswegen die Ausfälle.
0: Mhm. Ja, die Probleme, die haben wir ja eigentlich mehr oder weniger immer, ne, wenn wir mit der Bahn unterwegs sind. Also weiterhin Geduld gefragt. Erzählt uns doch mal lieber was Gutes.
2: Ja, also wir alle können die Bäume im Grugerpark jetzt persönlich kennenlernen.
1: Das Geil. Heißt, wir gehen jetzt hin, sagen Hallo, ich bin der und der und schüttel dann irgendwie den Ast.
2: Ja, so ungefähr. Also die Bäume haben QR-Codes bekommen und da kann man dann, den kann man scannen und dann bekommt man ein Video angezeigt. Da stellen sich die Bäume vor. Also was für eine Art Baum die sind, was die für unser Klima tun und wie sie mit Trockenheit klarkommen zum Beispiel. Und dann gibt es teilweise auch noch persönliche Geschichten von Essnerinnen und Essner zu den jeweiligen Bäumen. Die erzählen nämlich, was sie mit dem Baum verbinden. Zum Beispiel gibt es da einen, an dem sich ein Paar immer zum Knutschen getroffen hat.
0: Oh, schöne Geschichte.
1: Wunderbar. Also unter welchem Baum Julia zum ersten Mal geknutscht hat, erzählt sie uns vielleicht in irgendeiner der folgenden Ausgaben. Keine Ahnung, ob sie das machen wird.
2: Sie guckt betreten zu Boden.
1: Wir reden lieber schnell übers Wetter. So, die Jacke kann langsam weg. An der Radio Essen Wetterbude in Bredeney, da haben wir jetzt 17 Grad. Wir sehen heute ganz oft die Sonne. Ein paar Wolken sind auch unterwegs. Das wird sehr angenehm heute wirklich mit 23 Grad. Morgen dann mehr Wolken, ein bisschen kühler und vielleicht auch mal ein paar Tropfen Regen.
0: Halb zehn haben wir es. Hier ist der Radio Essen Verkehrsservice. Es ist nichts los.
1: Ja.
0: Ich bin immer noch bei
1: sind alle im Park, Knutschen. Beim Knutschen unterm Baum wahrscheinlich.
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1: Ja, Küsschen an alle, ne? Mua. Guten Morgen.
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0: Jetzt sprechen wir hier bei Radio Essen um ein richtiges Familienstreitthema.
1: Oh ja.
0: Thema Handy. Also, wie viel Zeit dürfen eure Kinder im Urlaub eigentlich am Handy sein? Ja, das ist ja für viele jetzt relevant, ne, wenn es in den Urlaub geht.
1: Ja klar, viele Eltern machen sich da gerade so ihre Gedanken, wie sie das regeln wollen. Wie viel Handyzeit gibt es denn selbst im Urlaub? Und wir haben festgestellt, es gibt offenbar in vielen Familien sehr klare Regeln. Klappt das aber auch?
2: Das geht, die kriegt es erst gar nicht, dann geht die Diskussion weniger.
3: Handy kommt auf den Kühlschrank drauf oben, da kommt da keiner dran. Und ich habe meine 6 Wochen Sommerferien ohne Fernseher verbracht.
4: Komplett sperren, einsperren das Handy in Tresor.
5: Wenn wir das sagen, das Handy kommt weg, dann kommt das Handy weg.
6: Das ist eigentlich Standard bei uns, dass wir sagen, tritt mal ein bisschen auf die Bremse. Aber zum Thema Handy finde ich gut, dass es das heute gibt, weil ich hätte es mir damals gewünscht, mit den Freunden aus der Schule in Kontakt zu bleiben.
1: Ja, aber Tresor ist schon sehr heftig, ne? Ich meine, ja. Wer hat überhaupt ein Tresor zu Hause?
0: Also, ja, voll übertrieben. Naja, ich verstehe das, ja, dass Handys, dass Kinder mal eine Pause brauchen von Handys, aber wegnehmen ist auch doof, weil die brauchen ja auch den Kontakt zu Freunden.
1: Ja, wir dürfen gleich unser Handy zum ersten Mal wieder rausholen, wenn wir denn das möchten, sobald wir dieses Studio verlassen haben. Die Frühschicht ist vorbei für heute.
0: Genau, wir sind Julia Krüsemann und Christian Banja, sagen Tschüss und gleich geht's weiter mit Steffi Hein und Lukas Mantsch.
1: Im Sommerradio. Ciao.

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1: Mit Malte Albrecht, guten Morgen. Auf den Straßen sind immer mehr E-Autos unterwegs und damit es in Zukunft noch mehr werden, fördert der Staat seit diesem Jahr wieder den Kauf von Elektroautos. Neue Zahlen zeigen jetzt, von der Prämie profitieren häufig Haushalte mit wenig Geld. Danny Hopper aus den Nachrichten, die Linke hatte dazu eine Anfrage bei der Bundesregierung gestellt.
2: Genau, und die hat darauf geantwortet, bis zum 10. Juli wurden demnach mehr als 17.000 Anträge für die Förderung bewilligt und fast jede zweite davon ging an einkommensschwache Haushalte mit einem Einkommen von bis zu 45.000 Euro. Genau das war ja auch der Plan der Bundesregierung, dass sich eben auch Menschen ein E-Auto leisten können, für die es ohne diese Förderung schwierig wäre. Deshalb räumt auch die Linke ein, dass diese soziale Staffelung bei der Förderung hier greife, zumindest teilweise. Sie sagt, viele Menschen mit geringem Einkommen könnten sich auch mit der staatlichen Förderung keinen Neuwagen leisten. Deshalb müsse die Förderung spätestens im nächsten Jahr auch auf bezahlbare Gebrauchtwagen ausgeweitet werden.
1: Das Interesse, wie es bei der Förderung so läuft, ist offenbar ja groß in der Politik. Zuletzt wollten auch die Grünen wissen, wie viel von der Prämie bisher ausgezahlt worden ist.
2: Ja, auch dazu gibt es Zahlen vom Bundesumweltministerium. Demnach wurden bis Ende Juni knapp 54 Millionen Euro ausgezahlt. Insgesamt umfasst das Förderprogramm ja bis zu 3 Milliarden Euro. Wie viel staatlichen Zuschuss es gibt, hängt von Fahrzeug, Einkommen und Familiengröße ab. 6.000 Euro sind das Maximum.
1: Danke, Danny. Und damit zu weiteren Themen. Die Ölpreise sind wieder gefallen. Damit ist der Anstieg der letzten Tage erst einmal gestoppt. Der Preis für ein Barrel der Nordseesorte Brent sank um mehr als 1% auf gut 88 Dollar. Zu Beginn der Woche war der Preis nach der jüngsten Eskalation im Irankrieg noch auf über 91 Dollar gestiegen. Die Gewerkschaft der Polizei begrüßt das geplante Alkoholverbot an allen Bahnhöfen. Sie hält die Umsetzung aber für schwierig. Für konsequente Kontrollen fehle Personal, sagte GdP-Vize Peutz bei NTV. Bahnchefin Paller hatte angekündigt, den Alkoholkonsum an allen 5.400 Bahnhöfen ab Mitte Oktober zu verbieten. 9 Monate nach dem spektakulären Juwelenraub im Pariser Louvre soll der betroffene Museumsteil ab morgen wieder eröffnet werden. Allerdings sollen dort vorerst keine Juwelen mehr ausgestellt werden. Im Oktober waren 4 Männer mithilfe eines Lastenaufzugs in die Galerie eingedrungen und hatten Kronjuwelen im Wert von 88 Millionen Euro gestohlen. Die mutmaßlichen Täter wurden festgenommen. Von der Beute fehlt bis heute jede Spur. Auch in NRW sind mittlerweile Ferien. Wer ins Schwimmbad gehen will, muss in diesem Jahr etwas mehr bezahlen. Die Eintrittspreise sind im Vergleich zum Vorjahr um 3,6% gestiegen. Das hat das Statistische Bundesamt mitgeteilt. Damit liegt der Anstieg sogar über der allgemeinen Inflationsrate von 2,3%. Die gute Nachricht ist, die neue Badehose oder den neuen Bikini gibt es dafür dieses Jahr günstiger und auch Sonnenschirme sind im Preis leicht gesunken. Und das waren die Nachrichten mit Malte Albrecht.
3: Hallo zusammen, 9:02 haben wir hier, ist euer Sommerradio und das Wetter ist ja ein bisschen sommerlicher zumindest als gestern, das wird ganz nett heute. Bis zu 9 Stunden Sonne sind möglich, dazu gibt es Wolken, kein Regen und bis zu 24 Grad.
4: Es geht rüber auf die Straßen. Hier ist euer aktueller Verkehrsservice. Geht direkt los auf den Autobahnen. Die A3 Köln-Oberhausen zwischen Duisburg-Wedau und Oberhausen-Lierich. 2 Kilometer Stop and Go. 5 Minuten kommen hier oben drauf für euch. Dann die A33 Bielefeld-Brilon zwischen Etteln und Kreuz-Wünnenberg-Haaren. 2 Kilometer Stau. 20 Minuten plus. Dann noch die A44 Dortmund-Kassel zwischen Kreuz-Wünnenberg-Haaren und Lichtenau. 1 Kilometer. 10 Minuten plus. Und dann noch die A59 Duisburg in Richtung Dienstlaken. Zwischen Duisburg-Ruhrort und Kreuz Duisburg-Nord. 1 Kilometer Stau, 5 Minuten kommen hier oben drauf. Habt ihr noch was gesehen für uns, Blitzer oder Staus? Gerne melden über unsere kostenlose Nummer.
5: 0201 245 8585.
4: Das geht per WhatsApp und per Telefon. Gute Fahrt euch.
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3: Ja, hallo, das sind wir. Das ist Frau Swift oder mittlerweile Frau Kelsey. Ich weiß ja nicht, wie die nach ihrer Hochzeit überhaupt heißt.
4: Tja, wie heißt sie denn? Meld dich mal.

0: dust. Basti, Things We Lost in the Fire hier in eurem Sommerradio. Ja, und einfach mal schön mit einem Kaltgetränk in der einen Hand und einem dicken Burger in der anderen den Blick über einen Golfplatz schweifen lassen, nebenbei mal den einen oder anderen Abschlag wagen. Das ist schon sehr nah dran an so einem perfekten Mittwochnachmittag im Sommer, ne?
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2: So, und den machen wir euch ab jetzt jeden Mittwoch beim Topgolf Sommercup in Oberhausen. Wir haben es gerade gehört. Wir laden dich oder euch und maximal 5 eurer oder deiner Freunde oder Familie zum Golfturnier ein.
0: Ja, und ihr tretet dann eben bei Topgolf in Oberhausen im direkten Duell gegen ein anderes Team aus Lieblingsmenschen an. Keine Sorge, ihr müsst dafür echt keine Golfprofis sein. So ein bisschen Ehrgeiz, ein bisschen Lust auf einen coolen Tag reichen völlig aus. Vertraut mir, ich weiß, wovon ich rede. Ich schlag das immer so nach hinten sogar.
2: Bist du so schlecht?
0: Ich bin richtig schlecht.
2: Du triffst wahrscheinlich auch die Decke.
0: Ja, habe ich auch schon, glaube ich.
2: Ja, okay. Also währenddessen gibt es für euch Essen und kühle Getränke für Lau natürlich. Und wenn ihr das Dingen gewinnt, kleiner Ansporn, ne, geht jeder Spieler aus dem Gewinnerteam mit einem dicken, fetten Pokal nach Hause.
0: Habe ich noch nie gewonnen.
2: Ja, ich schon. Und bekommt eine Fanmitgliedschaft für ein ganzes Jahr. Das bedeutet, ihr zahlt bei jedem Topgolf-Besuch in Zukunft dann nur noch die Hälfte.
0: Also ich würde sagen, das Ganze geht schlechter. Bewerben geht ganz einfach auf unserer Homepage. Aber ihr müsst schnell sein. Morgen um 15 Uhr startet nämlich das erste Top-Golf-Turnier in Oberhausen. Lukas, man könnte schon sich freuen, wenn du in der Mannschaft wärst, ne? So ein richtiger Pro bist du,
2: ne? Ich habe ja meine Platzreife gemacht. Das ist jetzt drüber, ne? War drüber, oder?
0: Das war jetzt drüber.
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2: Das Bruno Mars für euch.

0: Lukas hat gerade gesagt, toll, er hat die Platzreife, er kann voll gut Golf spielen. Ich fand es ein bisschen drüber, aber unsere Hörer nicht.
1: Ja.
0: Mike sagt, man darf ruhig auch mal stolz auf seine Leistungen sein.
1: So nämlich.
0: Was hast du dem gegeben, dass er sowas schreibt, Lukas?
1: 50 Euro.
0: Eieiei. 10.23 Uhr haben wir. Hi.
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3: Radio Essen Verkehrsmelderin Nadine hat sich gerade bei uns ins Studio gemeldet mit einem gefährlichen Blitzer in Essen.
4: Guten Morgen. Es steht eine Blitzkanone, also die Polizei steht auf der Herzogstraße, statt einwärts kurz hinter der Brücke in der 50er-Zone. Fahrt langsam. Tschüss.
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3: Was macht denn die?
1: Na, wahrscheinlich, wenn du schneller als 50 fährst, dann drückt die ab und dann ist der Reifen platt im besten Fall. 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Das tut nur dem Portemonnaie weh.
3: Das schöne Bild ist jetzt kaputt.
1: Schade, ne?
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1: Ich bin Svenja Trappmann und mit mir im Radio Essen Studio ist jetzt Tim Schröder. Hallo.
2: Hallo.
1: Ja, dicht an dicht im Swimmingpool. Ja, das Problem haben wir ja gerade nicht in Essen wegen dem Wetter. Nach den vergangenen Tagen, nachdem es so heiß war, sorgen die aktuellen Temperaturen ja jetzt mal so für ein bisschen Platz auf den Liegewiesen der Freibäder. Zum Beispiel in der Oststadt in Rüttenscheid oder auch in Steele und Kettwig. Tim Schröder aus dem Radio Essen Team. Seit dem Wochenende gibt es ja auch noch eine andere Alternative auf Zollverein.
2: Genau, und das Schwimmbad, das profitiert noch so ein bisschen von der Hitze der vergangenen Woche, denn zu dieser Zeit wurde das Wasser ins Becken gelassen und deshalb wurden zum Start auch 23,9 Grad Wassertemperatur gemessen. Das waren satte 5 Grad mehr als noch zum Start im vergangenen Jahr.
1: Wie sieht es denn gerade so auf Zollverein ja in Sachen Wiederholungstätern aus? Das Bad gibt es ja schließlich schon seit 25 Jahren.
2: Und diese Wiederholungstäter, die gibt es tatsächlich. Es sind so eine Handvoll Liebhaber, die wirklich seit Jahren immer zum Start ins Becken springen und die sich in diesem Jahr zum 25. Geburtstag tatsächlich auch eine besondere Belohnung verdient haben. Mhm. Für die ersten Gäste gab es nämlich 50 Sonnenbrillen und Handtücher mit Zollverein-Logo.
1: Das war aber nicht die einzige Überraschung, die man da sehen konnte, weil in diesem Jahr gibt es ja auch ein paar Neuerungen.
2: Ja, zum 25. Geburtstag gab es nämlich eine neue Plattform, also eine neue Badeplattform für die Gäste. Das geht also nicht nur um das Holz obendrauf, sondern auch die Unterkonstruktion aus Stahl, die wurde neu gemacht. Außerdem haben die Bademeister so ein schwarzes neues Sonnendach spendiert bekommen. Sieht also richtig schick wieder aus. Insgesamt gibt es jetzt Platz für bis zu 80 Gäste auf der Plattform. So eng wird es heute aber garantiert nicht.
1: Nee, wahrscheinlich nicht. Aber spätestens beim Arschbomben-Contest Ende August, da wird es bestimmt wieder voll. Heute ist das Werkschwimmbad in der Kokerei auf Zollverein noch von 12 bis 20 Uhr geöffnet. Der Eintritt ist frei. Und dann schauen wir hier bei Radio Essen jetzt auf das Wetter. Ja, da kommen so langsam die ersten Sonnenstrahlen durch. Aktuell messen wir da bei 19 Grad an unserer Radio Essen Wetterbude in Frohnhausen. Fühlt sich also schon so ein bisschen nach Sommer an. Heute sind auch noch bis zu 23 Grad drin. Ne? Morgen wird es dann ein bisschen bewölkter. Es könnten auch ein paar Tropfen zwischendurch mal runterkommen. Dabei bekommen wir dann maximal 21 Grad. Der Radio Essen Verkehrsservice um kurz nach 10:30. Habe ich keine Meldungen für euch mehr auf den Autobahnen. Auch im Essener Stadtverkehr müsstet ihr langsam wieder gut durchkommen, überall. Dann habe ich aber noch ein paar Blitzer für euch von den fast 5000 Radio Essen Verkehrsmelderinnen und Verkehrsmeldern gemeldet. Einer steht zum Beispiel an der Herzogstraße in Richtung Katzenbruchstraße, das hat uns der Peter gemeldet. Und einer der Knöllchenkarle steht auf der Meisenburgstraße in Richtung Harzopf auf Höhe der Schule. Das hat uns die Katja gemeldet.
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2: Freunde, zweiter Tag Sommerradio. Und vor allem das Wetter, ne, wird besser.
3: Habe ich doch gerade schon gesagt. Ja,
2: aber trotzdem. Ja.

0: Geschrieben von Prince, perfekt umgesetzt von Sinéad O'Connor. Nothing Compares to You aus dem Jahr 1990. 20 vor 11 haben wir es. Hier ist euer Sommerradio.
1: Ich bin immer ein bisschen angefasst, wenn der Song läuft, muss ich sagen.
0: Es ist schön.
1: Ja.
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1: So, und ihr kennt doch bestimmt alle noch diesen sehr berühmten Sketch mit und von Loriot und Evelyn Hamann, oder? Wo er so die ganze Zeit diese Nudel im Gesicht hat. Hildegard, sagen Sie doch was. Und wo er dann ständig die Nudel woanders im Gesicht verteilt. Ja, und genau so einen verstörenden Moment hatte jetzt auch Robbie Williams.
0: Ja, und zwar bei einem Interview während des WM-Finales ist ihm so ein weißer Krümel aus dem Mund gefallen, ne? Aufs Mikro direkt obendrauf. Sah schon ein bisschen komisch aus.
1: Ja.
0: Dann hat er versucht, das wegzumachen. Es hat so semi-gut funktioniert.
1: Kann man so sagen.
0: Der Müller, der hat sich im Hintergrund totgelacht. Das war wirklich herzlich zu sehen. So, und nachdem der Robbie sich dann mit der Hand durchs Haar gefahren hat, klebte das weiße Ding dann plötzlich nicht mehr am Mikro, sondern an der Stirn.
1: Die Szene ist natürlich sofort viral gegangen und alle so, boah, was ist das denn? Ist das wirklich Loriots Nudel oder ist es vielleicht doch, man weiß bei Robbie ja nie, eine verbotene Substanz?
0: Ja, aber da hat er sofort Entwarnung gegeben, sagt, es war nur eine Nikotin-Minz-Pille. Ist ihm aber sehr peinlich, alles sagt er.
1: Muss doch nicht. Er hat doch sicherlich ein ganz reines Gewissen. 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

0: Ja, da ist gute Laune drin, ne? Katrina in the Waves, Walking on Sunshine bei eurem Sommerradio.
1: Wir sind Steffi Hein und Lukas Mansch und wünschen euch einen wunderbaren Dienstag. 10.55 Uhr haben wir's.
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1: Mit Malte Albrecht. Guten Tag. Viele Menschen fühlen sich an Bahnhöfen nicht immer wohl. Das zeigen immer wieder Umfragen. Die Deutsche Bahn will das ändern. Sie will an allen rund 5.400 Bahnhöfen im Land ein Alkoholverbot einführen. Am liebsten schon bis Mitte Oktober. Man wolle mehr Sicherheit und Ordnung, sagte Bahnchefin Palla der Bild. Danny Hopper aus den Nachrichten. Inzwischen hat sich auch die Gewerkschaft der Polizei geäußert. Grundsätzlich findet sie die Pläne gut.
2: Ja, denn sie beobachtet, dass die Qualität der Gewalt zunimmt und dabei spielten eben oft Drogen oder Alkohol eine Rolle, sagte der stellvertretende GdP-Chef Putz bei RTL.
3: Alkohol ist ein berauschendes Mittel, was eben viel zu Konfliktsituationen führt.
2: Trotzdem bleibt die Gewerkschaft der Polizei skeptisch, denn sie sagt, dafür brauche man auch zusätzliches Personal. Und das werde schwer, da man schon jetzt stark gebunden sei bei Großveranstaltungen oder Grenzkontrollen mit der Bundespolizei. Und dann hat sie noch einen anderen Grund.
3: Es macht keinen Sinn, an den Bahnhöfen ein Alkoholverbot umzusetzen und dann aber in der Bahn selbst Alkohol konsumieren zu dürfen.
2: Denn von einem Alkoholverbot in den Zügen ist bei den Plänen keine Rede. Und in den Fernzügen verkauft die Bahn ja selbst Alkohol.
1: Auch der Fahrgastverband Pro Bahn und die Verkehrsgewerkschaft EVG finden die Pläne grundsätzlich gut. Aber auch sie befürchten Probleme bei der Umsetzung.
2: Ja, denn die EVG sagt auch, dass die Durchsetzung des Verbots nicht an den Beschäftigten hängen bleiben dürfe. Da sehe man ja jetzt schon, dass es allein bei den Ticketkontrollen immer wieder zu Eskalationen komme. Man brauche deshalb gut geschultes Sicherheitspersonal und eine deutlich stärkere Präsenz der Bundespolizei. Und da sind wir wieder an genau dem Punkt, den auch die GdP nennt, nämlich zu wenig Personal. An rund 30 großen deutschen Bahnhöfen gibt es ja schon ein Alkoholverbot, zum Beispiel in Köln, München oder Hamburg. Und die Bahn sagt, dass man da bisher gute Erfahrungen gemacht habe, das Sicherheitsgefühl sei besser und es gäbe weniger Konflikte.
1: Danny, vielen Dank. Und damit zu weiteren wichtigen Themen. Das US-Militär hat in der Nacht wieder Ziele im Iran angegriffen. Gleichzeitig laufen die Bemühungen um eine neue Waffenruhe weiter. Laut dem US-Nachrichtenportal Axios haben Katar, Ägypten, Pakistan und andere regionale Vermittler eine Feuerpause von 10 Tagen vorgeschlagen. Die US-Regierung prüfe den Vorschlag aktuell, heißt es. Die Bundesregierung will den Kindersofortzuschlag abschaffen. Betroffen wären knapp 1,9 Millionen Familien. So steht es in einer Antwort der Bundesregierung auf eine Anfrage der Linken. Der Kindersofortzuschlag von 25 Euro im Monat wird an Kinder, Jugendliche und junge Erwachsene gezahlt, die noch bei ihren Eltern wohnen und Anspruch auf bestimmte Sozialleistungen haben. Der Rücktritt von Unionsfraktionschef Spahn hat eine Debatte über das Thema Leihmutterschaft ausgelöst. Die Meinungen in der Bevölkerung sind da sehr gespalten. Laut einer INSA-Umfrage für die Bild-Zeitung halten 39% das aktuelle Verbot in Deutschland für richtig, 41% halten es für falsch. Bildungsministerin Prien zeigt Verständnis dafür, wenn kinderlose Paare Hilfe im Ausland suchen. Die CDU lehne Leihmutterschaft aber weiterhin ab, sagte sie dem Portal The Pioneer. Grünen-Fraktionschefin Hasselmann fordert dagegen eine neue politische Debatte über das Thema. Und das waren die Nachrichten mit Malte Albrecht.
4: Und wir schauen auf das Wetter bei uns. Hallo, hier ist euer Sommerradio. 11:03 haben wir am Dienstag und das Wetter ist deutlich besser schon mal als gestern. Viel mehr Sonne ist da. Ja, es sind auch ein paar Wolken dabei, die bringen aber keinen Regen mit. Heute gibt es maximal 24 Grad. Da kann noch ein bisschen was passieren. 18 Grad gerade aktuell.
5: Rüber geht's auf die Straßen. Hier ist euer aktueller Verkehrsservice. Es geht los auf der A3 Köln-Oberhausen zwischen Duisburg-Wedau und Oberhausen-Lierich. 2 Kilometer Stop-and-Go, 5 Minuten plus. Dann die Gegenseite Arnheim-Köln zwischen Kreuz-Oberhausen und Kreuz-Oberhausen-West. 4 Kilometer Stop-and-Go, 10 Minuten obendrauf. Da gibt's noch die A40 Dortmund-Essen zwischen Kreuz-Bochum und Bochum-Harpen. 1 Kilometer Stau, 5 Minuten plus. Und last but not least die A44 Kassel-Dortmund zwischen Lichtenau und Kreuz-Wünnenberg-Haaren. 1 Kilometer Stau, 5 Minuten obendrauf für euch. Da, wo es geht, eine gute und vor allem sichere Fahrt euch.
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4: Leute, ihr könnt froh sein, dass wir hier überhaupt aufgetaucht sind. Wir sind nämlich gerade schwer beschäftigt. Der Lukas hat gerade einen Intelligenztest bei sich auf dem Computer.
5: Warum auch immer.
4: Ich frage mich das auch, aber da geht es um Schnelligkeit. Mhm. Ja, und jetzt mussten wir ja kurz unterbrechen für euch. Wir machen das jetzt mal weiter und werden euch später sagen, vielleicht, wie intelligent wir sind.
5: Nee, wenn es schlecht ist, dann nicht.
4: Wir sind jetzt gerade bei räumlichem Denken angelangt.
5: Und schon bei 7 Minuten.
4: Ui, das schrecklich. Klingt nicht gut.
5: Schönen Dienstag euch.

0: Teddy Swims hier für euch. Mit Mr. Know-It-All hier in eurem Sommerradio.
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0: So, und Sommerradio ist ja nur komplett, wenn auch die Sommerradio-Reporter unterwegs sind. Und das sind Lena Berg und Max Berger. Hallo.
2: Berg und Berger.
0: Hallo. Ich finde das einfach so großartig, dass ihr das zusammen macht.
3: Toll, ne? Mhm.
0: Gestern wart ihr zusammen Radfahren auf dem Ruhrtal-Radweg.
2: Mhm. Ja.
0: Wie ist Po?
3: Mein Po tut weh.
2: Es fühlt sich an, als wäre ich ohne Sattel gefahren.
4: Steffi, es riecht nach Kütter. Ich glaube, es wird sich eingeschmiert.
0: Und vorher. Ja. Ach du, ja, ja. Aber heute habt ihr entspannter. Ne? Heute ist Dienstag. Mhm. Es ist Campingdienstag. Erzählt mal, was macht ihr?
3: Wir fahren nach Sonsbeck auf den Campingplatz, auf den Kerskenhof. Mhm. Und fahren da so ein bisschen rum. Wir haben gehört, es gibt einen Golfkart für uns vorbereitet.
2: Was?
3: Das heißt, wir cruisen ein bisschen über den Campingplatz.
0: Fahren muss aber sein.
3: Die Leute. Ja, fahren muss sein. Ja. Also, ich will heute sitzen. Ich will heute nicht so anstrengend. Gestern war schon, ne?
4: Lebt ihr so ein bisschen diesen Campingtourismus?
3: Ja,
4: also wirklich
3: schon.
4: Auch so ein bisschen mit Grillen und sowas. Habt ihr was dabei?
3: Wir haben auf jeden Fall was für Challenges dabei. Wir zocken nämlich auch ein bisschen mit den Leuten. Was genau wir machen, verraten wir natürlich noch nicht. Soll ja auch ein bisschen spannend bleiben, ne?
2: Ja.
3: Aber
4: Rätselteasing im Radio, super.
0: Ich habe vorhin gesagt, ich würde mir total Klopapierrennen oder so wünschen. Irgendwas mit Klopapier.
3: Mit Klopapier kriegen wir hin. Für dich baue ich Klopapier ein.
4: Kirschkern-Weitwurf?
3: Nee.
4: Habe ich früher immer gespielt mit Oma.
3: Echt?
4: Ja.
3: Hast du gewonnen?
4: Ja, ich habe immer gewonnen.
2: Hm. Ja, es kann bei deiner Oma bleiben, wir machen was Cooleres. Bleib gespannt.
0: Ja, also ihr macht da ein bisschen Rambazamba auf dem Campingplatz. Mhm. Leute auf dem Kerskenshof, zieht euch vielleicht das Unterhemd jetzt über, die beiden kommen. Sie werden vielleicht auch ein bisschen filmen. Wir sind sehr gespannt. Wir begleiten euch auf jeden Fall und werden später mal live rüberschalten. Und man kann euch ja auch immer in unserer Insta-Story bewundern.
4: So, und jetzt raus hier, ne?
0: Mit eurer Klopapierrolle.

0: Die toten Hosen nur nach vorn, hier in eurem Sommerradio.
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0: Radio Essen ist hier mit Mario Alt und Tim Schröder im Studio. Hallo.
1: Hallo.
0: Ihr könnt euch schon mal einen Wecker stellen, zumindest wenn ihr große Spiele-Fans seid. Morgen startet nämlich der Online-Karten-Vorverkauf für die Spiel 2026 in der Messe Essen. Das weltweit größte Treffen für die Fans von Gesellschaftsspielen ist im Oktober. Tickets kosten 24 Euro. Ab August wird es dann auch minimal teurer. Wer aber nicht so lange warten will, für den gibt es Mensch, ärger dich nicht und Co. morgen schon in Essen hier bei uns. Tim Schröder, du hast da was im Angebot.
1: Ja, zum Beispiel morgen in der Stadtteilbibliothek in Huttrop, da wird schon kräftig gezockt. Übrigens eine richtig schöne Location, ich habe mir das mal angeschaut. Also das ist nicht, wie man so Stadtteilbibliotheken vielleicht von früher noch kennt, mit kaltem Neonlicht und langen Bücherregalen, sondern das ist richtig stylisch gemacht. Und auf die Tische, da kommen dann morgen neue Spiele und Klassiker aus dem Fundus der Bibliothek. Ihr könnt aber auch Spiele selber mitbringen und das Tolle ist, der Eintritt ist frei, Start ist um 18 Uhr und es geht dann bis 22 Uhr.
0: Tim, ich habe da zum Beispiel rausgehört, das heißt, es gibt noch mehr in Essen?
1: Ja, und zwar im Roll and Dine, direkt an der R40 ist das oberhalb von Frohnhausen. Da ist morgen Brettwoch. Ein sehr schönes Wortspiel. Ja, hier geht's um 18 Uhr los und direkt zum Start wird ein ganz neues Spiel vorgestellt. Ihr könnt aber auch euch bedienen aus den Spielen, aus den diversen Regalen des Treffs. Das ist so eine alte Kneipe, die richtig nochmal schön aufgehübscht haben. Ist auch eine schöne Idee, da gibt's nämlich so Fähnchen, die kann man sich aus den Regalen nehmen und die zeigen halt an, hier werden noch Mitspielende gesucht. Bei Roll and Dine wird morgen dann bis 23 Uhr sogar gezockt. Der Eintritt kostet hier dann 7 Euro.
0: Ja, kann man sich schon mal warm zocken, würde ich sagen. Ne? Das perfekte Warm-up, genau, für die Spielmesse 2026 in der Messe Essen. Alle Infos gibt es auch noch mal in unseren Veranstaltungstipps auf radioessen.de. Und damit kommen wir zum Wetter hier bei Radio Essen. Eignet sich eigentlich auch zum Draußenspielen. 15 Grad an der Radio Essen Wetterbude in Heisingen. Immer wieder viel Sonne. Ab und zu schieben sich die Wolken davor. Die werden gegen Nachmittag dann auch mehr. Bleibt aber trotzdem trocken. Dazu klettern die Temperaturen auf bis zu 23 Grad. Morgen dann ähnlich wie heute. Sonne und Wolken so ein bisschen im Wechsel. Es bleibt trocken und dann bei bis zu 21 Grad. Hier ist der Radio Essen Verkehrsservice für euch um kurz nach 11:30. Da noch mit Stau auf der A40 Dortmund Richtung Duisburg. Zwischen dem Kreuz Bochum und Bochum-Harpen 1 Kilometer Stau. Ihr müsst 5 Minuten mehr einplanen. Im Essener Stadtverkehr staut es sich auf der Ruhrallee schon so ein bisschen ab der Wuppertaler Straße, Kreuzung Marie-Juchartz-Straße. Hier müsst ihr aktuell 10 Minuten mehr einplanen. Geblitzt werdet ihr, wenn ihr zu schnell unterwegs seid, auf der Frohnhauser Straße in Richtung Mülheim am Kindergarten. In der 30er-Zone hat der Thomas durchgegeben. Und dann gibt's noch den Knöllchen Kalle, den Blitzanhänger der Stadt Essen. Der steht zum Beispiel auf der Schlossstraße in Richtung Frintrop, da direkt an der Grundschule. Danke an unsere rund 5000 Radio Essen Verkehrsmelderinnen und Verkehrsmelder fürs Bescheid geben.
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3: Ja, Hallöchen am Dienstag. Wir haben euch gerade erzählt, dass wir einen IQ-Test gemacht haben.
4: Wir sind jetzt fertig damit.
3: Wir haben jetzt ein Problem.
4: Ja.
3: Kostet 1,95 sich jetzt den Bericht herunterzuladen und auch seinen IQ zu bekommen.
4: Vor allen Dingen, was wäre das dann für ein IQ? Unser beider zusammengefasst?
3: Aber weit über 200 wahrscheinlich.
4: Ich wäre ja dafür, ihr schreibt uns einfach per WhatsApp mal eine Zahl eurer Wahl rein.
3: Zwischen 120 und 170.
4: Und dann sagen wir einfach, dass unser IQ, das wird mir auch reichen.
3: Das ist, aha. Mit Take on Me, 11:33 Uhr haben wir es.

0: Große Aufgabe bei uns im Sommerradio. Und zwar, dass euch nicht langweilig wird.
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0: Ja, deswegen gibt's bei uns regelmäßig Tipps aus der Region und der Umgebung. Heute mit dabei ein Picknick, ne? Aber nicht auf der Decke im Park, sondern entweder auf einem schattigen Platanhof oder direkt am Seeufer mitten in Schermbeck. Picknick wunderbar nennt sich das Ganze. Ihr bekommt da so einen schnieken Picknickplatz plus überdachtes Mini-Haus, wenn es dann anfangen sollte zu regnen. Ne? Wir hoffen natürlich nicht, wenn ihr da seid. Mit Tisch, Stühlen und Deko, alles was dazugehört. Und dazu gibt es natürlich noch liebevoll gepackte Picknickkörbe mit Geschirr und halt allem, was du so zum Picknicken brauchst.
2: Ja, was für mich besonders wichtig ist, Filterkaffee inklusive, WLAN auch. Und wer Kinder dabei hat, die finden so ein Spielhaus, einen Sandkasten. Es gibt ganz viel Platz zum Rumtoben. Und preislich geht das Ganze bei knapp 4 Euro los mit dem Kinderfrühstück bis hin zu 28 Euro für die westfälischen Tapas.
0: Ja, das geht.
2: Gut. Getränke wie Sekt oder Limo kann man auch dazu buchen. Picknicken könnt ihr mittwochs bis sonntags von Mai bis Oktober. Und ich sag's nur schon mal sicherheitshalber dabei. Viele Slots sind schon ausgebucht. Meine beste Freundin und ich suchen seit Wochen nach irgendeinem passenden Termin, wo wir können und wo noch was frei ist.
0: Könnte auch so eine neue Gaming-Show werden. Ja, also schnappt Steffi den letzten Picknickplatz weg zum Beispiel.
2: Toll. Ja. Ich super. Vielen Dank auch.
0: Den Tipp, den findet ihr auch nochmal auf unserer Homepage.
2: Vielen Dank auch, Lukas.
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0: Das Musik von Shawn Mendes, Why, ist auch noch recht neu hier bei uns im Sommerradio.
1: Recht neu, Junge, 2 Jahre alt
0: ja, aber
1: schon.
0: Aber neuer als das hier.
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1: Mit Malte Albrecht. Guten Tag. Es sind erschreckende Zahlen, die Bundesinnenminister Dobrindt am Vormittag in Berlin vorgestellt hat. Mehr als 17.000 Fälle sexueller Gewalt gegen Kinder wurden im vergangenen Jahr registriert. Das ist ein deutlicher Anstieg im Vergleich zu vor 5 Jahren. Außerdem wird von einem hohen Dunkelfeld ausgegangen. Danny Hoppe aus dem News-Team. Das aktuelle Lagebild zeigt auch, dass immer mehr Fälle online begangen werden.
2: Ja, im Bericht wird zum Beispiel Cybergrooming angeführt, also das gezielte Ansprechen von Minderjährigen im Internet durch Erwachsene über Social-Media-Plattformen oder Online-Games. Fast jeder Dritte zwischen 14 und 17 Jahren sei davon betroffen, heißt es. Ein weiteres Phänomen ist Sextortion. Das ist eine Erpressungsmethode im Internet, bei der Täter damit drohen, intime Bilder oder Videos des Opfers zu veröffentlichen. Das nimmt gerade drastisch zu und deshalb sagt auch die Bundesbeauftragte gegen sexuellen Missbrauch von Kindern und Jugendlichen Klaus, das Lagebild könne das tatsächliche Ausmaß der sexuellen Gewalt, der Jugendliche im Netz jeden Tag ausgesetzt sein, nicht ansatzweise abbilden. Dazu kommt dann oft noch der Einsatz von KI. Und deshalb fordert Bundesinnenminister Dobrindt die Speicherung von IP-Adressen, um Täter besser zu identifizieren und verfolgen zu können.
1: Gibt es denn sonst noch Gründe, warum die Missbrauchszahlen so stark gestiegen sind?
2: Ja, das könnte auch mit daran liegen, dass inzwischen mehr solcher Fälle angezeigt werden. Es gibt ja immer wieder Präventionskampagnen, die solche Themen aufgreifen. Aber wie du schon gesagt hast, da bleibt eben auch noch ein riesiges Dunkelfeld. Was das Lagebild auch noch zeigt, die Täter sind fast immer männlich und handeln alleine. Die Opfer sind in den meisten Fällen Mädchen. Und in mehr als der Hälfte der Fälle bestand eine Vorbeziehung zwischen Tatverdächtigen und Opfern.
1: Danke, Danny. Und das sind weitere wichtige Meldungen heute Mittag. Die Gewerkschaft der Polizei findet es grundsätzlich gut, dass die Deutsche Bahn ein Alkoholverbot an allen Bahnhöfen einführen will. Das sei angesichts der Gewaltexzesse gerechtfertigt, sagte GdP-Vize Preutz bei NTV. Das Verbot müsse aber auch in den Zügen gelten und für die Kontrollen müsse es mehr Personal geben. Deutschland kommt beim Ausbau der Windenergie auf See voran. Im Juni wurde zum ersten Mal die Marke von 10 Gigawatt installierter Leistung überschritten. Das teilte der Bundesverband Windenergie Offshore mit. Auf Nord- und Ostsee waren knapp 1.800 Anlagen im Betrieb. Im Amazonasgebiet in Brasilien gibt es deutlich weniger Waldbrände. Im letzten Jahr brannten gut 3 Millionen Hektar ab, so wenig wie noch nie seit Beginn der Messungen in den 80ern. In Brasilien setzt sich Präsident Lula stark dafür ein, die illegale Abholzung des Regenwaldes zu stoppen. Bei vielen Menschen in Deutschland sitzt das Geld nicht mehr so locker. Aber deswegen auf den Urlaub verzichten, das kommt für jeden Vierten überhaupt nicht in Frage. Das ist ein Ergebnis einer YouGov-Umfrage für die Teambank. Fast jeder Fünfte plant demnach sogar, für den Urlaub mehr als 2.000 Euro auszugeben. Gespart wird dagegen eher abseits von Urlaubsreisen im Alltag, zum Beispiel beim Restaurantbesuch. Mehr als jeder Vierte will seltener essen gehen. Das liegt vor allem an den gestiegenen Preisen. Stattdessen wollen viele lieber selber kochen, aber mit hochwertigen Zutaten. Und das waren die Nachrichten mit Malte Albrecht.
3: Und wir schauen gemeinsam aufs Wetter hier mit eurem Sommerradio. 12:02 haben wir hier, sind Lukas und Steffi und das Wetter ist ja ganz nett heute. Es könnte immer besser, aber hey, die Sonne kämpft sich ordentlich durch. Es gibt viele Wolken heute, aber keinen Regen. Das Ganze bei aktuell 17, 18 Grad. Da kommt aber noch ein bisschen was drauf. Maximal gibt es 24.
4: Es geht rüber auf die Straßen. Hier ist euer aktueller Verkehrsservice. Geht direkt los auf den Autobahnen und zwar auf der A3 Köln-Oberhausen zwischen Duisburg-Wedau und Oberhausen-Lierich. 3 Kilometer Stau, 10 Minuten plus. Dann die Gegenseite, also Arnheim-Köln zwischen Kreuz-Oberhausen und Kreuz-Oberhausen-West. 4 Kilometer Stop-and-Go, 5 Minuten obendrauf. Dann habe ich noch die A40 für euch. Essen-Dortmund zwischen Bochum-Zentrum und Bochum-Hapen. 1 Kilometer, 5 Minuten kommen hier obendrauf für euch. Und dann noch die A44 Kassel-Dortmund zwischen Lichtenau und Kreuz Wünnenberg-Haaren, 6 Kilometer Stau, Viertelstunde plus. Wenn ihr noch was habt für uns, Blitzer oder Staus, gerne melden über unsere kostenlose Nummer.
5: 0201 245 8585.
4: Das geht per WhatsApp und per Telefon. Gute Fahrt euch.
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3: Hatte ich aber ein bisschen langsamen Finger, ne, bis ich da die Nummer gefunden habe.
4: Das passiert, warst ein bisschen lost.
3: Ja, ich war richtig lost.
4: Habe ich dir jetzt einen Joke geklaut?
3: Ja, irgendwie schon, aber hey, bitte, nimm ihn dir. Linkin Park jetzt für euch. Mahlzeit um gleich 12:05.

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0: Weit ist er gegangen.

0: Ich glaube, passender könnte ein Song für meine aktuelle Situation nicht sein. Also ich bin noch nicht under the bridge, aber die Red Hot Chili Peppers, die waren, glaube ich, gerade auf meiner Curry-Krakauer, die der Kollege aus der Redaktion mir gerade aus der Kantine mitgebracht hat.
1: Deswegen schäumst du so.
0: Das schäumt richtig. Ich brauche echt unbedingt mal Milch gleich.
1: Okay, oder ein Eis.
0: Oder vielleicht. Ein Eis, ja.
1: Das ist, aber warum isst du denn auch sowas während der Sendung?
0: Ich weiß es nicht.
1: 12.23 Uhr haben wir Mahlzeit.
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3: Radio Essen, Verkehrsmelderin Nadine hat sich gerade bei uns ins Studio gemeldet mit einem gefährlichen Blitzer in Essen.
4: Guten Morgen, es steht eine Blitzkanone, also die Polizei steht auf der Herzogstraße, Stadt Einwärts, kurz hinter der Brücke, in der 50er-Zone. Fahrt langsam, tschüss.
5: Puh, Nadine, das hört sich aber wirklich gefährlich an, eine Blitzkanone.
3: Was macht denn die?
5: Na, wahrscheinlich, wenn du schneller als 50 fährst, dann drückt die ab und dann ist der Reifen platt im besten Fall. Nein, das macht die Polizei natürlich nicht. Die macht ganz offiziell die Bilder und dann kriegt ihr ganz offiziell eine Rechnung nach Hause. Das tut nur dem Portemonnaie weh.
3: Das schöne Bild ist jetzt kaputt.
5: Schade, ne?
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1: Und jetzt sind im Studio Svenja Trappmann und Zoe Tassovali.
2: Hallo.
1: Hallo. Ja, fangen wir an mit einem ziemlich turbulenten Polizeieinsatz letzte Nacht. An der Haltestelle Zollverein Nord ist da ein 17-Jähriger wohl komplett ausgerastet. Was ist denn da genau passiert?
2: Ja, also der Jugendliche hat Steine aus den Gleisen genommen und auf das Wartehäuschen geworfen. Die Scheiben sind komplett kaputt. Und als die Bundespolizei kam, hat er die Beamten dann auch noch beleidigt und bedroht. Und er hatte sogar noch ein Messer dabei.
1: Oh, das hört sich ja wirklich nicht gut an. Wie geht's da jetzt weiter?
2: Also jetzt wird natürlich gegen den 17-Jährigen ermittelt, unter anderem wegen Sachbeschädigung und Verstoßes gegen das Waffengesetz.
1: Ja, muss man sagen, ist wirklich auch sehr heftig. Wahrscheinlich war es auch eine Ausnahmesituation für die Bundespolizisten. Mhm. Schauen wir jetzt auf ein anderes großes Problem bei uns hier in Essen, und zwar Drogen. Ja, um das Problem in den Griff zu kriegen, soll es jetzt ein neues Frühwarnsystem geben. Was steckt denn dahinter?
2: Also die Stadt arbeitet da gemeinsam mit Polizei, Rettungsdienst und der Sucht- und AIDS-Hilfe. Ziel ist es eben, schneller zu erkennen, welche Drogen gerade so im Umlauf sind und ob gefährliche Mischungen auftauchen. Mhm. Dafür werden dann Daten aus Notaufnahmen von der Polizei und aus dem Drogenkonsumraum ausgewertet.
1: Ja, auf jeden Fall eine gute und wahrscheinlich auch wichtige Sache. Zum Schluss haben wir wie immer natürlich noch eine gute Nachricht für uns. Und da schauen wir in den Krugerpark. Da kann man nämlich jetzt Bäume kennenlernen. Was kann ich mir denn bitte darunter vorstellen?
2: Also man geht nicht hin und sagt Hallo, sondern die vielen Bäume haben jetzt QR-Codes bekommen. Wenn ihr die dann scannt, erzählen die Bäume quasi ihre Geschichte. Welche Art sie sind, was sie fürs Klima leisten und wie sie Trockenheit aushalten. Dazu gibt es dann ganz persönliche Geschichten von Essenerinnen und Essenern. Ein Paar erzählt zum Beispiel, dass es sich an einem Baum immer zum Knutschen getroffen hat.
1: Ach, wie schön. Das sind doch mal schöne Geschichten und vor allem auch einen schönen Grund, vielleicht den nächsten Spaziergang in den Krugerpark zu machen. Weitere gute Nachrichten findet ihr wie immer auch auf radioessen.de und in der App. Schauen wir jetzt auf das Radio Essen Wetter. Ja, und wenn ich hier so aus dem Fenster der Innenstadt schaue, da kommt die Sonne immer mal wieder raus. 23 Grad zeigt dabei gerade das Thermometer in der Radio Essen Wetterbude in Kettwig. Dazu scheint die Sonne heute auch noch den ganzen Tag. Es könnte mal sein, dass ein paar Wolken noch mal rumziehen. Aber ich würde sagen, das ist ein perfektes Wetter, um irgendwas draußen zu machen. Es bleibt weiterhin warm, trocken. Anders als morgen, denn da wird es ein bisschen bewölkter, ein bisschen frischer. Wir bekommen nur noch 21 Grad und es kann auch zwischendurch mal regnen. Schauen wir um kurz nach 12:30 auf den Radio Essen Verkehrsservice. Da habe ich eine Meldung für euch auf den Autobahnen A40 Dortmund Richtung Essen zwischen Kreuz Bochum und Bochum-Ruhrstadion. 2 Kilometer Stau, braucht ihr ungefähr 10 Minütchen länger. Ansonsten ist im Essener Stadtverkehr die Altendorfer Straße noch etwas voller. Ansonsten sieht es gut aus. Ich habe aber noch ein paar Blitzer für euch, und zwar einmal auf der Frohnhauser Straße in Richtung Mülheim am Kindergarten in der 30er-Zone steht ein Caddy. Und gerade hat uns der Achim noch einen Caddy auf der Rellinghauser Straße gegenüber vom Altenheim in Richtung Stadtmitte gemeldet. Dankeschön fürs Melden an die über 5000 Radio Essen Verkehrsmelderinnen und Verkehrsmelder. Habt eine schöne und vor allem auch sichere Fahrt.
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3: Und Benson Boone mit Beautiful Things.
4: Liebt mein Nachbar, er ist 75 und hat sich die Platte gekauft, die Vinyl.
3: Ach schön.
4: So großartig
3: ja,
4: findet.
3: Toll. Mhm.

0: Freunde, vergesst Hyaluron, Botox, Facelifting und Grüntee-Supplementierung. Jung werdet ihr nur noch vom Kaffee trinken.
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3: Guck mal, da haben wir im Hintergrund direkt schon einen eingeschüttet. Ne? Konnte man hören.
0: Ja.
3: Ja, sagen auf jeden Fall neueste Studien das mit diesem Kaffee. Wer Kaffee trinkt, altert biologisch wohl langsamer. Und auch diese Telomere, also die Schutzkäppchen am Ende unserer Chromosomen, die sind wohl länger und größer, wenn wir viel Kaffee trinken.
0: Mhm. Das, was die Frau Hein da sagt, ja, ob das alles
3: genau
0: stimmt.
3: Doch,
0: ne?
3: Doch.
0: So, und bevor ihr jetzt alle zum Kaffeeautomaten in der Kaffeeküche sprintet oder euch vielleicht sogar noch einen Löffel Instant-Kaffee mehr in die Tasse kippt, geht leider nicht. Ne? Das mit dem Jüngerwerden, das geht ausschließlich mit, haltet euch fest, Filterkaffee.
3: Siehst du, und das wusste schon meine Oma, ne? Und meine hat mit 98 noch gesagt, Kind, tu den Pulli da weg, das trage ich mal, wenn ich alt bin.

0: 12.46 Uhr, hier ist euer Sommerradio. Das war Musik von Alex Warren, Ordinary.
1: Ich bin immer wieder erstaunt, wie gut du lesen kannst.
0: Ja, lies mal. Soll ich? Pink
1: du?
0: Runaway.
1: Sehr gut.
0: Danke.
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0: 5 vor 1 ist es. Das ist Musik von Robin Schulz. All This Love.
1: Hallo zusammen.
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1: Mit Christian Böder, guten Tag. Gerade am Wochenende kann es an unseren Bahnhöfen mal lauter werden. Ein Fußballspiel hier, ein Junggesellinnenabschied da und fast immer ist er dabei, der Alkohol. Die Deutsche Bahn will jetzt dagegen vorgehen. Der Konzern plant ein Alkoholverbot an allen Bahnhöfen in ganz Deutschland. Bis Mitte Oktober soll es laut Bahnchefin Paller umgesetzt werden. Sarah Heinz aus dem News-Team. Hintergrund ist ja vor allem das Thema Sicherheit.
2: Ja, die Deutsche Bahn nennt das als Hauptgrund für das geplante Verbot. Immer wieder kommt es an Bahnhöfen, aber auch in Zügen zu gewalttätigen Auseinandersetzungen, weil mindestens einer der Beteiligten betrunken ist. Erst kürzlich ist ein Sicherheitsmitarbeiter in Baden-Württemberg ja während einer Ticketkontrolle in ein Gerangel geraten und aus dem fahrenden Zug gestürzt. Aber auch an Bahnhöfen kommt es durch zu viel Alkohol immer wieder zu Pöbeleien und Streits. Der Fahrgastverband Pro Bahn und die Eisenbahn- und Verkehrsgewerkschaft EVG halten das Verbot deswegen für eine gute Idee. Es sei aber wichtig, dass konsequent durchzusetzen. Genau da ist die Gewerkschaft der Polizei skeptisch. Ohne zusätzliches Personal könnte das schwierig werden.
1: Bei dem Verbot geht's ja in erster Linie ums Trinken und nicht darum, dass man Alkohol mitführen darf.
2: Genau, das Verbot betrifft nur den Konsum auf den Bahnsteigen und in den Bahnhofshallen. Wer dabei erwischt wird, dem droht künftig ein Platzverweis. In der Tasche dürfen Reisende aber auch weiterhin Bier, Wein und Co. mitnehmen. Und auch in den Restaurants und Bars im Bahnhof bleibt es erlaubt, Alkohol zu trinken. Übrigens genau wie in den Zügen selbst. Polizeigewerkschaftschef Peutz sieht das kritisch. Es mache keinen Sinn, an Bahnhöfen den Alkohol zu verbieten, in den Zügen dann aber nicht.
1: Vielen Dank, Sarah. Und das sind weitere Nachrichten in der Zusammenfassung. In Deutschland werden immer mehr Kinder Opfer sexueller Gewalt. Im vergangenen Jahr waren es über 17.000 Fälle. Das sind rund 1.600 mehr als noch vor 5 Jahren. Das geht aus dem Bundeslagebild zum Kindesmissbrauch des Bundeskriminalamts hervor, das in Berlin vorgelegt wurde. US-Präsident Trump hat neue Strafzölle gegen Kanada verhängt. Die neuen Zölle von 50% unter anderem auf Wein und Zement sollen in 30 Tagen in Kraft treten. Angeblicher Grund für die Zölle sei eine diskriminierende Behandlung von gewissen US-Produkten durch die kanadische Regierung. Israel will sich nicht in den laufenden Konflikt zwischen den USA und dem Iran hineinziehen lassen. Das sagte der israelische Finanzminister Smotrich. Israels oberstes Ziel sei zwar die Schwächung des Irans, aber der beste Weg dorthin seien wirtschaftliche Maßnahmen, sagte er. Deutschland erzeugt immer mehr Strom über Windanlagen im Meer. Das sagen die Experten vom Bundesverband Windenergie Offshore. Ende Juni wurde demnach erstmals die Marke von 10 Gigawatt geknackt. Zu dem Zeitpunkt waren rund 1760 Windanlagen in Nord- und Ostsee im Betrieb. Und der Ausbau von Windkraft auf See schreitet voran. Weitere 22 Anlagen sind bereits fertig, aber noch nicht eingeschaltet. Und weitere Anlagen sind in unterschiedlichen Stadien der Planung. Unterm Strich könnten bis spätestens 2032 genug Offshore-Windkraftanlagen in Betrieb sein, dass sie 30 Gigawatt Leistungen bringen könnten. Das waren die Nachrichten mit Christian Böder.
3: Und wir gucken gemeinsam aufs Wetter. Hallo, hier ist euer Sommerradio um 1:03. Und das Wetter ist schon mal deutlich besser als gestern, muss man sagen. Viel Sonne, ein bisschen verschleiert von Wolken, die bringen aber keinen Regen mit. Das Ganze bei maximal 24 Grad. Im Moment kommen wir auf 20 Grad durchschnittlich.
4: Es geht rüber auf die Straßen. Hier ist euer aktueller Verkehrsservice. Wir starten rein mit einer Warnmeldung von der 40. Essen-Duisburg zwischen Mülheim-Heißen und Mülheim-Winkhausen. Da hat es einen Unfall gegeben im Baustellenbereich. Fahrt hier bitte vorsichtig. 1 Kilometer Stau, Viertelstunde plus aktuell hier. Dann habe ich noch die A3 für euch. Arnheim-Köln zwischen Kreuz-Oberhausen und Kreuz-Oberhausen-West. 4 Kilometer Stop-and-Go, 5 Minuten plus. Und dann noch die A44 Dortmund-Kassel zwischen Kreuz-Wünnenberg-Haaren und Lichtenau. 3 Kilometer, Viertelstunde plus auch hier. Da, wo es geht, euch eine gute und sichere Fahrt.
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3: So, gleich 1:05. Was machen wir da? Wir gehen auf den Campingplatz.
4: Ja.
3: Unsere Sommerradio-Reporter Lena Berg und Max Berger, das haben wir übrigens extra so gemacht, Berg und Berger, fehlt uns noch ein Bergsten. So, und die sind heute auf dem Campingplatz unterwegs, und zwar in Sonsberg auf dem Kerstgenshof. Da wollen sie euch ein bisschen aufwirbeln, ein paar Challenges machen.
4: Alles dabei.
3: Und da schalten wir gleich mal live rüber.
4: Aber ganz gespannt.
3: Bist du?
4: Ja, ja. Die? Ob die da schon die Campingtoilette ausprobiert haben, wie die so ist.
3: Als erstes, so ist aber Pipi immer nach dem Auto fahren.

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0: Hier ist Radio Essen für euch mit Mario Alt und Zoe Tassovali im Studio.
1: Hallöchen. Hallo.
0: Rot-Weiß Essen hat den nächsten Transfer perfekt gemacht. Dixon Abiyama bleibt an der Hafenstraße. Zoe, wie wichtig ist dieser Transfer für die neue Saison?
1: Ja, unfassbar wichtig. Abiyama hat ja in der Rückrunde gezeigt, wie wichtig er für RWE sein kann. In nur 14 Spielen hat er 6 Tore erzielt und 4 weitere vorbereitet. Das ist also echt heftig.
0: Ja.
1: Und vor allem mit seinem Tempo hat er der Offensive ja richtig gut getan.
0: So, in der Rückrunde, hast du gesagt, war er schon ausgeliehen. Das ist diesmal nicht so.
1: Ganz genau. RWE hat ihn jetzt fest vom 1. FC Kaiserslautern verpflichtet. Der Verein, also RWE, wollte den Transfer unbedingt und hat wohl auch bei der Ablöse noch mal gut verhandelt. Abiyama selbst sagt, dass ihm die Entscheidung leicht gefallen ist, weil er sich hier in Essen eben von Tag 1 an sehr wohl gefühlt hat.
0: Ja, hat man auch an den Leistungen gesehen. Dixon Abiyama ist einer von vielen Neuzugängen. Was bedeutet das jetzt für den Kader? Mhm.
1: Vor allem auf der rechten Offensivseite gibt es dadurch ja deutlich mehr Qualität. Da war RWE bisher eher dünn besetzt. Mit Abiyama ist diese Baustelle zumindest jetzt geschlossen. Insgesamt ist er schon der 10. Neuzugang. Der Kader ist damit fast komplett. Möglich ist höchstens noch ein erfahrener Spieler fürs Mittelfeld. Ansonsten dürfte das Team für die neue Saison jetzt weitgehend stehen.
0: Ja, und dann schauen wir mal, wofür es reichen wird in der neuen Saison. Alle Infos zum Transfer gibt's auf radioessen.de. Und damit schauen wir aufs Wetter hier bei Radio Essen. 19 Grad an der Radio Essen Wetterbude in Kartenberg aktuell. Immer wieder viel Sonne. Ab und an schieben sich dann so ein paar Wölkchen davor. Die tun aber nichts, denn es bleibt den ganzen Tag über trocken. Und dazu klettern die Temperaturen auf bis zu 23 Grad heute noch rauf. Morgen dann ein paar Wolken mehr am Himmel. Vielleicht auch ein paar Tröpfchen Regen hin und wieder mal dabei, das Ganze dann bei bis zu 21 Grad. Schauen wir auf die Straßen. Der Radio Essen Verkehrsservice ist hier für euch um kurz nach 2:30. Da mit einer Warnmeldung weiterhin. Vorsicht auf der A40 Essen Richtung Duisburg zwischen Mülheim-Heißen und Mülheim an der Ruhr Winkhausen. Da gibt's Gefahr durch eine ungesicherte Unfallstelle im Bereich der Baustelle. Es staut sich auch da in dem Bereich A40 Essen Richtung Duisburg zwischen Mülheim-Heimaterde und Mülheim an der Ruhr Winkhausen 1 Kilometer aktuell plus 15 Minuten. Im Essener Stadtverkehr dafür gute Nachrichten. Da kommt ihr eigentlich überall ganz gut durch, bis auf die kleineren Einschränkungen an den üblichen Stellen. Dann gebe ich euch noch die Blitzer mit auf dem Weg. Zum Beispiel der Knöllchen-Kalle, der Blitzeranhänger der Stadt Essen. Auf der Meisenburgstraße in Richtung Harzopf auf Höhe der Schule. Danke an unsere rund 5000 Radio Essen Verkehrsmelderinnen und Verkehrsmelder fürs Bescheid geben.
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3: Hallo zusammen, jetzt gibt's Kato und Jon, Turn the Lights Off.
4: Was ist?

0: John Osborne, One of Us.
1: 20 aber auch nicht zum Ende, ne?
0: Bitte ausreden lassen, 20 vor 2, wie ist euer Sommerradio? Und wir sind heute live auf dem Kerstgenhof in Sonsbeck. Wir feiern so ein bisschen Campen zusammen mit euch, ne?
1: Du verschluckst immer ein S, Kerstgenhof.
0: Danke.
1: So, ja, und wir machen jetzt jeden Dienstag Campingplätze unsicher mit unseren Sommerradio-Reportern Lena Berg und Max Berger. Berg und Berger wieder unterwegs, live auf dem Campingplatz. So, ihr beiden, was macht ihr denn jetzt da gerade?
2: Oh, wir haben jetzt was ganz Tolles vor, Steffi. Ich habe dir ja versprochen, ich baue noch dein Klopapier ein in
1: super,
2: der Challenge.
1: Finde ich gut.
2: Ne? Ja. So. Ich habe mir zwei Camperinnen rangeholt, Verena und Monika. Hallo, ihr beiden.
3: Hallo.
4: Hallo.
2: Schön, dass ihr da seid und Lust habt, mit mir eine Runde zu spielen. Wir haben eine tolle Challenge vorbereitet. Und zwar habe ich vorhin mühevoll eine Packliste geschrieben bei uns in der Redaktion mit so ja 6, 7 Sachen drauf, die man so als guter Camper eigentlich im Bestfall dabei haben sollte. Die zeige ich euch jetzt gleich. Ihr guckt euch das an, was da drauf steht, und rennt dann los zu euren Campern. Und diejenige von euch, die zuerst wieder da ist, am besten natürlich mit all den Sachen, hat gewonnen. Habt ihr das verstanden?
4: Ja.
2: Wundervoll. Okay, dann zeige ich euch jetzt die Packliste. Ja, einmal einprägen bitte. Hier steht drauf: Klopapier, Steffi, von dir gewünscht.
1: Ja.
2: Eine Taschenlampe, einen Campingstuhl, einen Eimer, Duschgel und Dosenfutter. So, ihr beiden. Bisschen einprägen noch. Und dann geht's jetzt gleich los. Seid ihr bereit, jetzt kurz zu rennen? Du bist bereit?
4: Ich bin bereit.
3: Ich bin auch bereit.
2: Okay, dann los. Let's go. Okay, die beiden. Oh mein Gott, die rennen. Okay, die rennen sofort los. Ich bin mal sehr gespannt. Also, ich hoffe auch, dass keiner hinfällt. Das ist ganz lustig. Die filmen ja alle mit, die Leute. Monika rennt links rum, Verena rechts rum. Also, die wohnen relativ nah aneinander zum Glück. Die müssen nicht ganz so weit ran. Ich glaube, das mit dem Campingstuhl hätte ich mir vielleicht überlegen sollen. Das ist natürlich ein bisschen schwer zu tragen, ne?
1: Was haben die denn für Stühle?
2: Groß? Ja, ich glaube, so relativ große Stühle. Ich guck mal bei Verena hinten rein.
0: Kann man da nicht alles auf den Campingstuhl drauflegen?
1: Ja,
0: und
1: du,
0: dann
1: Lukas, bist wieder klug.
2: Ja, Lukas hat natürlich wieder eine bombastisch zündende Idee. Das ist natürlich ganz smart.
1: Siehst,
2: ja,
1: du schon, siehst du schon das Klopapier von da aus?
2: Oh, ich sehe, Verena hat schon einen Eimer in der Hand. Die huscht so um ihren Camper rum. Die rennt auf jeden Fall und sucht ihr Zeug zusammen. Ich gehe mal bei Monika lünkern, wie es da so aussieht. Ich renne auch mit dieser riesigen roten Packliste über den Campingplatz. Oh, Monika wuschelt am Auto rum. Hat die Klopapier im Auto?
4: Bestimmt unter,
2: oh, Monika, jetzt noch an den Kofferraum, aber schnell!
1: Bestimmt unter so einer gehäkelten Mütze, wie man dazu hatte.
2: Ach, unter einer gehäkelten Mütze,
1: ja,
2: das ist ja auch
1: doch
2: ganz
1: so früher,
2: sweet.
1: Bei Oma gab es doch so, das Klopapier war doch so eingehäkelt irgendwie, damit da nichts drankommt. Leute,
2: nee, Steffi, also das habe ich so bei meinen Großeltern nicht erlebt.
1: Jetzt, ja gut, du bist auch eine andere Generation, junge Frau. So, 3 Minuten haben wir jetzt um, da müsste mal langsam was passieren.
2: Ja, Monika kriegt gerade noch Hilfe von ihrem Mann, ich glaube, bei dem Campingstuhl. Verena ist auch, oh, Verena kommt mit einem Campingstuhl, mit einem Eimer. Ich glaube, die hat alles in dem Eimer gesammelt. Verena rennt auf jeden Fall wieder in unsere Richtung.
0: Mhm.
2: Hier sind wir, Verena, hier.
1: Das
2: ja,
1: hätte ich,
2: ja.
1: Das hätte ich gesagt, ja. Ich mach mal Musik zwischendurch, aber wenn es jetzt zum Ende kommt.
2: Ich glaube, Verena kommt jetzt gleich wirklich.
0: Das
2: gibt's, die
0: ja
2: hat
0: nicht.
2: Ein paar Meter. Die hat den Stuhl auf dem Rücken, also nicht wie Lukas das jetzt erklärt hat, sondern sie hat den Eimer in der Hand. Ich befürchte, die hat einfach, oh mein Gott, Monika kommt von der anderen Seite. Monika, okay, wir gucken. Es ist ein Campingstuhl. Wir haben bei Monika ein Duschgel. Wir haben eine Powerbank, da ist eine Taschenlampe dran. Wir haben Dosenfutter, Klopapier und einen Eimer. Also Monika hat alles mit dabei. Verena hat auch Duschgel, Klopapier, eine Taschenlampe und einen Campingstuhl. Ihr habt beide alles mitgebracht. Ihr seid total außer Atem, ne?
3: Ein bisschen, ja.
4: Genau. Ja, nein. Ich musste nur gerade überlegen, wo alles ist, weil ich habe auch nicht alles im Caravan eingepackt. Es war noch was im Auto gelegen, genau.
2: Und ihr beiden atmet jetzt erstmal durch. Oh Gott,
1: die Challenge,
2: das war ja voll.
1: Könnt ihr euch anschauen, natürlich in unserer Insta-Story. Jetzt mache ich mal wirklich Musik, ne? Das ist ja wild bei euch.
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0: von Drop Dead. Und jetzt gibt es den mindestens genauso bezaubernden Elton John. Ja, Lukas und Steffi sind raus.
1: Gleich übernehmen die Kollegen Joshua Windelschmidt und Lena Schweikert hier in eurem Sommerradio am Nachmittag.
0: Auch zauberhaft.
1: Tschüss.

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1: Mit Christian Böder, guten Tag. Im vergangenen Jahr hat es wieder mehr Missbrauchsfälle an Kindern und Jugendlichen gegeben. Das zeigt ein neuer Bericht des Bundeskriminalamts, der unter anderem von Innenminister Dobrindt vorgestellt wurde. Die deutliche Mehrheit der Opfer war weiblich, die meisten Täter erwachsene Männer. Sarah Heinz aus dem News-Team, in vielen Fällen kannten die Opfer die Täter ja schon vor der Tat.
2: Ja, das war bei mehr als der Hälfte der Missbrauchsfälle so. Knapp jeder fünfte Missbrauch fand vergangenes Jahr zum Beispiel innerhalb der Familie statt. Mehr als jeder vierte im Freundes- oder Bekanntenkreis. Insgesamt wurden bundesweit über 18.300 Fälle des sexuellen Missbrauchs von Kindern und Jugendlichen erfasst. Das sind über 800 mehr als im Jahr davor. Etwa 4.500 aller Missbrauchsfälle wurden außerdem bei uns in NRW registriert. Wichtig ist bei den Zahlen immer zu sagen, sie spiegeln nur das sogenannte Hellfeld wider. Die Polizei rechnet neben den bekannten Zahlen mit einer sehr großen Dunkelziffer.
1: Dass die Fallzahlen wieder gestiegen sind, liegt ja vor allem an den Delikten, die im Internet stattfinden.
2: Ja, immer mehr Taten werden online begangen. Fast jeder dritte Jugendliche zwischen 14 und 17 Jahren war schon mal von Cybergrooming betroffen. Außerdem werden immer mehr Minderjährige im Netz bedroht oder sexuell erpresst, zum Beispiel mit intimen Bildern oder Videos. Dabei und auch bei Kinder- und jugendpornografischen Inhalten könnte die Nutzung von KI eine Rolle spielen. Echt wirkendes Material kann inzwischen nämlich über wenige Klicks generiert werden. Innenminister Dobrindt sagte mit Blick auf die Zahlen, dass wir unsere Kinder noch besser schützen müssten, vor allem online. Es brauche wirksame Instrumente wie eine IP-Adressenspeicherung, um die Täter zu identifizieren, zu verfolgen und den Missbrauch zu beenden.
1: Vielen Dank, Sarah. Und hier haben wir weitere Nachrichten in der Zusammenfassung. Die Deutsche Bahn plant ein Alkoholverbot an allen Bahnhöfen in Deutschland. Bis Mitte Oktober soll es laut Bahnchefin Paller umgesetzt werden. Das Verbot betrifft nur das Trinken von Alkohol auf den Bahnsteigen und in den Bahnhofshallen. Trotz der Unsicherheiten durch den Iran-Krieg sind die Konjunkturerwartungen ordentlich gestiegen in Deutschland. Das hat das Leibniz-Zentrum für europäische Wirtschaftsforschung mitgeteilt. Demnach entwickelt sich vor allem die Lage im Exportbereich, im Maschinenbau und beim privaten Konsum gut. Erstmals in ihrer Geschichte ist die Gamescom in Köln komplett ausgebucht. Alle Stände seien vergeben, heißt es von den Veranstaltern. Die Gamescom ist die weltweit größte Messe für Computer- und Videospiele. In den vergangenen Jahren kamen im Schnitt jeweils mehr als eine 1/3 Million Besucher. Wer ins Schwimmbad gehen will, der muss in diesem Jahr im Schnitt tiefer in die Tasche greifen. Die Eintrittspreise sind im Vergleich zum Vorjahr um 3,6% gestiegen. Das hat das Statistische Bundesamt mitgeteilt. Damit liegt der Anstieg sogar über der allgemeinen Inflationsrate von 2,3%. Aber es gibt auch eine gute Nachricht. Badehosen, Badeanzüge und Bikinis sind in diesem Jahr günstiger und auch Sonnenschirme sind im Preis leicht gesunken. Und auch der Weg zum nächsten Frei- oder Naturbad ist oft überschaubar. Laut Deutschlandatlas sind es im Schnitt nur rund 10 Minuten mit dem Auto. Und das waren die Nachrichten mit Christian Böder.
3: Und jetzt schauen wir gemeinsam aufs Wetter. Das hat heute zumindest wieder ein bisschen mehr Sonne für uns. Hin und wieder gesellen sich da auch ein paar harmlose Wölkchen mit dazu. Bis zu 23 Grad sind heute drin. Morgen starten wir dann aber meist bewölkt und mit ein paar Regenschauern in den Mittwoch. Im Laufe des Tages wechseln sich dann Sonne, Wolken und eventuell auch kurze Schauer immer wieder ab bei bis zu 21 Grad.
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4: Und das ist der Verkehrsservice mit den längsten Staus ab 10 Minuten Wartezeit. Da haben wir die A3 Köln Richtung Oberhausen zwischen Duisburg-Wedau und Oberhausen-Lierich. 3 Kilometer, mindestens eine Viertelstunde steckt da drin. Und dann haben wir die A40 Essen Richtung Duisburg zwischen Essen-Zentrum und Mülheim-Winkhausen. 5 Kilometer Stau nach einem Unfall. Da dauert es 25 Minuten länger aktuell. Wenn ihr noch was entdeckt, einen Stau oder einen Blitzer, dann meldet euch gerne bei uns.
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4: Gute Fahrt.
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3: Mit Lena Schweikert
4: und Joshua Windelschmidt. Hallo.
3: Tag in die Runde. Gut gestärkt jetzt. Wir hatten Eis.
4: Ja, Stracciatella und Vanille. Und du?
3: Ich hatte Mango und Stracciatella.
4: Auch gut. War lecker.

0: Lena, habe ich eigentlich noch irgendwo Schokostückchen zwischen den Zähnen vom Stracciatella?
1: Sieht von, ja, ganz viel überall. Nicht an den Zähnen, mehr so drumrum, einmal wie so ein kleines Kind.
0: Ach so, sorry. Wie sieht für euch eigentlich der perfekte Mittwochnachmittag in den Sommerferien aus? Wir hätten da auf jeden Fall für euch einen Vorschlag. 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

0: Coldplay. Feels like I'm falling in love. Um Viertel nach zwei in eurem Sommerradio.
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0: Ja, und hier im Sommerradio sind wir in der ganzen Region unterwegs. Immer woanders, jeden Tag Action. Gestern zum Beispiel waren wir mit dem Fahrrad auf dem Ruhrtalradweg von Winterberg nach Bestwig unterwegs.
2: Ja, und heute schlagen unsere Sommerradio-Reporter ihre Zelte auf einem Campingplatz auf dem Kerskenshof in Sonsbeck. Lena Berg und Max Berger sind live vor Ort. Lena, seid ihr eigentlich da von der Camping-Community schon aufgenommen worden?
3: Ja, wir sind ganz gut aufgenommen worden hier. Wir haben ja vorhin schon unsere Ründchen so gedreht mit so einem Golfkart über den Campingplatz. Es ist wirklich ganz toll hier. Und gerade als wir so nach der ersten Challenge unsere Runde hier nochmal gedreht haben, haben wir Jana und Johanna getroffen. Die sitzen nämlich hier auf so einer ganz süßen blauen Picknickdecke und basteln. Also die sind irgendwie schwer beschäftigt hier. Was genau macht ihr da?
4: Ja, wir haben gebartigt gestern mit unseren Kiddies und heute verzieren wir die Tüten mit Glitzersteinchen.
3: Das ist richtig süß. Also ihr müsst euch vorstellen, das sind wie so Jutebeutel, die einfach so ganz süß in pink und rosa und lila sind. Dann kleben hier überall eben so Glitzersteine mit drauf. Es ist wirklich toll. Campt ihr denn öfter oder ist das das erste Mal Camping für euch?
5: Also ich campe mein ganzes Leben lang. Ja, also den Wohnwagen besitzen wir jetzt seit 12 Jahren und davor hatten wir halt einen alten.
3: Boah, krass, also 12 Jahre ist ja eine ganz schön lange Zeit. Was genau findest du so schön am Campen? Es gibt ja Leute, die sagen, boah, nee, Camping, ey komm, ist gar nichts für mich. Hier so mit Campingtoiletten und so. Und andere sagen ja, boah, doch, mache ich irgendwie voll gerne, ne?
4: Ich glaube einfach so dieses in den Tag reinleben. Also man hat nicht irgendwie so einen festen Plan, sondern man guckt morgens aus seiner Tür raus und überlegt sich, wie ist das Wetter heute, was machen wir heute? Und manchmal mögen wir es einfach den ganzen Tag nur auf dem Platz irgendwas zu machen. Manchmal machen wir einen Ausflug. Wenn wir am Meer stehen, das ist natürlich auch ganz toll, weil viele Campingplätze sind näher am Meer als irgendwelche Hotels. Ich finde, ja, ich glaube das so.
3: Also Meer haben wir jetzt hier leider nicht für euch am Start in Sonsbeck, aber ist trotzdem, glaube ich, ganz schön. Was macht ihr heute sonst noch so? Einfach ein bisschen chillen?
4: Ja, wir machen jetzt noch hier das zu Ende und dann packen wir gleich tatsächlich zusammen, weil wir heute nach Hause fahren.
5: Oh.
4: Ja.
3: Schade, letzter Urlaubstag. Okay, dann wünsche ich euch noch viel Spaß beim Barticken. Die beiden hören übrigens auch Bibi und Tina dabei. Das ist wirklich, ich liebe das. Ich finde das ganz toll. Das könnte ich hier auch den ganzen Tag so machen.
0: Ihr klingt auf jeden Fall sehr meditativ. Lena, den ganzen Tag Bibi und Tina hören ist bei euch aber nicht drin. Ihr habt noch ein bisschen Programm da jetzt gleich, ne? Was passiert noch?
3: Ja, wir haben noch ein bisschen Programm. Wir haben ja vorhin schon eine Challenge gespielt und wir suchen jetzt gleich noch zwei weitere Leute, die mit uns eine Challenge spielen. Ich bin gespannt. Was genau wir machen, verraten wir noch nicht. Das erfahrt ihr gleich. Es soll ja auch ein bisschen spannend bleiben.
0: Mhm. Lena Berg, unsere Sommerradio-Reporterin, heute in Sonsbeck auf dem Campingplatz und da hat sie viel zu tun.
2: Ist der Wohnwagen eigentlich auch im Batik-Style oder?
3: Der Wohnwagen ist nicht im Batik-Style. Der sieht ganz normal aus, Joschi.
2: Okay, na gut, vielleicht könnt ihr da ja nochmal ran. Also, von wegen entspannte Ferien auf dem Campingplatz, da wird heute ordentlich geackert bei Lena.

0: Das ist neue Musik hier in eurem Sommerradio. Becky G und Topic mit Sorry Papi hier bei uns.
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2: Ja, Batik, haben wir gerade drüber gesprochen, ne? Auf dem Campingplatz, die Beschäftigung da der beiden Mädels. Ist das was für dich?
0: Ich habe das als Kind immer sehr, sehr gerne gemacht, so, weil alles mit den Händen mit Farbe war natürlich klasse. Ne? Ist, glaube ich, eine gute Beschäftigung, wirklich für draußen.
2: Ja.
0: Ich habe in Erinnerung, dass das ganz schön mieft.
2: Echt? Keine Ahnung. Also ich habe die T-Shirts immer gesehen, also die Endergebnisse, und dachte mir so, nee, das ist nicht so meins.
0: Ist nicht so deins?
2: Nee, also schön bunt, aber nicht so meine Muster und so.
0: Ich
2: habe mich anders beschäftigt auf dem Campingplatz früher.
0: Zum Beispiel?
2: Schlafen.
0: Du hast nur, weißt du, andere Kinder spielen, basteln, hören da irgendwie, weiß nicht, noch Hörgeschichten nebenbei.
2: Ich hab bunt geträumt.
0: Und du hast bunt geträumt. Träume in Batik, alles klar. Euer Sommerradio hier.
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0: Wenn er jetzt gerade Zeit hätte, gerne eine Runde auf Zollverein schwimmen gehen. Hallo Tim.
1: Hallo.
0: Warum würdest du sagen, das Werkschwimmbad Zollverein ist gerade die Nummer eins für dich?
1: Naja, eben weil da gerade nicht viel los ist und weil das Wasser immer noch ein bisschen wärmer ist als die Luft. Und das, obwohl der Pool ja unterhalb der Kokerei nicht beheizt wird. Mhm. Das ist praktisch die Restwärme aus der vergangenen Woche, als es ja noch richtig schön heiß bei uns war in Essen.
0: Ja, du hast gerade schon gesagt, du würdest eigentlich gerne hin. Wie sieht's denn auf Zollverein so mit den Wiederholungstätern aus?
1: Ich habe tatsächlich mal nachgefragt. Es gibt so ein paar Essener tatsächlich aus der Nachbarschaft, die ja immer wieder gerne dort vorbeischauen. Das ist so ein festes Ritual für die, immer mal wieder da dieses kostenlose Angebot zu nutzen. Mhm. Vom Ambiente ist das Ganze natürlich einmalig. 12 Uhr wurde heute das Becken geöffnet und bis 20 Uhr könnt ihr das noch nutzen.
0: Ja, und dieses Jahr feiert das ja nicht ganz normale Freibad in Essen ja auch noch eine Premiere und das mit einem besonderen Geschenk für die Besucher, richtig?
1: Genau, zum 25. Geburtstag gab es praktisch eine neue Badeplattform für die Gäste geschenkt. Also nicht nur das Holz obendrauf, sondern auch die Stahlunterkonstruktion, die wurde neu gemacht. Und auch die Bademeister haben was geschenkt bekommen, so ein schwarzes Sonnendach, damit sie da eben keinen Sonnenstich bekommen. Insgesamt gibt es Platz für bis zu 80 Gäste auf der Plattform, aber ich denke, heute wird es garantiert nicht besonders eng.
0: Ja, vielleicht nicht heute, aber ich bin mir sicher, die nächste Hitzewelle kommt auf jeden Fall. Und das ist auch schon das Stichwort. Wir gucken nämlich jetzt auf das Radio Essen Wetter. Ja, insgesamt zeigt sich das heute von seiner freundlichen Seite. Viel Sonne, ein paar Wolken sind auch noch mit dabei trotzdem. Regen bleibt aber erstmal außen vor. An der Radio Essen Wetterbude in Rüttenscheid messen wir dabei gerade 22 Grad. Ja, und viel mehr werden es heute auch nicht. Morgen wird es dann ein bisschen wolkiger mit maximal 21 Grad, wird es also auch ein Stückchen kühler. Der Radio Essen Verkehrsservice um kurz nach 14:30. Schauen wir auf die Autobahnen A40 Essen Richtung Duisburg zwischen Zentrum und Mülheim-Winkhausen. 5 Kilometer Stau, da braucht ihr mindestens eine halbe Stunde länger. Da gab es nämlich einen Unfall in der Baustelle. Schauen wir in den Essener Stadtverkehr, da dauert es gerade an den üblichen Stellen ein bisschen länger. 10 Minuten länger braucht ihr zum Beispiel an der Ruhrallee stadtauswärts oder auch an der Altendorfer Straße stadtauswärts. Dann schauen wir noch kurz auf die Knöllchenkalle, die Blitzanhänger der Stadt Essen. Eine davon steht zum Beispiel auf der Meisenburgstraße in Richtung Harzopf auf Höhe der Schule und einer steht an der Schlossstraße in Richtung Frintrop an der Grundschule. Ich wünsche euch eine gute Fahrt und haltet vor allem im Feierabendverkehr durch.
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0: Mit Lena Schweikert
1: und Joshua Windelschmidt. Hallo zusammen.
0: Hallöchen.
1: Kategorie bisschen zu süß. Was fällt dir da ein?
0: Oh, Cola.
1: Ja?
0: Ja, ist viel, viel zu viel Zucker. Wenn, dann die Light.
1: Ja, bisschen zu süß finde ich Erdbeermilch und Hundewelpen.
0: Oh.
1: Ja. Was Hosier zu süß findet, das hören wir jetzt. Too Sweet in eurem Sommerradio.

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1: Im Radio Essen Studio ist Svenja Trappmann. Ja, und mit dem Handtuch die besten Plätze reservieren. Das ist beim Bergschwimmbad aktuell nicht nötig. Trotzdem würde Radio Essen Stadtreporter Tim Schröder wahrscheinlich

0: Lenny Kravitz, Fly Away.
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0: Ja, wir merken, dass Sommerferien sind. Nicht nur in unserem Sommerradio, sondern die Straßen und Büros sind auch um einiges leerer momentan. Mhm. Viele sind im Urlaub. Da muss es auch gar nicht unbedingt weit weggehen. Der Tourismus in NRW ist nämlich am Boomen, sagt der Landesverband Tourismus NRW. Im letzten Jahr sind ganze 2% mehr Deutsche hier zu uns nach NRW gekommen für ihren Urlaub. Also 2% mehr als noch im Jahr davor.
3: Das wundert mich jetzt gar nicht. Wir haben ja auch wirklich schöne Ecken hier bei uns, ne? Vor allem auch Campingplätze. Da klappern wir einige im Laufe unseres Sommerradios ab. Und heute sind unsere Reporter Berg und Berger, zum Beispiel in Sonsbeck auf dem Campingplatz Kerskenshof, und kundschaften den mal für uns so ein bisschen aus. Thema Camping, ist das so deins?
0: Oh, voll. Ja, ich war erst vor ein paar Wochen, mein Wochenende wirklich einmal in der Natur, ne? Kein Strom, kein fließend Wasser, gar nichts, ne? Das ist schon schön.
3: Das stimmt. Ich finde das auch. Ich war mit dem Wohnmobil öfter mal unterwegs, auch in Norwegen und so, und dann wirklich an die Küste, und ja, du hattest alles irgendwie parat. Alles war zusammen, direkt im Wohnmobil, musstest gar nicht so viel aufbauen und so. Es war echt schön.
0: Ja, das ist ja schon Glamping im Wohnmobil.
3: Ja, ich bin so ein kleiner Glamper. Ja, aber ich glaube, bei Lena und Max in Sonsbeck, da sieht es ein bisschen anders aus. Die sind da, glaube ich, nicht so ganz Glamping-mäßig unterwegs. Die haben einiges zu tun da heute, ne?
0: Ja, die haben ja noch die ein oder andere Challenge vorbereitet. Wir wissen auch noch von nichts. Deswegen, wir sind genauso gespannt, was die da jetzt vorbereitet haben.
3: Wie ihr.
0: Ja, genau. Yeah, wir müssen es noch ein bisschen gedulden. Bis dann haben wir noch Holly Humberstone und To Love Somebody. Also vielleicht haben die ja noch ein paar, ich weiß nicht, meinst du, die machen noch vielleicht was mit Zelten oder so?
3: Wäre praktisch auf jeden Fall. 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

0: Nico Santos, Number One um 14.48 Uhr hier bei uns.
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2: Besoffen hinter Steuer ist ja nie eine gute Idee. Ne? Das gilt für Autos, Fahrräder, aber auch für Flugzeuge.
0: Ja, das hatten sich zwei Piloten aus Genf nicht so doll zu Herzen genommen. Die sind völlig bambuselt zur Arbeit erschienen und wollten in diesem Zustand gerne ihren Flug antreten. Da hat zum Glück die Crew Lunte gerochen, vielleicht auch eine Fahne. Die haben Alarm geschlagen und die zwei Piloten aus dem Einsatz genommen. Ist also da alles nochmal gut gegangen?
2: Ja, haben sich wohl ein bisschen zu sehr einen an der Flughafenbar gegönnt. Ne? Vielleicht dachten sie aber auch nur bei Wodka Red Bull, da kann eigentlich nichts passieren. Ne? Verleiht ja schließlich Flügel.
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0: Maroon 5 und Memories hier bei uns.
1: Hier sind Lena Schweikart und Joshua Windelschmidt. Wir wünschen euch einen schönen Dienstagnachmittag.
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1: Mit Christian Böder, guten Tag. Im Urlaub mal völlig von der Arbeit abschalten. Das schaffen nur die wenigsten. 2 von 3 Berufstätigen sind auch am Strand, beim Wandern oder beim Frühstücksbuffet im Hotel weiter dienstlich erreichbar. Das geht aus einer Umfrage für den Digitalverband Bitkom hervor. Mehr zum Thema von Marc Weiß aus dem News-Team.
2: Gerade mal ein Drittel der Berufstätigen schafft es, den Job aus dem Urlaub rauszuhalten. Das ist schon das dritte Jahr in Folge, so heißt es von den Bitkom-Experten. Dass viele trotz Auszeit ans Telefon gehen oder auf Mails reagieren, liegt vor allem daran, dass sie andere nicht enttäuschen wollen. Eine knappe Mehrheit der Befragten sagte, dass es vor allem die Kolleginnen und Kollegen seien, die von einem erwarten, auch im Urlaub erreichbar zu sein, gefolgt von den Chefs. Etwa ein Drittel sagte außerdem, dass ihre Kunden davon ausgehen, dass sie rund um die Uhr verfügbar sind. Im Urlaub reagieren die Berufstätigen vor allem auf Kurznachrichten, etwa über WhatsApp oder SMS oder auf direkte Anrufe. Deutlich weniger checken regelmäßig ihr Mailkonto und noch weniger lassen sich zu Videocalls überreden. Für Bitkom-Chef Rohleder ist das alles ein Problem. Flexibles und mobiles Arbeiten dürfe nicht zu einem Gefühl ständiger Verfügbarkeit führen, sagt er. Wer sich erholt, lebt gesünder und arbeitet auch besser.
1: Und das sind weitere Nachrichten in der Zusammenfassung. Der Tatverdächtige der tödlichen Schüsse von Stade hat Selbstmord begangen. Er wurde tot in seiner Zelle in Untersuchungshaft gefunden, heißt es aus dem niedersächsischen Justizministerium. Der 45-jährige Türke soll Ende Juni 6 Mitarbeiter in einer Jugendhilfeeinrichtung erschossen haben. Es ging wohl um einen Sorgerechtsstreit. Die Fälle von sexuellem Missbrauch an Minderjährigen haben erneut zugenommen. Das zeigt das Bundeslagebild zum Kindesmissbrauch. Laut Bundeskriminalamtschef Münch verlagern sich die Strafhandlungen immer mehr ins Internet. Ein Faktor dafür sei der Einsatz von künstlicher Intelligenz. Mit der werde es immer einfacher, aus harmlosen Bildern kinderpornografische Inhalte zu erstellen. Weltweit wird weniger Bier gebraut. Die Produktion ging im vergangenen Jahr um 0,7% zurück auf knapp unter 190 Milliarden Liter. Das geht aus einer Untersuchung des weltgrößten Hopfenhändlers Bart Haas aus Nürnberg hervor. In Europa gingen vor allem die Produktionen in Deutschland und Polen nach unten. Bauarbeiter in Oberwesel haben heute einen kuriosen Fund gemacht. Sie haben am Rheinufer eine Flaschenpost entdeckt, die wohl fast 70 Jahre lang unterwegs war. In der Flasche befand sich eine alte Speisekarte, datiert auf den 16. Juli 1958 mit einer handgeschriebenen Notiz auf der Rückseite. Demnach haben die Verfasser eine Schifffahrt gemacht und würden Brieffreunde suchen. Da die Speisekarte von einem Schiff stammt, das zwischen Koblenz und Mainz gependelt ist, wäre Mainz ein möglicher Startpunkt. Oberwesels Bürgermeister Zimmer hält das aber eher für unwahrscheinlich. Er will jetzt versuchen, die Verfasser ausfindig zu machen. Und das waren die Nachrichten mit Christian Böder.
3: Und jetzt schauen wir aufs Wetter hier in eurem Sommerradio. Das sieht heute ziemlich freundlich aus mit richtig viel Sonne. Ein paar Wolken sind so zu Dekorationszwecken auch noch mit dabei. 23 Grad sind für heute drin. Morgen sieht es dann wesentlich grauer aus mit vielen Wolken und besonders am Morgen auch noch mit einigen Regenschauern. Im Laufe des Tages sind dann immer wieder einige Schauer möglich. Außerdem gibt es auch viele Wolken. Hin und wieder zeigt sich auch mal kurz die Sonne bei bis zu 21 Grad.
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4: Und das ist der Verkehrsservice mit dem Blick auf die Autobahnen. A3 Köln-Oberhausen zwischen Duisburg-Wedau und Oberhausen-Lierich. 3 Kilometer Stau, mindestens 13 Minuten steckte da fest. Dann haben wir die A52 Düsseldorf in Richtung Essen zwischen Bergerhausen und dem Dreieck Essen-Ost. 1 Kilometer Stau, dauert mindestens 5 Minuten länger. Und die A516 Oberhausen-Eisenheim Richtung Oberhausen zwischen Oberhausen-Eisenheim und dem Kreuz Oberhausen. Dichter Verkehr und da verliert ihr 8 Minuten aktuell. Wenn ihr was entdeckt, einen Stau oder einen Blitzer, dann meldet euch doch gerne bei uns.
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4: Wir wünschen gute Fahrt.
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3: Lena Schweikert
4: und Joshua Windelschmidt.
3: Hallo.
4: Hallo, und da kommt er die Showtreppe langsam hinunter. Ganz elegant, Freddie Mercury. Hoppala. Ja, da ist er kurz mal gestolpert, ne?
3: Ja, hat sich aber gut gefangen. Keine Verletzung. Es kann also weitergehen.
4: Sehr gut.
3: The show must go on. Auch hier im Sommerradio.

0: Rosé und Bruno Mars mit Appetit hier bei uns um 10 nach 3.
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0: Ja, 6 Wochen Sommerferien. Joschi, was hat man damals 6 Wochen lang gemacht?
3: Natürlich gelernt für das neue Schuljahr, ne?
0: Dann würdest du nicht mit mir hier stehen heute, wenn das
3: nee,
0: so wäre.
3: Das muss ich jetzt sagen. Nee, nein, ich war natürlich viel weg mit Freunden oder mit der Familie, Freibad, Eis essen, Urlaub machen. Irgendwas hat man sich schon gesucht, um sich zu beschäftigen, ne?
0: Ja, und das Suchen könnt ihr euch während der Sommerferien klemmen. Das übernehmen nämlich wir hier im Sommerradio für euch.
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3: Und diesen Samstag startet im Westfalenpark in Dortmund wieder das Juicy Beats Festival. Unter anderem mit diesen Künstlern hier auf der Bühne.

0: Moment.
1: Den kenne ich.
0: Ja. Ach, das wird lustig. Das ist jetzt schon so eine bunte Mischung. Ja. Juicy Beats, ne? Also so ein Obstsalat an Musik, kann man sagen. Also wenn ihr 81 Euro für ein Festival-Ticket auf den Tisch legt, dann bekommt ihr ein Line-Up von Iki Mell über Alexander Markus bis hin zur Indie-Rock-Band Tulpe.
1: Es gibt auch noch günstigere Gruppentickets oder so ein Ticket nur für die Nachtparty. Und da sind natürlich auch jede Menge DJs und Bands auf den verschiedenen Bühnen unterwegs. Da geht's quer durch Hip-Hop, Elektro und Indie.
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1: Leonie, don't worry, hier im Sommerradio am Dienstagnachmittag. Urlaub auf dem Campingplatz, da hat wahrscheinlich jeder von uns so seine Erfahrungen gemacht, ne? Als Kind mit Oma und Opa oder jetzt als Erwachsener im Matsch auf irgendwelchen Festivals.
0: Heute sind unsere Sommerradio-Reporter Lena Berg und Max Berger, Berg und Berger, auch im Campingmodus und zwar in Sonsbeck auf dem Kerskenshof. Lena, wie viel Camping-Erfahrung bringt ihr zwei denn eigentlich mit?
2: Also Max hat mir gerade noch verraten, dass er das erste Mal auf einem Campingplatz ist. Das heißt, es ist ein totaler Frischling hier neben mir.
0: Ist er noch
2: ich war früher mit der Family mal, aber sonst bin ich ja auch eher unerfahren.
1: Oh, das ist nicht so viel Erfahrung, muss man an der Stelle sagen.
2: Nee.
1: Aber gut, man hat euch trotzdem aufgenommen in der Community. So, Lena, Es wird auch Zeit für die nächste Challenge. Ne? Ihr habt ja da auch ein bisschen was vor, nicht nur chillen. Was macht ihr denn jetzt?
2: Wir haben eine ganz tolle Challenge vorbereitet. Mhm. Wenn ihr das sehen könntet, ihr würdet euch wirklich totlachen. Ihr könnt gleich mal in unserer Instagram-Story vorbeischauen. Es sieht prächtig aus. Max und ich haben mein rechtes und sein linkes Bein aneinander getaped. Und wir machen jetzt quasi die Drei-Bein-Challenge.
1: Oh.
2: Und probieren hier, ich schätze mal, es sind so 30 Meter, innerhalb von 30 Sekunden zu laufen.
1: Mhm.
2: Beziehungsweise wir probieren zu rennen. Ich glaube nicht, dass das funktionieren wird. Wir probieren es aber. Ich bin sehr gespannt, ob wir es schaffen. Was meinst du, Max?
3: Ich habe kein Gefühl mehr im linken Bein. Es ist alles so fest und eng.
0: Oh Gott. Dazu muss man ja auch sagen, dass Max um einiges größer ist als Lena. Ich habe da gerade Bilder vor Augen. Ich bin echt gespannt, wie das meistert.
2: Ich auch. Oh Gott. Aber ich glaube, wir sind bereit. Max, fühlst du dich ready?
3: Ich habe mich noch nie so unbereit gefühlt. Los geht's.
2: Okay, seid ihr auch bereit?
1: Nee, aber macht mal.
2: Super, wir starten jetzt die Stoppuhr in 3, 2, 1, los. Okay, erst das.
3: Oh, wir sind gut.
2: Wir sind total gut.
3: Richtig gut.
2: Nein.
3: Oh, da gab es knapp einen Unfall. Aber ich konnte Lena retten. Wir sind ein Team. Wir sind gleich da. Wir haben es gleich geschafft.
2: Und, Stopp, die Uhr. Wir haben es geschafft.
0: Atmen,
2: oh mein Gott.
0: Atmen, ganz
3: ja, wir haben es geschafft. Wir sind nicht komplett hingefallen. Es gab schwache Momente, aber wir sind immer wieder aufgestanden und das macht den Sportgeist hier auf dem Campingplatz aus.
2: Max hat mich mehrfach hochgezogen, weil ich fast hingefallen.
0: Da sprechen die wahren Camper,
1: genau,
0: die beiden.
1: Die super erfahrenen. Falls ihr jetzt erst eingeschaltet habt, das war die Drei-Bein-Challenge. Ja, ihr könnt euch den Rest denken, denke ich mal. Ja.
2: Genau.
1: Lena Berg und Max Berger, unsere Sommerradio-Reporter, sind auf dem Campingplatz und auf ganz verschiedenen in der Region unterwegs. Heute in Sonsbeck auf dem Kerskenshof und ein bisschen außer Atem.
0: Ja, holt ihr zweimal erstmal Luft und dann hören wir uns später nochmal. Und versucht mal, dass ihr euch irgendwie wieder auseinandergeklebt kriegt da.
2: Ja, wir probieren's.
0: Euer Sommerradio, 18 Minuten nach 3 ist es.

0: Imagine Dragons mit On Top of the World hier bei uns.
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1: Und im Radio Essen Studio sind Zoe Tassovali und Svenja Trappmann.
2: Hallöchen.
1: Ja, an der Bahnhaltestelle Zollverein Nord war in der Nacht ja richtig was los. Zoe, was ist denn da genau passiert?
2: Ja, so ein 17-Jähriger hat dort für einen größeren Einsatz gesorgt. Er soll Steine aus den Gleisen genommen und die Scheiben eines Wartehäuschens damit beworfen haben. Die gingen auch komplett kaputt. Als die Bundespolizei dann kam, wurde der junge Mann richtig aggressiv. Er hat die Beamten beleidigt und bedroht und er hatte sogar ein Messer dabei. Gegen ihn wird deshalb jetzt ermittelt.
1: Ja, es hört sich nicht so gut an, deswegen gehen wir direkt zu einem anderen Thema, ein schöneres Thema, vor allem für viele Eltern. Da wird nämlich jetzt das Schülerticket ein bisschen einfacher. Mhm. Was soll sich da dann jetzt konkret ändern?
2: Also die Stadt und die Ruhrbahn haben ein neues Online-Portal gestartet. Eltern können das Schülerticket jetzt also komplett digital beantragen. Sie laden da die Unterlagen hoch und können auch jederzeit nachschauen, wie weit der Antrag denn ist.
1: Das heißt, der Papierkram fällt jetzt

0: Jetzt größtenteils weg oder wirklich komplett?
1: Er fällt eigentlich wirklich komplett weg. Das Portal zeigt dann sogar schon, während man den Antrag stellt, ob es wahrscheinlich sogar einen Zuschuss zum Deutschlandticket Schule gibt. Das ist also richtig cool und das spart ja dann am besten Fall Zeit und auch unnötige Wege.
0: Auf jeden Fall. Und zum Schluss schauen wir noch auf eine schöne Aktion im Limbecker Platz. Da kann man nämlich die ganze Woche lang shoppen und gleichzeitig was Gutes tun.
1: Das ist eigentlich wirklich die perfekte Ausrede für alle Frauen. Also wer dort mindestens für 10 Euro einkauft, der bekommt an der Kundeninfo sogenannte Heldenpunkte. Mhm. Für jeden Punkt geht 1 Euro an 2 Essener Hilfsprojekte. Entweder an das Ronald-McDonald-Haus in Holsterhausen, das eine neue Küche braucht, oder an den Verein Nordfünkchen. Der organisiert Angebote gegen Einsamkeit für ältere Menschen im Essener Norden.
0: Eine wirklich schöne Aktion. Danke, Zoltan Sowali, für den kleinen Nachrichtenüberblick. Alle anderen Infos findet ihr natürlich wie immer auf radioessen.de. Und jetzt schauen wir hier bei Radio Essen auch auf das Wetter. Ja, und der Nachmittag bleibt sommerlich. An der Radio Essen Wetterbude im Südviertel messen wir gerade dabei 23 Grad. Es bleibt auch weiterhin noch sonnig, nur wenig Wolken sind am Himmel. Das ändert sich leider morgen ein wenig. Da gibt es nämlich mehr Wolken, maximal 21 Grad. Und es könnte auch mal sein, dass ein paar Tröpfchen runterkommen. Der Radio Essen Verkehrsservice um kurz nach 3:30. Schauen wir als erstes auf die Autobahnen A40 Essen Richtung Duisburg zwischen Holsterhausen und Mülheim-Winkhausen. So ist es richtig. 3 Kilometer stockender Verkehr plus 10 Minuten. Schauen wir in den Essener Stadtverkehr. Da braucht ihr an vielen Stellen gerade ein bisschen mehr Geduld. Zum Beispiel an der Alfredstraße oder auch an der Ruhrallee stadtauswärts. Dann schauen wir noch einmal auf die Blitzer, die ihr uns gemeldet habt. Zum Beispiel auf einen der Knöllchenkalle. Das ist ja der Blitzanhänger der Stadt Essen. Davon steht einer nämlich an der Meisenburgstraße in Richtung Harzop auf Höhe der Schule. Und ein anderer an der Schlossstraße in Richtung Frintrop an der Grundschule. Ich wünsche euch eine schöne und vor allem auch sichere Fahrt.
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3: Mit Lena Schweikert
4: und Joshua Windelschmidt. Hallo zusammen. Da denkt man, ach, wie schön hier auf dem Campingplatz. Schön ruhig, kann die Sommerferien hier genießen. Und dann schickt das Sommerradio seine Reporter vorbei.
3: Alarm! Ja, wir haben heute den Campingplatz Kerskenshof in Sonsberg ein bisschen aufgemischt. Mhm. Mit wir meine ich unsere Sommerradio-Reporter Berg und Berger. Die mussten da verschiedene Aufgaben erfüllen. Wir schauen gleich nochmal, wir fassen das nochmal zusammen für euch.

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0: Miles Smith und Neil Horan, Drive Safe, habt ihr gehört in eurem Sommerradio.
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0: Und unsere Sommerradio-Reporter Lena Berg und Max Berger, Berg und Berger, die sind heute im Kreis Wesel in Sonsberg unterwegs und zwar auf dem Campingplatz Kerskenshof.
2: Und da war ordentlich Action. Unter anderem haben sich die beiden vorhin aneinander geklettet, also geklebt mit Tape und allem drum und dran und mussten dann ein paar Meter laufen. So, ihr beiden, habt ihr euch dann wieder losgeklebt, also losgelöst? Seid ihr jetzt getrennt klebend?
3: Wir sind getrennt klebend. Ich weiß nicht, ob noch ein bisschen Klebstoffrückstand an unseren Hosen ist. Es war eng. Wir haben ein bisschen gebraucht, bis das wieder ab war. Es hat aber irgendwie funktioniert. Wir sind schon ganz weitergekommen. Also wir sind jetzt quasi fast wieder am Ausgang hier vom Campingplatz, weil wir uns ja gleich wieder auf den Weg zurück zu euch machen. Mhm. Aber wir haben noch mal einen kurzen Halt gemacht. Hier ist nämlich einfach ein Tiergehege. Oh. Und hier sind so viele Babyziegen, die füttern wir gerade. Max hat hier so ein bisschen Futter in der Hand. Fütter die mal hier, die brauchen wir noch mal wissen was. Es ist wirklich total schön. Also 10 von 10 hier.
0: Lena, ihr seid ja jetzt so, ich sag mal, mit mäßig Camping-Erfahrung da rein gestartet auf diesen Campingplatz. Wie ist jetzt so, ich meine, was soll ich sagen, ihr seid da jetzt gerade an so einem Streichelgehege mit Ziegen. Aber wie ist euer Fazit nach heute, nach dem Campingausflug?
3: Ach, ich würde sagen, unser Fazit zum Camping grundsätzlich ist eigentlich ganz gut. Also ich finde irgendwie vor allem der Campingplatz jetzt, man hat so seine Ruhe. Du bist so mitten im Nirgendwo hier in Sonsbeck. Es ist ja nicht viel drumherum. Das heißt, es ist einfach ruhig, wenn du mal so eine Woche einfach nichts machen möchtest. Hast hier eben die Ziegen mit dabei, ein paar nette Nachbarn mit und so. Grundsätzlich Camping ganz nice. Max, meinst du, du hier irgendwann mal auf dem Campingshof?
4: Als alter Greis mit ganz vielen Babyziegen. Ja, das glaube ich, das wäre was für mich, muss ich sagen.
3: Also Max und ich sind in love, wir sind begeistert. Wir sind jetzt zwei Campingmäuse geworden seit heute.
2: Ja, das ist schön. Campingmäuse und ein paar Ziegen, also wirklich tierisch geht's da zur Sache. Highlight, was ist euer Highlight neben den Ziegen? Also ihr habt ja vorhin noch ein paar Challenges gemacht, unter anderem auch musstet ihr ja eine Packliste zusammenstellen.
3: Ja, ich wollte gerade sagen, also neben den Ziegen natürlich, weil die sind jetzt natürlich mein absolutes Highlight für heute, würde ich sagen, die erste Challenge war schon ganz cool, als Verena und Monika eben diese Packliste da erfüllen mussten und aus ihrem Camper die Sachen da rangekarrt haben und ja wirklich in einem Eiltempo zu uns gerannt sind. Das war so ein Kopf-an-Kopf-Rennen. Das haben die schon sehr cool gemacht.
2: Sehr schön. Ich glaube, wir machen aus euch noch echte Camper in den nächsten Wochen der Sommerferien, denn ihr seid ja noch auf anderen Campingplätzen unterwegs und das hört ihr dann natürlich hier bei uns im Sommerradio.
0: Ja, Lena, seht ihr jetzt mal zu, dass ihr die Ziegen nicht überfüttert und macht euch auf.
3: Wir haben nur eine Packung, alles gut, wir passen auf.
0: Okay, sehr gut. Dann macht euch mal sicher auf dem Weg wieder ins Studio und hier gibt es jetzt ein Sommerradio für euch, Roxette. Listen to your heart um 15.42 Uhr.
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0: Roxette, Listen to Your Heart habt ihr gehört hier in eurem Sommerradio.
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0: So, ist jetzt eigentlich noch jemand in so einem Loch wie ich, jetzt wo die WM vorbei ist?
3: Ja.
0: Es lief ja immer irgendein Spiel im Fernsehen. Man hatte Teil seiner Tippgruppe, konnte sich da irgendwie drüber unterhalten. Panini-Heftchen. Gibt's irgendjemanden, der wirklich mal so ein Ding vollbekommen hat?
3: Ich hatte tatsächlich ein volles Zuhause. Sommermärchen 2006.
0: Ja, 2006. Da hattest du jetzt noch 20 Jahre Zeit zu sammeln.
3: Ja, zu teuer geworden.
0: Ist es wirklich, ne? Aber Leute, immerhin eins bleibt uns von der Weltmeisterschaft noch. Shakira mit ihrem WM-Hit Die Die.
3: Ab jetzt vielleicht dann lieber eher Bye Bye.

0: Kelly Clarkson, Since You Begun, hier bei uns.
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2: Ihr hört das Sommerradio und wir wünschen euch einen schönen Dienstagnachmittag.
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1: Mit Christian Böder, guten Tag. Es sind schon erschreckende Zahlen, die Bundesinnenminister Dobrindt am Vormittag in Berlin vorgestellt hat. Mehr als 17.000 Fälle sexueller Gewalt gegen Kinder wurden im vergangenen Jahr registriert. Das ist ein deutlicher Anstieg im Vergleich zu den Zahlen von vor 5 Jahren. Dazu wird von einem hohen Dunkelfeld ausgegangen. Danny Hopper aus dem News-Team. Das jetzt vorgelegte Lagebild zeigt auch, dass immer mehr Fälle online begangen werden.
2: Ja, im Bericht wird zum Beispiel Cybergrooming angeführt, also das gezielte Ansprechen von Minderjährigen im Internet durch Erwachsene über Social-Media-Plattformen oder Online-Games. Fast jeder Dritte zwischen 14 und 17 Jahren sei davon betroffen, heißt es. Ein weiteres Phänomen ist Sextortion. Das ist eine Erpressungsmethode im Internet, bei der Täter damit drohen, intime Bilder oder Videos des Opfers zu veröffentlichen. Das nimmt gerade drastisch zu und deshalb sagt auch die Bundesbeauftragte gegen sexuellen Missbrauch von Kindern und Jugendlichen Klaus, das Lagebild könne das tatsächlich Ausmaß der sexuellen Gewalt, der Jugendliche im Netz jeden Tag ausgesetzt sein, nicht ansatzweise abbilden. Dazu kommt dann oft noch der Einsatz von KI. Und deshalb fordert Bundesinnenminister Dobrindt die Speicherung von IP-Adressen, um Täter besser zu identifizieren und verfolgen zu können.
1: Vielen Dank, Danny. Und hier haben wir weitere Nachrichten in der Zusammenfassung. Und da bleiben wir auch bei Bundesinnenminister Dobrindt. Der hat sich offen gezeigt für geplante Alkoholverbote an allen 5.400 Bahnhöfen in Deutschland. Allerdings gäbe es noch Fragen, über die er mit Bahnchefin Palla sprechen wolle, sagte er in Berlin. Dobrindt hält vor allem die Durchsetzung des Verbots für problematisch. Die Bahn will schon im Herbst das Trinken von Alkohol auf Bahnsteigen und in Bahnhofshallen verbieten. Das UN-Menschenrechtsbüro warnt vor einer wachsenden Zahl von zivilen Opfern bei russischen Drohnenangriffen in der Ukraine. Auffällig sei, dass immer mehr Drohnen genutzt werden, die über Videobrillen gesteuert werden, sagte die Leiterin des Büros in der Ukraine, Bell. Insgesamt seien durch russische Angriffe in der ersten Jahreshälfte über ein Drittel mehr Menschen getötet oder verletzt worden als in der ersten Hälfte des vergangenen Jahres. Die Polizei hat im Landkreis Würzburg einen 20-jährigen Syrer festgenommen, der einen 65-jährigen Mann angegriffen und schwer verletzt haben soll. Polizei und Staatsanwaltschaft gehen von einem islamistischen oder antisemitischen Motiv aus, denn das Opfer trug zum Tatzeitpunkt eine Israel-Flagge am Revers. Ermittelt wird nun wegen versuchten Mordes. Bei vielen Menschen in Deutschland sitzt das Geld nicht mehr so locker. Aber deswegen auf den Urlaub verzichten, das kommt für jeden Vierten überhaupt nicht in Frage. Das ist ein Ergebnis einer YouGov-Umfrage für die Teambank. Fast jeder Fünfte plant demnach sogar im nächsten Jahr mehr als 2.000 Euro für den Urlaub auszugeben. Gespart wird dagegen eher abseits von Reisen im Alltag, zum Beispiel beim Restaurantbesuch. Mehr als jeder Vierte will seltener essen gehen. Das liegt vor allem an den gestiegenen Preisen. Stattdessen wollen viele lieber selber kochen, auch mit hochwertigen Zutaten. Bei den Jüngeren stehen außerdem Sport- und Streamingdienste ganz oben auf der Liste der Dinge, auf die sie nur ungern verzichten würden. Und das waren die Nachrichten mit Christian Böder.
3: Und jetzt schauen wir eben aufs Wetter hier beim Sommerradio. Das hat heute schön viel Sonne für uns. Ein paar Dekowölkchen sind noch mit dabei und das Thermometer schafft heute die 23 Grad an der Spitze. Morgen sieht es dann um einiges grauer aus mit Regen. Insbesondere am Morgen und am Vormittag kann es dann nass werden. Die zweite Tageshälfte, die pendelt sich dann ein, irgendwo zwischen Regen und Wolken und Sonnenstrahlen. 21 Grad sind da an der Spitze möglich.
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4: Und das ist der Verkehrsservice. Da gucken wir auf die A3, Köln Richtung Oberhausen. Zwischen Duisburg-Wedau und Oberhausen-Lierich 4 Kilometer Stau, 13 Minuten Zeitverlust. Dann haben wir die A40, Essen Richtung Duisburg. Zwischen Essen-Zentrum und Mülheim-Winkhausen 4 Kilometer stockender Verkehr durch die Baustelle. Da dauert es mindestens 6 Minuten länger. Und dann noch die A59, Duisburg Richtung Dienstlaken. Zwischen Duisburg-Düssern und Kreuz Duisburg-Nord 4 Kilometer Stau. Da steckt ihr 11 Minuten fest. Wenn ihr noch was entdeckt, Stau oder ein Blitzer, dann sagt uns gerne Bescheid.
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4: Wir wünschen euch eine gute Fahrt.
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3: Mit Lena Schweikert
4: und Joshua Windelschmidt.
3: Hallo zusammen.
4: Hi.
3: Alex Warren ist auch noch mit dabei. Fever Dream.

0: Falco und Ego ist um 10 Minuten nach 4 in eurem Sommerradio.
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0: Draußen kommen wir ohne Umbrella aus, im Radio natürlich nicht, hier im Sommerradio. Rihanna war das zusammen mit Jay-Z in eurem Sommerradio. Und wir haben jetzt ganz, ganz neue Musik für euch. Frische Mucke in der ersten Ferienwoche und die kommt von ihm hier.
1: Mo!

0: kennen wir. Ist auch ein Ohrwurm gewesen. Das ist Isaac, kennen wir mit Always on the Run. Und jetzt gibt's seinen neuen Song und der heißt We Had It All.
1: Ja, wieder so ein Song, bei dem seine super starke Stimme voll heraussticht, finde ich. Und der macht durchaus gute Laune.
0: Ja, dann hören wir doch mal rein, was er so singt. Isaac mit We Had It All. Ist ganz frisch geschlüpft hier in eurem Sommerradio.
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0: Shawn Mendes. There's nothing holding me back hier
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0: bei uns.
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0: Hier ist Radio Essen für euch mit Mario Alt und Svenja Trappmann im Studio. Hallöchen.
1: Hallo.
0: Ende August wird es wieder richtig kultig hier bei uns im Ruhrgebiet. Der Tag der Trinkhallen steht an. Was ist denn bei uns in Essen geplant, Svenja?
1: Ja, also der Tag der Trinkhallen ist erstmal am 29. August und das auch schon zum 5. Mal. Insgesamt machen da 33 Buden aus dem Ruhrgebiet mit. Allein 17 davon sind bei uns hier in Essen. Von 15 bis 22 Uhr gibt es dann überall kostenlos Musik, Quizzes, Fußballtalks und noch ganz, ganz viel mehr.
0: Das ist deutlich mehr als nur ein schnelles Getränk an der Bude.
1: Das ist wohl wahr. Zum Beispiel gibt es am Kiosk 18 Fußballtalks, ein Quiz oder auch Musikkabarett. Und am Bredeneyer Treff wird zum Beispiel mit griechischer Live-Musik etwas, ja, mediterraner. Und wer mag, kann dann sogar auch mit dem Fahrrad oder auch zu Fuß von Bude zu Bude ziehen. Dafür gibt es nämlich auch so eine extra Tour, dann entweder durch Essen oder auch durchs gesamte Ruhrgebiet. Ja, und das Beste, der Eintritt ist ganz kostenlos.
0: Ja, und jetzt ist vor allem klar, welche Trinkhallen hier bei uns in Essen so mitmachen genau. Und dabei sind. Das ganze Programm, das findet ihr natürlich bei uns online auf radioessen.de. Und das Wetter wird hoffentlich auch mitmachen, dann Ende August für so ein leckeres Getränk am Bütchen und vor allem vieles mehr. Aktuell stimmt's auf jeden Fall. 23 Grad messen wir.

0: Hier an der Radio Essen Wetterbude im Nordviertel. Immer wieder ist auch gegen Abend dann viel Sonne mit dabei. Hin und wieder schieben sich die Wolken davor. Das Ganze bleibt dann bei genau diesen 23 Grad, bis es dann später abkühlt. Morgen dann viele Wolken, die bringen vielleicht auch mal so ein paar Tröpfchen Regen. Das Ganze dann bei um die 21 Grad. Kurz nach 16:30, hier ist der Radio Essen Verkehrsservice für euch. Da immer noch mit Stau auf der A40 Duisburg Richtung Essen zwischen Mülheim Heimaterde und Holsterhausen. Stau auf 2 Kilometern, ihr müsst 5 Minuten mehr einplanen. Die A40, die Gegenrichtung Essen Richtung Duisburg zwischen Essen Zentrum und Mülheim an der Ruhr Winkhausen. 4 Kilometer stockt es aktuell plus 6 Minuten. Im Essener Stadtverkehr ein größerer Stau auf dem Petzelsberg in Richtung Königssieben, in Richtung da Wuppertaler Straße an der Baustelle oder Sperrung. Plus 15 Minuten aktuell und dann ist es voll rund um den Innenstadtbereich, also zum Beispiel die Hans-Böckler-Straße in Richtung Friedrichstraße, aber auch die Hindenburg-Straße in Richtung Kruppstraße und dann ist es noch ein bisschen voller an der üblichen Stelle an der alten Essener Straße in Richtung Palmbuschweg. Schauen wir noch auf die Blitzer, gemeldet von unseren rund 5000 Radio Essen Verkehrsmelderinnen und Verkehrsmeldern. Auf dem Sachsenring in der 30er-Zone hat der Niklas vorhin einen gesehen und durchgegeben. Und dann haben wir noch den Knöllchenkalle, den Blitzeranhänger der Stadt Essen, auf der Frohnhauser Straße in Richtung Altendorf. Euch allen unterwegs eine gute Fahrt.
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2: Mit Lena Schweikart
3: und Joshua Windelschmidt. Hi!
2: Tag zusammen.

0: All for One. An diesem entspannten Dienstagnachmittag, I swear, im Sommerradio. Und wie sieht für euch so ein perfekter Mittwochnachmittag in den Sommerferien aus? Wir hätten auf jeden Fall einen Vorschlag. Action, gutes Essen und jede Menge Spaß mit euren Lieblingsmenschen.
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0: with MC Show Me Love hier in eurem Sommerradio.
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0: Es ist 16.48 Uhr und das ist schon echt eine kleine Sensation, ne? Anton und Mara sind Zwillinge, die haben aber trotzdem an unterschiedlichen Tagen Geburtstag.
2: Ja, die beiden sind gerade in Halle in Sachsen-Anhalt geboren. Anton kam kurz vor Mitternacht, seine Schwester ist eine halbe Stunde jünger und kam kurz nach Mitternacht. Und auch die Klinik war überrascht, denn sowas kommt wirklich nur sehr, sehr selten vor.
0: Ich bin mir ziemlich sicher, da wird sie immer damit aufziehen, dass sie die kleine Schwester ist, obwohl sie Zwillinge sind. Das ist ja eigentlich trotzdem super, ne? Da hat ja jeder so seinen eigenen Ehrentag zum Geburtstag feiern. Mhm. Und noch besser, es gibt gleich zweimal Kuchen.
2: Ja, ist schon cool, aber ich glaube für die Eltern auch wirklich nervig, ne? Gleich zwei Tage hintereinander Partys organisieren. Oh.
0: Ja gut, aber auch nur solange die Zwillinge noch klein sind, ne? Mhm. Weil später können die ja auch immer zusammen Party machen. Ja. Er fängt an, sie feiert rein.
2: Ja, stimmt. Ist eigentlich ganz gut. Also Zwilling zu sein ist ja eh schon besonders, aber ich glaube bei den beiden ist es noch besonderer.
0: Sag das nochmal.
2: Besonderer.
0: Cutting Crew.
2: Jetzt noch im Takt. Besonderer.
0: Das passt sogar. Mensch doch.

0: zumindest There's Nothing Holding Me Back hier in eurem Sommerradio.
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2: Und wir wünschen euch einen wunderschönen sommerlichen Dienstagnachmittag und einen schönen Feierabend.
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1: Mit Christian Böder, guten Tag. Weil er sein Kind hat von einer Leihmutter in den USA austragen lassen, musste Jens Spahn von seinem Posten als Fraktionschef der Union zurücktreten. In dem Zusammenhang wird jetzt immer mehr über das Thema Leihmutterschaft in Deutschland diskutiert. In Deutschland ist es verboten, gegen Bezahlung über eine andere Frau ein Kind austragen zu lassen. In anderen Ländern sieht das anders aus. Sarah Heinz aus dem News-Team, die Meinungen innerhalb der Bevölkerung gehen da sehr weit auseinander.
2: Ja, das hat jetzt auch eine INSA-Umfrage im Auftrag der BILD gezeigt. Demnach halten 39% der Deutschen das Verbot für richtig, 41% sind dagegen. Auch in der Politik gehen die Meinungen auseinander. CDU-Bildungsministerin Prien sagte, sie könne zwar nachvollziehen, dass Paare ohne Kinder nach Möglichkeiten im Ausland schauen würden. Die CDU lehne eine Leihmutterschaft aber weiterhin ab. Grünen-Fraktionschefin Hasselmann hat dagegen gefordert, das Thema im Parlament nochmal neu anzugehen. Und auch der Deutsche Ethikrat sagt, es sei völlig offen, über das Thema zu sprechen. Auch wenn es moralisch sehr komplex ist.
1: Was sind denn die Argumente auf beiden Seiten?
2: Das offensichtlichste Argument dafür ist, dass kinderlosen Paaren so der Kinderwunsch erfüllt werden könnte. Davon würden Menschen in gleichgeschlechtlichen Beziehungen profitieren, aber auch Frauen, die aus medizinischen Gründen keine Kinder bekommen können. Außerdem würden wir uns weniger von anderen Ländern abhängig machen und könnten so auch sicherstellen, dass die Rahmenbedingungen für eine Leihmutterschaft bei uns optimal sind. Ein Hauptargument dagegen ist vor allem das Geld. Frauen würden demnach gegen Bezahlung körperlich ausgebeutet werden und Kinder gekauft, so die Gegenstimmen. Und eine Leihmutter könnte nach der Geburt vor emotionalen Herausforderungen stehen, wenn sie ihr Kind weggibt.
1: Vielen Dank, Sarah. Und hier haben wir weitere Nachrichten in der Zusammenfassung. Rund 3 Wochen nach den tödlichen Schüssen in Stade hat der Tatverdächtige Selbstmord begangen. Der 45-jährige Türke sei in seiner Einzelzelle in der Justizvollzugsanstalt Bremervörde tot aufgefunden worden, heißt es aus dem niedersächsischen Justizministerium. Der Mann soll in einer Jugendhilfeeinrichtung 6 Beschäftigte der Einrichtung und des Jugendamtes erschossen haben. Hintergrund der Tat war mutmaßlich ein Sorgerechtsstreit. Deutschland will künftig mehr Gas und Wasserstoff aus Aserbaidschan einkaufen. Das hat Kanzler Merz bei einem Treffen mit dem aserbaidschanischen Präsident Aliyev in Berlin angekündigt. Merz beglückwünschte ihn auch zum Friedensvertrag, den Aserbaidschan im vergangenen Jahr mit dem Nachbarn Armenien geschlossen hatte. Die beiden Länder streiten sich seit langer Zeit um die Grenzregion Bergkarabach. Hausbesitzer können wieder Zuschüsse bei der staatlichen Förderbank KfW beantragen, wenn sie ihre Heizungen austauschen wollen. Die Bundesförderung für effiziente Gebäude sei angelaufen, heißt es von dort. Für die Anschaffung und den Einbau von Wärmepumpen oder ähnlichen klimafreundlichen Heizungen gibt es ab jetzt aber weniger Geld vom Staat. Grund ist, dass die Bundesregierung sparen will. Bei der Förderung wird deshalb mehr sozial gestaffelt. Familien und Menschen mit geringem Einkommen sollen mehr unterstützt werden. Haushalte mit mittleren und höheren Einkommen bekommen im Gegenzug weniger Geld. Das waren die Nachrichten mit Christian Böder.
3: Und jetzt schauen wir aufs Wetter hier beim Sommerradio. Das hat heute zumindest auch mal wieder ein bisschen mehr Sonne für uns. Hin und wieder gesellen sich da so ein paar harmlose Wölkchen mit dazu. Bis zu 23 Grad kriegen wir heute aufs Thermometer. Morgen starten wir dann meist bewölkt und auch mit ein paar Regenschauern in den Mittwoch. Im Laufe des Tages wechseln sich dann Sonne, Wolken und eventuell auch kurz ein paar Schauer immer wieder ab. Und das Ganze bei bis zu 21 Grad.
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4: Und das ist der Verkehrsservice. Alle Staus ab 6 Minuten Zeitverlust. Da haben wir die A3 Köln Richtung Oberhausen. Zwischen Duisburg-Wedau und Oberhausen-Lierich 3 Kilometer. Mindestens 10 Minuten verliert ihr da. Dann haben wir die A52 Düsseldorf in Richtung Essen. Zwischen Bergerhausen und dem Dreieck Essen-Ost 1 Kilometer Stau. Mindestens 6 Minuten. Und die A59 Duisburg Richtung Dienstlaken. Zwischen Duisburg-Zentrum und Duisburg-Meiderich 1 Kilometer Stau. Da braucht ihr 7 Minuten länger. Wenn ihr noch einen Stau entdeckt oder einen Blitz, dann sagt uns doch gerne Bescheid.
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4: Wir wünschen euch eine gute Fahrt.
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3: Mit Lena Schweikart
4: und Joshua Windelschmidt. Hallo.
3: Hallöchen. Es sind ja nicht nur Sommerferien, sondern es ist auch Festivalsaison.
4: Oh ja, am Wochenende war das Perukaville, vielleicht wart ihr auch da. Und am nächsten Wochenende geht's in Dortmund weiter.
3: Das Juicy Beats steht an. Gleich hört ihr auch bei uns, was euch da genau erwartet und welche Stars auf der Bühne stehen werden.
4: Eins können wir euch jetzt schon verraten, Ed Sheeran ist leider nicht dabei. Oh. Dafür jetzt hier im Sommerradio. Ja.

0: Das sind die 80er hier in eurem Sommerradio.
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0: Nick Kershaw, Wouldn't It Be Good? Um 5:12. 6 Wochen Sommerferien stehen jetzt gerade an. Was hat man 6 Wochen lang damals gemacht, Joschi?
2: Natürlich gelernt für das neue Schuljahr. Man wollte ja vorbereitet sein. Auf gar keinen Fall. Nee.
0: Und also, in echt?
2: Ja, also ich war natürlich auch mal weg mit Freunden oder der Familie, Freibad, Eisessen, so die Klassiker, ne? Urlaub, zwischendurch ja vielleicht auch mal. Irgendwas hat man sich ja irgendwie gesucht, um sich zu beschäftigen, ne?
0: Ja, und dieses Suchen könnt ihr euch während dieser Sommerferien ganz gut klemmen. Das übernehmen nämlich wir hier im Sommerradio für euch.
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2: Ja, und diesen Samstag startet im Westfalenpark Dortmund wieder das Juicy Beats Festival. Unter anderem mit diesen Künstlern hier auf der Bühne.

0: Das ist ein Fiebertraum.
1: Aber trotzdem
0: aber lustig. Ja. Iki Mel hat ja noch für Aufsehen gesorgt im Morgenmagazin letztens mit ihrem Auftritt. Aber gut, sie hat ja eben Aufmerksamkeit bekommen. Und wenn ihr 81 Euro für ein Festival-Ticket auf den Tisch legt, bekommt ihr das Line-Up von Iki Mel über Alexander Markus bis hin zur Indie-Rockband Tulpe. Alles dabei.
1: Es gibt aber auch noch günstigere Gruppentickets oder auch so ein Ticket für die Nachtparty dann nur. Und da sind natürlich dann auch jede Menge DJs und Bands auf den verschiedensten Bühnen unterwegs. Da geht's quasi quer durch von Hip-Hop, Elektro oder auch Indie.
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0: Avril Lavigne und Skaterboy in eurem Sommerradio.
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0: Um 20 Minuten nach 5. Jetzt gibt's Musik, die perfekt in den Feierabend passt. So richtig schön entspannt. Richtung Feierabend.
2: Wir begleiten euch auf dem Weg nach Hause. Und dann könnt ihr nochmal schön den Balkon irgendwie schön machen oder den Rasen mähen oder was auch immer. Und dabei einfach ein bisschen Get Lucky lauschen. Da

0: Wir wünschen euch einen schönen Dienstagnachmittag.
1: Lena Schweikart und Joshua Windelschmidt sind hier in eurem Sommerradio.
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0: Der Nachmittag hier bei Radio Essen. Tim Schröder und Larissa Schmitz für euch jetzt hier im Studio mit ein paar Veranstaltungstipps. Denn ab morgen um 10 Uhr könnt ihr euch Online-Karten für die Spielemesse in der Messe Essen sichern. Das Interesse ist ja jetzt schon riesig. Viele wollen wieder bei der weltweit größten Messe mit Gesellschaftsspielen im Oktober dabei sein. Tim, wie sieht's denn mit den Ticketpreisen in diesem Jahr so aus?
1: Ja, Tickets kosten 24 Euro für Erwachsene. Das gilt aber auch nur für alle, die schnell sind. Denn schon ab Anfang August wird's minimal teurer. Das gilt auch für Kinder von 4 bis 12 Jahren. Die bezahlen 15 Euro, später dann 16 Euro.
0: Okay, bis zum Start der Messe sind es morgen genau 3 Monate. Welchen Tipp hast du für alle, die nicht so lange warten wollen?
1: Ja, ganz einfach morgen zur Stadtteilbibliothek in Huttrop gehen. Da wird nämlich auch gezockt. Übrigens eine richtig tolle Location. Ich habe mir das mal anschauen dürfen. Das ist nicht, wie man es von früher kennt, so eine Stadtteilbibliothek mit kaltem Neonlicht und langen Bücherregalen, ja, sondern das ist richtig stylisch gemacht. Und auf die Tische, da kommen dann morgen neue Spiele und Klassiker aus dem Fundus der Bibliothek. Ihr könnt aber auch Spieler selber mitbringen. Und das Tolle ist, der Eintritt ist frei. Start ist um 18 Uhr und es geht dann bis 22 Uhr.
0: Jetzt hast du ja zum Beispiel gerade eben gesagt, es gibt also noch mehr in Essen.
1: Ja, und zwar im Roll and Dine. Das ist direkt an der A40 oberhalb von Frohnhausen. Da ist morgen Brettwoch. Schönes Wortspiel, ne?
0: Schön, ja.
1: Hier geht's um 18 Uhr dann los und direkt zum Start wird ein ganz neues Spiel vorgestellt. Ihr könnt aber auch alle anderen Spiele in diversen Regalen des Treffs euch herausholen. Eine schöne Idee sind auch die Fähnchen, die ihr da aus den Regalen nehmen könnt. Die zeigen, hier sind auch Mitspielende gesucht. Ah. Bei Roll and Dine wird morgen dann sogar bis 23 Uhr gezockt. Der Eintritt kostet hier 7 Euro.
0: Der Brettwoch finde ich jetzt schon sehr, sehr gut. Also 2 Spieleabende, das perfekte Warm-up für die Spielemesse im Oktober. Für die startet der Kartenvorverkauf dann morgen. Und alle Infos und noch mehr Tipps für eure Woche, die gibt's in den Veranstaltungstipps auf radioessen.de. Und damit genießt noch die letzten Sonnenstrahlen heute Nachmittag.

0: Wir schauen auf die Wetteraussichten. Die Radio Essen Wetterbude in Horst hat angenehme 23 Grad am Tacho. Der Abend wird sich dann langsam mit Wolken füllen. Morgen früh werden wir dann mit einem zugedeckten Himmel begrüßt. Und es kann auch leichten Regen geben. Ist aber vielleicht auch mal eine schöne Abwechslung. Morgen dann um die 20 Grad hier in Essen. Die längsten Staus im Radio Essen Verkehrsservice haben wir auf der A40 von Gelsenkirchen bis zum Dreieck Essen Ost und in der anderen Richtung von Mülheim bis Holsterhausen. Und auf der A52 Düsseldorf Richtung Essen zwischen Bergerhausen und dem Dreieck Essen Ost, da braucht ihr ungefähr 5 Minuten länger. Im Essener Stadtverkehr braucht ihr an den üblichen Hauptstraßen länger, wie Gladbecker stadtauswärts, Altenessener in beide Richtungen stockend oder auch an der Heisinger Richtung Heisingen, da kann es etwas länger dauern. Geblitzt werdet ihr am Sachsenring in der 30er-Zone, das sagt Radio Essen Verkehrsmelder Niklas. Und damit sind wir mit den wichtigsten Meldungen durch. Gute Fahrt.
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2: Und da habe ich, glaube ich, einen falschen Knopf erwischt gerade. Lena Schweikert und Joshua Windelschmidt sind hier für euch an eurem Sommerradio-Nachmittag.
3: Hallo zusammen.
2: Tagchen.

0: Donna Lewis, I love you always forever hier in eurem Sommerradio.
1: 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Und wenn uns das Wetter, das heiße sommerliche Wetter schon so ein bisschen hängen lässt, ne, zum Start in die Sommerferien, gibt's wenigstens musikalisch jetzt noch etwas mehr Sonne aufs Ohr. Neue Musik von Christa Sarandi, Good Old Days.
0: Ich finde den auch richtig stark, das ist so Sommer aus der Tuba. Drückst du drauf, Sommerstimmung an.
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0: Afternoon hier im Sommerradio. Es ist Urlaubszeit. Die Flugzeuge fliegen wieder über uns wie an einer Perlenkette. Viele wollen in den Urlaub. Lena, wann bist du das letzte Mal geflogen?
1: Das ist gar nicht so lange her. Ich war vor 2 Wochen tatsächlich noch in Spanien.
0: Oh, ja,
1: schön
0: klar.
1: War's.
0: Warum denn nicht? Ne? Hast du vielleicht ja auch die verschiedenen Reisetypen im Flieger wahrgenommen?
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3: Es gibt die verschiedensten Flugzeugtypen. Typ 1 ist der Prepper. Den erkennst du sofort beim Einsteigen. Der trägt ja schon am Gate sein Nackenkissen und die Kompressionsstrümpfe. Der Pass und die Bordkarte immer griffbereit im Brustbeutel. Er weiß, welche Boardinggruppe er hat, welche Sitznummer. Und natürlich hat er sich auch über den Flugzeugtypen informiert. In seinem Handgepäck findet man so viel Proviant und Medikamente, dass man nach einer Bruchlandung auf einer einsamen Insel 72 Stunden überleben kann. Ohne Probleme. Dann gibt's natürlich noch den Typ 2, das ist der Tourist. Für ihn ist es aufregend zu fliegen, sein Highlight wird das Bordmenü sein und er wird nach der Landung klatschen, das ist sicher. Typ 3, das ist der Lässige, kurze Hose, Tanktop, Flipflops, braun gebrannt mit Muschelkette und kein Handgepäck, denn dieser Typ lebt von Luft und Liebe. Aber egal welcher Typ ihr seid, immer dran denken, im Flugzeug sitzen wir alle im gleichen Boot.
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1: Mr. Know It All hier bei
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1: uns.
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3: Und, achso, ja, sag ruhig.
1: Ich wollte noch sagen, es ist 17.51 Uhr. Jetzt darfst du was sagen.
3: Die Info war auch noch wichtig, das ist richtig. Das heißt, wir machen jetzt Feierabend und übergeben an Markus Steinacker. Der ist gleich hier für euch am Mikrofon.
1: Ja, Lena Schweigert hier und Joshua Bindisch mit sagen Tschüss.
3: Ciao, ciao.

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1: Mit Christian Böder, guten Tag. Im vergangenen Jahr hat es wieder mehr Missbrauchsfälle an Kindern und Jugendlichen gegeben. Das zeigt ein neuer Bericht des Bundeskriminalamtes. Die deutliche Mehrheit der Opfer war weiblich, die meisten Täter erwachsene Männer. Sarah Heinz aus dem News-Team, in vielen Fällen kannten sich Opfer und Täter schon vor der Tat.
2: Ja, das war bei mehr als der Hälfte der Missbrauchsfälle so. Knapp jeder fünfte Missbrauch fand vergangenes Jahr zum Beispiel innerhalb der Familie statt. Mehr als jeder vierte im Freundes- oder Bekanntenkreis. Insgesamt wurden bundesweit über 18.300 Fälle des sexuellen Missbrauchs von Kindern und Jugendlichen erfasst. Das sind über 800 mehr als im Jahr davor. Etwa 4.500 aller Missbrauchsfälle wurden außerdem bei uns in NRW registriert. Wichtig ist bei den Zahlen immer zu sagen, sie spiegeln nur das sogenannte Hellfeld wider. Die Polizei rechnet neben den bekannten Zahlen mit einer sehr großen Dunkelziffer.
1: Dass die Fallzahlen wieder gestiegen sind, liegt ja vor allem an den Delikten, die immer mehr im Internet stattfinden.
2: Ja, immer mehr Taten werden online begangen. Fast jeder dritte Jugendliche zwischen 14 und 17 Jahren war schon mal von Cybergrooming betroffen. Außerdem werden immer mehr Minderjährige im Netz bedroht oder sexuell erpresst, zum Beispiel mit intimen Bildern oder Videos. Dabei und auch bei Kinder- und jugendpornografischen Inhalten könnte die Nutzung von KI eine Rolle spielen. Echt wirkendes Material kann inzwischen nämlich über wenige Klicks generiert werden. Innenminister Dobrindt sagte mit Blick auf die Zahlen, dass wir unsere Kinder noch besser schützen müssten, vor allem online. Es brauche wirksame Instrumente wie eine IP-Adressenspeicherung, um die Täter zu identifizieren, zu verfolgen und den Missbrauch zu beenden.
1: Vielen Dank, Sacha. Und hier haben wir weitere Nachrichten in der Zusammenfassung. Für mehr Sicherheit und weniger Gewalt an den deutschen Bahnhöfen will die Bahn das Trinken von Alkohol auf den Bahnsteigen und in Bahnhofshallen verbieten. Die neue Regelung soll bis Mitte Oktober in allen Bahnhöfen in Deutschland umgesetzt werden, heißt es vom Unternehmen. Die Gewerkschaft der Polizei und die Deutsche Polizeigewerkschaft begrüßen den Schritt. NRW hat bisher 35 Millionen Euro gezahlt, um die afrikanische Schweinepest in Südwestfalen zu bekämpfen. Bisher ist die Krankheit bei über 800 Wildschweinen nachgewiesen worden, heißt es in einer Antwort von Landwirtschaftsministerin Gorissen auf eine Anfrage der SPD-Landtagsfraktion. Der Golfstaat Kuwait hat dem Iran vorgeworfen, den vierten Tag in Folge wieder Kraftwerke und Entsalzungsanlagen für Meerwasser beschossen zu haben. Auch Bahrain meldet erneut iranischen Beschuss, ebenso wie Jordanien. In allen drei Ländern haben die USA Soldaten stationiert. Seit nunmehr knapp 7 Wochen ist die Nordbrücke in Bonn gesperrt und das Verkehrschaos in und um die Stadt scheint sich seitdem nur zu verschlimmern. Anfang Juli wurde der Bonner Hauptbahnhof für knapp eine Woche gesperrt. Jetzt geht es mit der Stadtbahn weiter. Ein Großteil der Wagen wird heute aus dem Verkehr gezogen. Laut den Stadtwerken Bonn wurden bei Routineuntersuchungen frühe Verschleißspuren an einigen Bauteilen gefunden. Und das müsse aus Sicherheitsgründen sofort überprüft werden. Die Stadtwerke hoffen, dass die betroffenen Bahnen in den kommenden Wochen wieder fahren können. Bis dahin helfen die Kölner Verkehrsbetriebe mit etwa 20 ihrer Stadtbahnwagen aus. Soweit die Meldungen mit Christian Böder.
3: Das Wetter. Es geht aufgelockert in den Abend und die Nacht. Dann ist es zuerst auch noch klar. Tiefstwerte zwischen 13 und 8 Grad. Am frühen Morgen ziehen schon Regenschauer rein und morgen ist es auch erstmal bewölkt und nass. Später lockert es auch mal auf. Dazu gibt es maximal noch 19 bis 23 Grad.
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3: Die Staus ab 5 Minuten. A3 Arnheim Richtung Köln zwischen Kreuz Oberhausen und Kreuz Oberhausen West. 3 Kilometer, 6 Minuten plus. Die A4 Köln Richtung Aachen zwischen Dreieck Heumann und Kreuz Köln Süd, 4 Kilometer, 10 Minuten. A40 Dortmund Richtung Essen zwischen Bochum-Hamme und Bochum-Wattenscheid, 3 Kilometer, 21 Minuten plus. Die A562 Bonn-Rheinau Richtung Bonn-Ost zwischen Bad Godesberg und Ramersdorf, 1 Kilometer, 5 Minuten extra. Und die 565 Bonn Richtung Meckenheim zwischen Kreuz Bonn-Nord und Bonn-Endenich, 1 Kilometer Stau, 8 Minuten plus. Gute Fahrt!
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3: Mit Markus Steinacker und meine Kolleginnen Laura Potting und Kim Klages sind mit dem Camper auf Tour in NRW und checken für euch die schönsten Campingplätze, Badeseen und generell Sommerlocations. Sie haben schon alles gepackt, sind schon losgedüst. Das Wichtigste haben sie aber bis jetzt noch nicht gemacht oder vergessen? Ich weiß es nicht. Der Camper, den sie da fahren, der hat noch keinen Namen. Das kann doch nicht wahr sein. Das holen wir gleich mal nach. Hört ihr hier, wie das Ding heißt, in ein paar Minuten.

0: 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Camping ist toll, weil voll im Trend. Jedes Jahr sind auch mehr Camper unterwegs und dieses Jahr noch einer mehr. Meine Kolleginnen Laura Potting und Kim Klages sind diese Woche auf Roadtrip durch NRW. Bis Freitag testen sie mit ihrem Wohnmobil die besten Campingplätze bei uns in NRW. Und heute sind sie auf dem Campingplatz am Wisseler See bei Kleve angekommen. Aber so richtig wohl fühlt man sich im Camper ja immer erst, wenn man auch eine gewisse Nähe zum Fahrzeug entwickelt hat. Also musste vor der Abfahrt noch eine ganz, ganz wichtige Frage geklärt werden.
1: Das Wichtigste haben wir vergessen.
2: Was denn?
1: Wir müssen dem Auto einen Namen geben.
2: Oh ja.
1: Ja. Was, wie findest du Harry?
2: Harry?
1: Harry findest du nicht so geil.
2: Nee, wir brauchen schon was Luxuriöseres. Weil der ist so schick.
1: Der ist so schick?
2: Ja.
1: Okay, willst du denn Mann oder Frau? Also fühlst du dich hier, ist das ein männlicher Camper oder ein weiblicher Camper?
2: Ich finde schon eher ein weiblicher Camper,
1: okay.
3: Queen Elizabeth.
2: Nee, das ist mir zu lang. So eine Bertha.
3: Eine Bertha ist doch nicht edel. Eine Bertha.
1: Aber weißt du, was ich schön daran finde? Ich bin mal einen Camper gefahren in Kanada und den haben wir Bertie genannt.
2: Oh, und ja, Bertha.
1: Okay, also, Bertha ist startklar, glaube ich. Und Kim wird mir nachher beibringen, weil ich muss fahren.
2: Ja.
1: Weil mir wird beim Autofahren immer schlecht und sonst kotze ich in den Camper und das will keiner. Deswegen fahre ich. Aber ich bin das noch nie gefahren und Kim wird mir das gleich mal beibringen.
2: Ja.
1: Und dann hoffen wir, dass wir ankommen.
2: Ja.
1: Toi, toi, toi.
0: Ja, okay, also mit Bertha sind die beiden jetzt bis Freitag auf großer Campingtour quer durch NRW unterwegs. Ob Bertha sie ruhig schlafen lässt, das hören wir dann morgen früh. Dann fahren sie weiter zum nächsten Ziel, dem Eifelcamp am Freilinger See.
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1: Am 21. Juli mit Zoe Tessovali. Schön, dass ihr wieder dabei seid. Welche Drogen sind bei uns in Essen gerade im Umlauf? Und welche Auswirkungen haben sie auf die Menschen? Darauf soll es bald genauere Antworten geben. Zusammen mit der Deutschen AIDS-Hilfe erstellt die Stadt Essen gerade ein Drogenlagebild. Dafür werden erstmal Daten gesammelt, zum Beispiel wie viele Fälle von Überdosen es gibt und welche Drogen die Polizei beschlagnahmt. Mithilfe dieser Infos kann die Stadt dann schneller von neuen gefährlichen Drogen warnen und Rettungskräfte können dann auch besser helfen. Ein 17-Jähriger hat heute Nacht an der Bahnhaltestelle Zollverein Nord für einen größeren Einsatz gesorgt. Er soll Steine aus den Gleisen genommen und damit die Scheiben eines Wartehäuschens beworfen haben. Die Scheiben sind komplett kaputt gegangen. Als dann die Bundespolizei kam, beleidigte er und bedrohte er die Beamten. Außerdem hatte er noch ein Messer dabei. Gegen den Jugendlichen wird jetzt unter anderem wegen Sachbeschädigung und Verstoßes gegen das Waffengesetz ermittelt. Wer mit der Bahn nach Bottrop fährt, muss immer wieder damit rechnen, dass der Zug ausfällt. Das sind keine guten Nachrichten. Woran liegt das aber? Das gilt jetzt erstmal für die S9 und den RE14. Und eigentlich sind ja die Bauarbeiten auf der Strecke fertig. Die Hohlräume unter den Gleisen wurden verfüllt. Aber es hat zuletzt immer wieder Störungen bei Signalen gegeben und an einem Bahnübergang, sagt die Bahn. Und bei der Rhein-Ruhr-Bahn gab es dann noch Probleme mit den Zügen. Hassrede, Antisemitismus und Lügen über den Holocaust. Das alles ist im Internet ein großes Problem. Schülerinnen und Schüler sollen deswegen lernen, so etwas zu erkennen und sich auch dagegen zu stellen. Dabei hilft jetzt ein neues Programm, das die Uni Duisburg-Essen mitentwickelt hat. Herzstück ist ein Online-Spiel und versucht den Schülerinnen und Schülern genau diese Thematik und wie man damit umgeht eben beizubringen. Das Schülerticket bei uns in Essen gibt's jetzt deutlich einfacher. Eltern können es ab sofort online beantragen. Stadt und Ruhrbahn haben dafür ein neues Portal gestartet. Statt Papierformulare auszufüllen, lassen sich die Anträge jetzt digital einreichen. Und der Bearbeitungsstand kann auch jederzeit online verfolgt werden. Außerdem zeigt dieses Portal schon, während man den Antrag stellt, ob es voraussichtlich einen Zuschuss zum Deutschlandticket Schule gibt. Manche Bäume im Grugerpark haben jetzt ihre ganz eigene Geschichte. An ihnen hängen QR-Codes, die zu kurzen Videos führen. Darin erzählen Essenerinnen und Essener zum Beispiel von ihrem Lieblingsbaum oder

0: oder dem Baum, an dem sie sich zum ersten Mal geküsst haben. Außerdem gibt's dann noch Infos dazu, was die Bäume fürs Klima leisten und wie genau sie die Trockenheit überhaupt überstehen. Und dann haben wir noch eine gute Nachricht, denn im Limbecker Platz könnt ihr diese Woche shoppen und dabei noch etwas Gutes tun. Wer dort für mindestens 10 Euro einkauft, kann seinen Kassenbon an der Kundeninfo zeigen und bekommt dafür sogenannte Heldenpunkte. Die werden in Spenden umgewandelt. Das Geld geht dann entweder an das Ronald-McDonald-Haus in Holsterhausen oder an den Verein Nordfünkchen im Essener Norden.
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0: Die Deutsche Bahn plant ein Alkoholverbot an allen deutschen Bahnhöfen. Ziel seien mehr Ordnung und Sicherheit, sagte Bahnchefin Paller. Künftig soll es bundesweit verboten sein, auf Bahnsteigen oder in Bahnhofshallen außerhalb der Gaststätten Bier, Wein, Schnaps oder anderen Alkohol zu trinken. Die Umsetzung soll bis Mitte Oktober dieses Jahres abgeschlossen sein. Bislang gilt so ein Verbot vor allem an großen deutschen Bahnhöfen wie Frankfurt, Hamburg oder Köln. Die nächsten Nachrichten aus Essen hört ihr dann wieder morgen früh ab 6 Uhr hier bei Radio Essen. Ich wünsche euch jetzt einen entspannten Dienstagabend.
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2: Das Wetter.
3: Es wird wieder wechselhafter. Wir kommen noch meistens aufgelockert durch den Abend und in die Nacht. In der Nacht ziehen dann mehr Wolken rein und ab der zweiten Nachthälfte gibt's schon ein bisschen Regen. Das bleibt auch morgen früh erstmal so, grau und leicht verregnet. Dazu gibt's aber noch ähnliche Werte wie heute, 19 bis 23 Grad in der Spitze und morgen lockert's dann später auch mal auf.
1: NRW Verkehr.
3: Die Staus ab 4 Minuten Zeitverzug. Da haben wir die A4 Köln Richtung Aachen zwischen Kreuz Gremberg und Kreuz Köln Süd. 2 Kilometer, 4 Minuten plus. A40 Dortmund Richtung Essen zwischen Dreieck Bochum West und Wattenscheid. 1 Kilometer Stau, 8 Minuten plus. Die A562 Bonn-Rheinaue Richtung Bonn-Ost zwischen Bad Godesberg und Ramersdorf. 1 Kilometer Stau, 5 Minuten plus. Die A565 einmal von Meckenheim nach Bonn zwischen Poppelsdorf und Endenich. Dichter Verkehr und 4 Minuten plus. Und die 565 in Gegenrichtung von Bonn nach Meckenheim zwischen Kreuz Bonn-Nord und Endenich. Dichter Verkehr auch 4 Minuten plus. Gutes Durchkommen.
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3: So, wie kann das denn jetzt hier mal weitergehen? Also fußballtechnisch. Kann ja nicht sein, dass wir nach der WM jetzt gar nichts mehr im Blick haben. Haben wir auf jeden Fall. Mit unserem Sportreporter gucken wir gleich mal auf den internationalen Fußballkalender und auf den, ja, wahrscheinlich Ende der Woche als neuer Bundestrainer präsentierten Jürgen Klopp. Gleich ausführlich hier. Ich bin Markus Steinacker. Schönen Abend euch.

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0: der Dienstagabend und irgendwie kommen wir vom Fußball nicht los. Auch heute nicht, denn wir fragen uns, wie geht's denn eigentlich weiter? Also international und mit dem DFB-Team. Nico Hartmann aus unserer Sportredaktion gibt uns nochmal einen Überblick, wie es jetzt weitergeht im internationalen Fußballkalender.
1: Also diejenigen, die denken, jetzt muss doch für dieses Jahr mal endlich Schluss sein nach 104 Spielen bei der WM, die muss ich enttäuschen, denn Ende August beginnt schon wieder die Bundesliga, alle internationalen Ligen starten und diesmal gibt es nur zwei Länderspielpausen. Eine nach dem 20. September, diese dauert 3 Wochen diesmal, anders als in den vergangenen Jahren. Da findet dann die Nations League statt. Dann nochmal eine 2-wöchige Pause im November, wo die Nations League Ligaphase abgeschlossen wird. Kommen wir gleich aus deutscher Sicht nochmal zu. Und dann folgt im März 2027 ein Jahr lang die Qualifikation für die Euro 28. Die Gruppen werden am 6. Dezember ausgelost. Dann findet die Europameisterschaft in Großbritannien statt und ein ähnliches Prozedere dann im Vorfeld der WM 2030, die in Spanien, Portugal und Marokko stattfindet.
0: Nico, Jürgen Klopp wird ja wahrscheinlich Ende der Woche als neuer Bundestrainer präsentiert werden. Wie sieht denn sein Terminkalender aus, beziehungsweise der deutschen Nationalelf?
1: Jürgen Klopp, sein Trainerteam, vielleicht auch Per Mertesacker als Sportgeschäftsführer, er ist zumindest im Gespräch. Sie hätten das erste Spiel am 24. September in den Niederlanden. Weitere Partien am 28. zu Hause gegen Griechenland, 3 Tage später gegen Serbien und am 4. Oktober schließlich in Griechenland. Ein strammes Programm, da muss er einiges vorbereiten. Das ist die Ligaphase der Nations League. Die will er erfolgreich abschließen. Das EM-Turnier ist natürlich dann für Jürgen Klopp ein ganz besonderes in Großbritannien, in seiner alten Wahlheimat. Und da soll möglichst schon der Kloppsche Vollgasfußball zu sehen sein. Bei der WM 2030 dann sowieso.
0: Der Fußballkreisel dreht sich also weiter. Jetzt wissen wir auch wie. Vielen Dank an Nico Hartmann aus unserer Sportredaktion.
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1: Mit Christian Böder, guten Abend. Im Urlaub mal völlig von der Arbeit abschalten, das schaffen nur die wenigsten. 2 von 3 Berufstätigen sind auch am Strand, beim Wandern oder beim Frühstücksbuffet im Hotel weiter dienstlich erreichbar. Das geht aus einer Umfrage für den Digitalverband Bitkom hervor. Mehr dazu von Marc Weiß aus dem News-Team.
2: Gerade mal ein Drittel der Berufstätigen schafft es, den Job aus dem Urlaub rauszuhalten. Das ist schon das dritte Jahr in Folge, so heißt es von den Bitkom-Experten. Dass viele trotz Auszeit ans Telefon gehen oder auf Mails reagieren, liegt vor allem daran, dass sie andere nicht enttäuschen wollen. Eine knappe Mehrheit der Befragten sagte, dass es vor allem die Kolleginnen und Kollegen seien, die von einem erwarten, auch im Urlaub erreichbar zu sein, gefolgt von den Chefs. Etwa ein Drittel sagte außerdem, dass ihre Kunden davon ausgehen, dass sie rund um die Uhr verfügbar sind. Im Urlaub reagieren die Berufstätigen vor allem auf Kurznachrichten, etwa über WhatsApp oder SMS oder auf direkte Anrufe. Deutlich weniger checken regelmäßig ihr Mailkonto und noch weniger lassen sich zu Videocalls überreden. Für Bitkom-Chef Rohleder ist das alles ein Problem. Flexibles und mobiles Arbeiten dürfe nicht zu einem Gefühl ständiger Verfügbarkeit führen, sagt er. Wer sich erholt, lebt gesünder und arbeitet auch besser.
1: Und hier haben wir weitere Nachrichten in der Zusammenfassung. Die Fälle von sexuellem Missbrauch an Minderjährigen haben erneut zugenommen. Das zeigt das Bundeslagebild zu Kindesmissbrauch. Laut Bundeskriminalamtschef Münch verlagern sich die Strafhandlungen immer mehr in den digitalen Raum. Ein Faktor dafür sei der Einsatz von künstlicher Intelligenz. Mit der wird es immer einfacher, aus harmlosen Bildern Kinder- und jugendpornografische Inhalte zu erstellen. Spanien will das Rauchen in öffentlichen Außenbereichen wie Café- und Restaurantterrassen, Parks, Sportanlagen oder Stränden komplett verbieten. Die spanische Regierung hat eine entsprechende Gesetzesvorlage beschlossen. Das Gesetz muss noch vom Parlament gebilligt werden. Die Regelung würde dann auch beliebte deutsche Urlaubsorte etwa auf Mallorca betreffen. In Köln haben Spezialeinheiten der Polizei 2 Männer verhaftet, die am Raub von 350 Kilogramm Marihuana aus einer Lagerhalle in Hürth beteiligt gewesen sein sollen. Der Diebstahl gilt als Auslöser des sogenannten Kölner Drogenkriegs, in dessen Verlauf es zu Sprengungen, Geiselnahmen und Folterungen kam. Mehr als 20 Beteiligte wurden in dem Zusammenhang bereits verurteilt. Deutschland erzeugt immer mehr Strom über Windanlagen im Meer. Das sagen die Experten vom Bundesverband Windenergie Offshore. Ende Juni wurde erstmals die Marke von 10 Gigawatt geknackt, heißt es. Zu dem Zeitpunkt waren rund 1760 Windanlagen in Nord- und Ostsee in Betrieb. Und der Ausbau von Windkraft auf See schreitet voran. Weitere 22 Anlagen stehen bereits bereit, sind aber noch nicht eingeschaltet. Und noch weitere Anlagen sind in unterschiedlichen Stadien der Planung. Unterm Strich könnten bis spätestens 2032 genug Offshore-Windkraftanlagen in Betrieb sein, dass sie mehr als 30 Gigawatt Leistung bringen könnten. Und das waren die Nachrichten mit Christian Böder.
3: Das Wetter.
4: Es wird langsam wechselhafter. Heute Abend bleiben wir noch trocken. In der Nacht werden die Wolken dann aber schon dichter und zum frühen Morgen ziehen leichte Schauer durch. Der Mittwoch bleibt dann auch erstmal grau und nass. Später lockert es aber auch öfter mal auf. Dazu gibt es die gewohnten Höchstwerte bis 23 Grad.
3: NRW Verkehr.
4: Wir haben noch Stau bzw. stockenden Verkehr auf der A4. Aachen Richtung Köln. Zwischen Kreuz Köln West und Klettenberg 1 Kilometer Stau, 2 Minuten plus. Die A59 Köln Richtung Bonn. Zwischen Köln Rad und Dreieck Porz, dichter Verkehr 4 Minuten plus. Die A562 Bonn-Rheinaue Richtung Bonn-Ost zwischen Bad Godesberg und Ramersdorf 1 Kilometer Stau, 4 Minuten plus. Und die A565 einmal von Meckenheim nach Bonn zwischen Poppelsdorf und Endenich, dichter Verkehr und 3 Minuten plus. Und die Gegenrichtung zwischen Kreuz Bonn-Nord und Bonn-Endenich, dichter Verkehr und 5 Minuten extra. Kommt gut durch!
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4: Mit Markus Steinacker und dem besten Mix für euren Dienstagabend. Die Welshly Arms haben wir am Start. Eine Prise 90er Rockset und Entspanntes mit Alex Warren. Macht's euch schön.

0: Also eins ist doch klar, Eis geht immer, oder? Sag mal doch so. Schönen Dienstagabend, Markus Steinacker hier. Und ich finde, Eis geht immer, ja, natürlich jetzt im Sommer. Den Spruch kann man aber auch super adaptieren auf Musik. Denn ich finde, Super High geht immer. Spielen wir auch hier im besten Mix zusammen mit Nika, Following the Sun. Oh ja, und vom britischen Produzentinnen-Team gibt es jetzt einen neuen Geschmack, sag ich mal, nämlich den neuen Song Anywhere With You. Und dazu haben sich Super High auch Features ins Waffelhörnchen geholt, die so saftig, süß und lecker klingen. Featuring Graham Candy und Nova Tropics. Also wenn das kein lecker Sommerhit ist, dann weiß ich auch nicht. Erinnert mich so ein bisschen an was Fruchtiges mit Vanille und Sahne. Richtig geil. Also hier für euch Super High featuring Graham Candy und Nova Tropics mit Anywhere With You. Guten Appetit.
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1: Am 21. Juli mit Zoe Tessovali. Schön, dass ihr wieder dabei seid. Welche Drogen sind bei uns in Essen gerade im Umlauf? Und welche Auswirkungen haben sie auf die Menschen? Darauf soll es bald genauere Antworten geben. Zusammen mit der Deutschen AIDS-Hilfe erstellt die Stadt Essen gerade ein Drogenlagebild. Dafür werden erstmal Daten gesammelt, zum Beispiel wie viele Fälle von Überdosen es gibt und welche Drogen die Polizei beschlagnahmt. Mithilfe dieser Infos kann die Stadt dann schneller vor neuen gefährlichen Drogen warnen und Rettungskräfte können dann auch besser helfen. Ein 17-Jähriger hat heute Nacht an der Bahnhaltestelle Zollverein Nord für einen größeren Einsatz gesorgt. Er soll Steine aus den Gleisen genommen und damit die Scheiben eines Wartehäuschens beworfen haben. Die Scheiben sind komplett kaputt gegangen. Als dann die Bundespolizei kam, beleidigte und bedrohte er die Beamten. Außerdem hatte er noch ein Messer dabei. Gegen den Jugendlichen wird jetzt unter anderem wegen Sachbeschädigung und Verstoßes gegen das Waffengesetz ermittelt. Wer mit der Bahn nach Bottrop fährt, muss immer wieder damit rechnen, dass der Zug ausfällt. Das sind keine guten Nachrichten. Woran liegt das aber? Das gilt jetzt erstmal für die S9 und den RE14. Und eigentlich sind ja die Bauarbeiten auf der Strecke fertig. Die Hohlräume unter den Gleisen wurden verfüllt. Aber es hat zuletzt immer wieder Störungen bei Signalen gegeben und an einem Bahnübergang, sagt die Bahn. Und bei der Rhein-Ruhr-Bahn gab es dann noch Probleme mit den Zügen. Hassrede, Antisemitismus und Lügen über den Holocaust. Das alles ist im Internet ein großes Problem. Schülerinnen und Schüler sollen deswegen lernen, so etwas zu erkennen und sich auch dagegen zu stellen. Dabei hilft jetzt ein neues Programm, das die Uni Duisburg-Essen mitentwickelt hat. Herzstück ist ein Online-Spiel und versucht den Schülerinnen und Schülern genau diese Thematik und wie man damit umgeht eben beizubringen. Das Schülerticket bei uns in Essen gibt's jetzt deutlich einfacher. Eltern können es ab sofort online beantragen. Stadt und Ruhrbahn haben dafür ein neues Portal gestartet. Statt Papierformulare auszufüllen, lassen sich die Anträge jetzt digital einreichen. Und der Bearbeitungsstand kann auch jederzeit online verfolgt werden. Außerdem zeigt dieses Portal schon, während man den Antrag stellt, ob es voraussichtlich einen Zuschuss zum Deutschlandticket Schule gibt. Manche Bäume im Grugerpark haben jetzt ihre ganz eigene Geschichte. An ihnen hängen QR-Codes, die zu kurzen Videos führen. Darin erzählen Essenerinnen und Essener zum Beispiel von ihrem Lieblingsbaum oder dem Baum, an dem sie sich zum ersten Mal geküsst haben. Außerdem gibt's dann noch Infos dazu, was die Bäume fürs Klima leisten und wie genau sie die Trockenheit überhaupt überstehen. Und dann haben wir noch eine gute Nachricht, denn im Limbecker Platz könnt ihr diese Woche shoppen und dabei noch etwas Gutes tun. Wer dort für mindestens 10 Euro einkauft, kann seinen Kassenbon an der Kundeninfo zeigen und bekommt dafür sogenannte Heldenpunkte. Die werden in Spenden umgewandelt. Das Geld geht dann entweder an das Ronald-McDonald-Haus in Holsterhausen oder an den Verein Nordfünkchen im Essener Norden.
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1: Die Deutsche Bahn plant ein Alkohol.

0: Nullverbot an allen deutschen Bahnhöfen. Ziel seien mehr Ordnung und Sicherheit, sagte Bahnchefin Paller. Künftig soll es bundesweit verboten sein, auf Bahnsteigen oder in Bahnhofshallen außerhalb der Gaststätten Bier, Wein, Schnaps oder anderen Alkohol zu trinken. Die Umsetzung soll bis Mitte Oktober dieses Jahres abgeschlossen sein. Bislang gilt so ein Verbot vor allem an großen deutschen Bahnhöfen wie Frankfurt, Hamburg oder Köln. Die nächsten Nachrichten aus Essen hört ihr dann wieder morgen früh ab 6 Uhr hier bei Radio Essen. Ich wünsche euch jetzt einen entspannten Dienstagabend.
1: 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Das Wetter.
2: Der Hochsommer macht weiter Pause. Wir kriegen morgen so ein bisschen Regen ab. Das geht in der zweiten Nachthälfte schon los, aber ab morgen Mittag wird's dann entspannter. Die Wolken kriegen dann auch mal Lücken. Dazu wird's wie heute maximal 19 bis 23 Grad warm.
1: NRW Verkehr.
2: Und wir haben noch dichten Verkehr auf der A3. Köln Richtung Oberhausen zwischen Leverkusen-Opladen und Dreieck-Langenfeld. 2 Minuten plus. Die A3 weiter rauf Richtung Oberhausen zwischen Kreuzhilden und Mettmann. Dichter Verkehr 1 Minute plus. Die A448 Dortmund-Witten Richtung Bochum-West zwischen Bochum-Wiemelhausen und Bochum-Süd. Dichter Verkehr 3 Minuten plus. Und die 565 Bonn Richtung Meckenheim zwischen Tannenbusch und Endenich. Noch dichter Verkehr 3 Minuten plus. Kommt gut durch.
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2: Mit Markus Steinacker. Ich bin ja bekennender Flugzeug-Nerd. Ne? Ich kann dir auf 5 Kilometer Entfernung sagen, ist das eine Boeing oder ein Airbus oder eine Embraer, die da über uns fliegen. Ja, ich habe jetzt gedacht, unser Kollege Hannes Höfer aus der Comedy-Redaktion ist auch so ein Freak, denn der hat jetzt eine Folge rausgehauen, Flugzeugtypen. Ja, es geht gar nicht um die Flugzeuge, es geht um die Menschen, die an Bord kommen. Aber lohnt sich auf jeden Fall auch zu hören. Machen wir gleich mal. Schönen Abend euch.

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0: schönen Dienstagabend.
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0: Und Sommerzeit ist Reisezeit. Aber jeder reist ja anders. Ist ja beim Fliegen vor allem so, ne? Also ich persönlich bin immer am liebsten 5 Stunden vor Abflug am Flughafen, um mal zu gucken, was da so an Fliegern rumsteht. Unser Hannes Höfer hat mal für uns die Passagiere genauer analysiert.
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3: Es gibt die verschiedensten Flugzeugtypen. Typ 1 ist der Prepper. Den erkennst du sofort beim Einsteigen. Der trägt ja schon am Gate sein Nackenkissen und die Kompressionsstrümpfe. Der Pass und die Bordkarte immer griffbereit im Brustbeutel. Er weiß, welche Boardinggruppe er hat, welche Sitznummer und natürlich hat er sich auch über den Flugzeugtypen informiert. In seinem Handgepäck findet man so viel Proviant und Medikamente, dass man nach einer Bruchlandung auf einer einsamen Insel 72 Stunden überleben kann. Ohne Probleme. Dann gibt's natürlich noch den Typ 2, das ist der Tourist. Für ihn ist es aufregend zu fliegen, sein Highlight wird das Bordmenü sein und er wird nach der Landung klatschen, das ist sicher. Typ 3, das ist der Lässige, kurze Hose, Tanktop, Flipflops, braun gebrannt mit Muschelkette und kein Handgepäck, denn dieser Typ lebt von Luft und Liebe. Aber egal welcher Typ ihr seid, immer dran denken, im Flugzeug sitzen wir alle im gleichen Boot.
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1: Ich bin Thomas Brock. Für den Einbau einer klimafreundlichen Heizung gibt es wieder staatliche Zuschüsse. Die neue Bundesförderung für effiziente Gebäude sei heute gestartet, sagt die Förderbank KfW. Allerdings gibt es unterm Strich nun weniger Geld vom Staat.
2: Die Bundesregierung will sparen und staffelt nun die Zuschüsse. Wer wenig verdient, der bekommt mehr Unterstützung. Relevant für die Förderung ist auch, ob Minderjährige im Haushalt leben. Der maximale Förderbetrag, der liegt nun bei 28.000 Euro und soll nach und nach weiter sinken. Wer aber schon eine Förderzusage hat oder einen Antrag gestellt hat zu alten, besseren Bedingungen, der muss sich keine Sorgen machen. Claudia Wächter, Nachrichtenredaktion.
1: Die Zahl der registrierten Fälle sexuellen Kindesmissbrauchs in Deutschland ist weiter gestiegen. Das Bundeskriminalamt erfasste im vergangenen Jahr rund 17.100 Fälle, etwa 800 mehr als im Vorjahr und rund 1.600 mehr als vor 5 Jahren. Die Ermittlungen ergaben erneut, dass in mehr als der Hälfte der Fälle zwischen Opfern und Tatverdächtigen eine Vorbeziehung bestand. Bahnchefin Paller will das Trinken von Bier, Wein und Schnaps bis zum Herbst in allen Bahnhöfen verbieten. Bundesinnenminister Dobrindt zeigt sich dafür offen. Er sieht aber ein Problem. Wie soll ein mögliches Verbot durchgesetzt werden?
3: Innenminister Dobrindt will jetzt erstmal von der Bahnchefin wissen, was die Grundlage für ihren Vorschlag ist. Denn die Polizeigewerkschaften äußern schon Bedenken, wie ein Alkoholverbot durchzusetzen sei. Zu wenig Personal dafür, heißt es von der Gewerkschaft der Polizei, die neben der Bahn für die Sicherheit an Bahnhöfen zuständig ist. Und der Vorsitzende der Bundespolizeigewerkschaft meint sogar, dass seine Kolleginnen und Kollegen für das Durchsetzen eines Alkoholverbots gerade nicht zuständig seien. Thomas Thonfeld, Nachrichtenredaktion.
1: Drama bei der Tour de France. Der deutsche Radprofi Florian Lipowitz kann die Frankreich-Rundfahrt nicht mehr fortsetzen. Der Vorjahresdritte stürzte beim Zeitfahren auf der 16. Etappe schwer und schied verletzt aus. Sieger der Etappe wurde der Belgier Remco Evenepoel. Der Teamkollege von Lipowitz bei Red Bull gewann vor dem gesamtführenden Tadej Pogacar aus Slowenien. Das waren die Nachrichten mit Thomas Brockt.
4: Das Wetter.
5: Es geht aufgelockert in den Abend und die Nacht. Dann ist es zuerst auch noch klar. Tiefstwerte zwischen 13 und 8 Grad. Am frühen Morgen ziehen schon Regenschauer rein und morgen ist es auch erstmal bewölkt und nass. Später lockert es auch mal auf. Dazu gibt es maximal noch 19 bis 23 Grad.
4: NRW Verkehr.
5: Und wir haben noch Stau auf der A3. Köln Richtung Oberhausen zwischen Solingen und Mettmann. 2 Kilometer, eine Viertelstunde plus. Und auf der A44 Dortmund Richtung Kassel zwischen Geseke und Büren. Da haben wir ein bisschen stockenden Verkehr, denn Gefahr durch einen defekten PKW im Baustellenbereich. Kommt gut an.
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5: Mit Markus Steinacker. Schönen Dienstagabend. Und ja, das ist schon schön, hier im Radiostudio zu stehen und zu sprechen zu dürfen. Ich bin aber gerade so ein bisschen neidisch auf die Kolleginnen Laura und Kim, denn die sind für euch in diesen Tagen unterwegs mit dem Campmobil und testen die schönsten Campingplätze hier in NRW. Großartig. Was sie alles eingepackt haben, hören wir gleich mal.

0: Ist das herrlich. Die gehen ab sofort da arbeiten, wo andere Urlaub machen. Die Kolleginnen Laura Potting und Kim Klages sind mit dem Wohnmobil durch NRW unterwegs. Dabei testen die beiden die besten Campingplätze für euch. Ja, die wichtigsten Sachen haben sie heute auch schon direkt eingepackt.
1: Also, ich habe hier erstmal so eine riesengroße, richtig dicke Decke, die hält richtig warm. Dann habe ich dabei eine Luftmatratze für dich.
2: Oh, wie süß!
1: Süß, ne? Die ist so mit einem Netz und dann kannst du so im See da rumliegen. Dann habe ich dabei eine elektrische Luftpumpe, einen Ventilator, ein Babyventilator, ja. Den brauchen wir wahrscheinlich nicht. Ich habe eine Kaffeetasse für mich, weil ich immer sehr viel Kaffee trinke. Der muss immer groß sein.
2: Und sie ist pink.
1: Sie ist pink, ja, genau. Ein scharfes Messer und eine Wärmflasche habe ich auch noch dabei.
0: Und Kim hat natürlich auch einiges eingepackt.
2: Schüsseln?
1: Ja.
2: Oh, da sind Design.
3: Da sind Camper drauf und kleine Lagerfeuer. Oh, wie süß.
2: Und Bäumchen. Dazu passen kleine Teller.
1: Ja.
2: Große Teller.
1: Wow.
2: Dann eine Kaffeetasse für mich. Da steht drauf, es ist an der Zeit, mehr Konfetti in dein Leben zu integrieren.
1: Das finde ich gut.
2: Ja, ne?
1: Ja, das ist eine gute Einstellung.
2: Dann natürlich eine Pfanne.
1: Die ist aber nicht so groß.
2: Und so normale Gläser. Alles fürs Campen.
1: Geil.
0: Na, schon eine ganze Menge. So, vor der Reise musste aber noch eine wichtige Frage geklärt werden.
1: Gibt es denn irgendein No-Go, worauf ich achten muss oder irgendwelche Spleens, die du hast? Also, weil ich zum Beispiel, ich hasse es ja, mich morgen zu unterhalten vor meinem ersten Kaffee und du bist so richtig gut gelaunt morgens. Ne? Ja, solche Leute kann ich ja gar nicht mit umgehen. Okay.
2: Aber wenn ich das weiß, dann kann ich ja darauf auch achten.
1: Und gibt es bei mir was, worauf ich achten soll?
2: Nö, eigentlich nicht. Ich mag keine Unordnung. Wirklich nicht.
1: Okay.
0: Dann wäre das auch geklärt. Einen Blick in ihr Wohnmobil werfen wir dann gleich nochmal in einer guten halben Stunde. Ich sag mal so, nur nach vorn.
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0: Das Wetter.
1: Es wird wieder wechselhafter. Wir kommen noch meistens aufgelockert durch den Abend und in die Nacht. In der Nacht ziehen dann mehr Wolken rein und ab der zweiten Nachthälfte gibt es schon ein bisschen Regen. Das bleibt auch morgen früh erstmal so, grau und leicht verregnet. Dazu gibt es aber noch ähnliche Werte wie heute, 19 bis 23 Grad in der Spitze und morgen lockert es dann später auch mal auf.
0: NRW Verkehr.
1: Und wir haben noch Stau auf der A3 Köln Richtung Oberhausen zwischen Solingen und Mettmann. 2 Kilometer Stau, 12 Minuten plus. Kommt gut durch.
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1: Kaffeetasse, Luftmatratze, alles Wichtige haben die Kolleginnen Laura und Kim schon eingepackt. Die sind nämlich in diesen Tagen für euch unterwegs in NRW, gucken sich die schönsten Campingplätze an, ob die was taugen. Die sind natürlich nicht zu Fuß unterwegs, die sind mit ihrem eigenen Camper unterwegs. Und wie das Ding aussieht, das hören wir gleich.

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0: Sommer, Sonne, Ferien. Was ist das für eine schöne Zeit, wenn man sich einfach mal ein bisschen entspannen kann. Einige von euch sind ja vielleicht auch schon im Urlaub. Vielleicht steht der Urlaub auch erst noch an. Falls ihr noch einen Urlaubsplatz sucht, da testen die Kolleginnen Laura Potting und Kim Klages die schönsten Campingplätze NRWs mit dem Wohnmobil. Kim hat Laura eingesammelt und das neue Zuhause für die Woche schon präsentiert.
1: Hey, das ist aber schon ein geiles Teil, muss ich sagen.
2: Ja, sieht schick aus, ja. Ne? Soll ich dir eine Roomtour geben?
1: Oh, ja.
2: Ja, okay, komm mit.
1: Ich ins Penthouse.
2: So, wir kommen herein.
1: Das machst du schon sehr gut für
2: mich. Ja, auf der rechten Seite haben wir eine schicke Sitzecke mit Tisch.
1: Ja.
2: Da kann man auch so ein bisschen ausziehen. Dann kann man nämlich auch die Fahrersitze drehen.
1: Oh, also das ist ja geil.
2: Man kann theoretisch mit 5 Leuten sitzen.
1: Vielleicht lernen wir ja noch Leute kennen. Ja. Man weiß ja nie.
2: Ja, dann direkt vor uns ist so eine kleine Küchenzeile. Oh, ja. Mit Herd, Waschbecken. Genau.
1: Und der Kühlschrank ist fast so groß wie ich, das gefällt mir.
2: Genau, der ist riesig. Direkt neben dem Bett ist quasi unser Badezimmer.
1: Das ist auch riesig, ja. Einfach.
2: Mit Dusche, Toilette, Waschbecken, Spiegel.
1: Ah, krass, das ist eine Dusche? Wo ist denn da die Dusche?
2: Du kannst die ganze Wand dahinter umklappen.
1: What? Wirklich?
2: Ja.
1: Ah, da machst du hier den Haken, oder was?
2: Ja, und hast dann quasi eine komplette...
1: Ah. Wow, und dann hast du eine Duschkabine.
2: Ja.
1: Krass, das ist ja geil. Man kann hier, also, ihr müsst euch das vorstellen, das ist so ein riesengroßer Spiegel. Mit, da ist auch ganz viel an Halterung dran, wo man Kram reinpacken kann, was gut ist, weil wir haben unfassbar viele Sachen dabei.
2: Ja.
1: Und diese ganze Wand kannst du ausklappen und dann hast du halt eine Einzeldusche. Das ist geil,
2: ja.
1: Das gefällt
2: Guck
1: mir.
2: Guck mal, dann stehst du auch direkt vor unserem riesigen Kleiderschrank. Perfekt einfach für uns.
1: Ja. Ja, das, also ohne Scheiß, man könnte meinen, wir würden hier einziehen.
2: Ja, ne?
1: Ja.
2: Obwohl, so vom Komfort her würde ich hier auch einziehen.
1: Absolut.
0: Ja, es klingt schon mal toll, ne? Aber wie fährt sich dieser Palast? Denn das hören wir gleich nochmal leinenlos und auf große Fahrt. Gleich hier.
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1: Ich bin Thomas Brock. Die Zahl der registrierten Fälle sexuellen Kindesmissbrauchs in Deutschland steigt weiter an, vor allem online. Das zeigt das neue Bundeslagebild des Bundeskriminalamts. Im vergangenen Jahr registrierte die Polizei insgesamt mehr als 17.100 Fälle. Das sind rund 770 mehr als im Vorjahr.
2: Es sind erschreckende Zahlen und die Opfer waren vor allem Mädchen. Sie waren häufiger betroffen als Jungen und in mehr als der Hälfte aller Fälle kannten sich Opfer und Täter. Also sexuelle Gewalt gegen Kinder findet vor allem im familiären und persönlichen Umfeld statt. Wichtig auch, in der Statistik sind die Fälle erfasst, die der Polizei bekannt sind. Die Dunkelziffer, sagen die Behörden, die sei viel höher. Claudia Wächter, Nachrichtenredaktion.
1: Frankreich führt als erstes EU-Land ein Social-Media-Verbot für Kinder und Jugendliche unter 15 Jahren ein. Ein entsprechendes Gesetz verabschiedete das Parlament in Paris am Abend mit großer Mehrheit. Es soll nach den Sommerferien greifen. Die Deutsche Bahn plant ein Alkoholverbot an allen 5.400 Bahnhöfen in Deutschland. Künftig soll es bundesweit verboten sein, auf Bahnsteigen oder in Bahnhofshallen außerhalb der Bahnhofsgastronomie Alkohol zu trinken. Die Umsetzung soll bis Mitte Oktober abgeschlossen sein.
3: Bahnchefin Paller verspricht sich dadurch mehr Ordnung und Sicherheit auf Bahnhöfen, aber auch in Zügen. Außerdem mehr Schutz von Mitarbeitenden und Reisenden. Wer gegen das Verbot verstößt, muss mit einem Platzverweis rechnen. Bei wiederholten Verstößen droht ein dauerhaftes Hausverbot. Die Bahn hofft langfristig auch auf weniger Streitigkeiten. Erfahrungen am Hamburger Hauptbahnhof hätten gezeigt, dass Konflikte nach einem Alkoholverbot deutlich zurückgegangen sind. David Riemer, Nachrichtenredaktion.
1: Der deutsche Radprofi Florian Lipowitz kann die Tour de France nicht mehr fortsetzen. Der Vorjahresdritte stürzte beim Zeitfahren auf der 16. Etappe in einer Kurve und schied verletzt aus. Sieger der Etappe wurde der Belgier Remco Evenepoel. Der Teamkollege von Lipowitz bei Red Bull gewann vor dem gesamtführenden Tadej Pogacar aus Slowenien. Und das waren die Nachrichten mit Thomas Brock.
4: Das Wetter.
5: Es wird langsam wechselhafter. Heute Abend bleiben wir noch trocken. In der Nacht werden die Wolken dann aber schon dichter und zum frühen Morgen ziehen leichte Schauer durch. Der Mittwoch bleibt dann auch erstmal grau und nass. Später lockert es aber auch öfter mal auf. Dazu gibt es die gewohnten Höchstwerte bis 23 Grad.
4: NRW Verkehr.
5: Es staut sich jetzt noch auf der A3 Köln Richtung Oberhausen zwischen Solingen und Kreuzratingen Ost. 2 Kilometer, 13 Minuten plus. Und auf der A44 Kassel Richtung Dortmund zwischen Marsberg und Lichtenau, 2 Kilometer Stau, 26 Minuten plus.
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5: Ja, wir hätten auch bei Wetten, dass antreten können, ne? Die Kolleginnen Laura Potting und Kim Klages wetten, dass sie die schönsten Campingplätze NRWs für euch ausfindig machen. Aber schaffen sie es überhaupt, ihr Schiff von Wohnmobil in Bewegung zu setzen? Denn Laura fährt das Biest. Und jetzt glaubt nicht, ich sei fies. Wenn ihr Laura kennt und die Reportage aus dem Wohnmobil gleich nochmal hört, dann wisst ihr, was ich meine. Ein paar Minuten.
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0: Sie sind unterwegs mit dem Wohnmobil. Testen die Kolleginnen Laura Potting und Kim Klages die besten Campingplätze in NRW. Laura fährt das Wohnmobil, das Ungetüm, hat das aber noch nie gemacht. Und deshalb gab es ein bisschen Starthilfe.
1: So, ich muss Bertha fahren. Oh Gott, oh Gott. Und ich setze mich jetzt auf den Fahrersitz. Ich habe uns noch Brötchen für die Fahrt gekauft und wir haben Proviant, wir haben Babybel und Coke Zero. Okay, ach so, vielleicht solltest du mir auch mal sagen, wir haben ja ein Navi. Wo fahren wir denn überhaupt hin?
2: Ach so, ja, du weißt das ja noch gar nicht. Wir fahren jetzt nach Kalka.
1: Kalka, ja.
2: Zum Wisseler See.
1: Okay, da war ich noch nie. Das klingt gut.
3: Ja.
1: Das ist ein Schaltgetriebe, das finde ich schon mal gut, weil ich bin ja so, ich schalte ja gern.
3: Wo ist denn der Blinker hier? Ich weiß überhaupt nicht.
4: An der Seite.
3: Aha. Ja, das wusste ich. Wo ist die Notbremse?
4: Handbremse ist dann
3: Notbremse. Ich meinte die Handbremse. Ich bin auch sehr aufgeregt. Ich kann auch gar nicht Spiegel-Schulterblick machen. Ich sag, wie es ist, wenn da jemand neben mir ist, ist er tot. So. Ah, passt das?
4: Ja, das passt.
3: Oh Gott, das ist aber groß.
4: Alles gut.
3: Ja, warte mal. Nee. So. Ja. Ich bin Gott sei Dank super entspannt immer.
4: Ja, also merkt man.
3: Wo muss ich langfahren?
4: Geradeaus.
3: Ach so, ich muss ja jetzt schalten. Oh Gott, das wird einfach, wir werden einfach alle sterben. Also, jetzt nochmal, wir fahren nach Kalka. Wenn ihr da irgendwo in der Nähe seid, fahrt am besten nicht auf die Straße, weil ich komme gleich.
4: Achtung, ich klappe die Bordsteine
3: Knall.
4: Hoch.
3: Hinten fällt auch alles runter. Ja, ich habe gepackt. Und wir fahren jetzt los und melden uns dann, wenn wir da sind. Möchtest du mir noch irgendwas zu meinem Fahrstil sagen? Fühlst du dich wohl?
2: Bis jetzt ja.
3: Okay. Das
2: ich hoffe, du bist nicht so eine aggressive Autofahrerin.
3: Also und vor allen Dingen bin ich auch die Einzige, die Autofahren kann. Und kein anderer kann das. Das ist immer das Problem.
0: Oh je, ob die beiden heil angekommen sind, das erfahren wir später. Also eventuell.
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0: Das Wetter.
1: Der Hochsommer macht weiter Pause. Wir kriegen morgen so ein bisschen Regen ab. Das geht in der zweiten Nachthälfte schon los. Aber ab morgen Mittag wird es dann entspannter. Die Wolken kriegen dann auch mal Lücken. Und dazu wird es wie heute maximal 19 bis 23 Grad warm.
0: NRW Verkehr.
1: Es staut sich noch auf der A3 Köln Richtung Oberhausen zwischen Kreuzhilden und Kreuzratingen Ost. 3 Kilometer, 13 Minuten plus. Auf der A44 Kassel Richtung Dortmund zwischen Marsberg und Lichtenau. 2 Kilometer, 24 Minuten plus. Und auf der 555 von Köln in Richtung Bonn zwischen Rodenkirchen und Godorf. Dichter Verkehr, 3 Minuten plus. Gute Fahrt.
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1: Mit Markus Steinacker, seid ihr eher Katzenmensch oder Hundemensch? Also es gibt ja eigentlich drei. Es gibt Katzenmenschen, es gibt Hundemenschen und dann gibt es Katzencafé-Menschen. Es gibt Menschen, die trauen sich in Katzencafés rein. Comedian Mirja Bös hat's gemacht und ich muss mal so sagen, ganz viel Futter kam daraus. Also nicht Futter für die Katzen, sondern Futter für die Bühne. Großartig.

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0: Dienstagabend mit Markus Steinacker. Wart ihr schon mal in einem Katzencafé? Müsst ihr mal machen. Comedienne Mirja Bös hat ganz viel Futter für die Bühne da bekommen.
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3: Es gibt in Köln ein Katzencafé. Da sind tierisch viele Katzen drin und Menschen, die Kuchen essen. Und genauso riecht's da auch. Wie Omas altes Velour-Ledersofa, ja? Die Katzen sind überall, die sind überall, laufen die rum und dann dürfen die an so Treppen und Leitern hoch, bis ganz unter die Decke rennen die und dann haben die da so Liegeplätze und Liege und alles wird für die Katzen gemacht, damit die eine riesen Fun haben. Aber ich meine, hat eine Katze im Raum Fun? Nee, die liegt und schläft oder die glotzen einen ja immer an, ne? Die gucken so intensiv, auch wenn unsere Kaka macht, guckt auch so. Die gucken einen ja so ganz durch und dann darfst du auch nichts, in dem Café darfst du nichts, weil die ja Angst um die Katzen haben. Du darfst dich weder schnell bewegen noch laut sprechen. Die tun nichts, die Katzen, die tun gar nichts, die liegen den ganzen Tag, liegen die rum und schlafen und glotzen, die sind wie Ehemänner, die machen nichts, ja?
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1: Ich bin Tine Klimach. Frankreich führt als erstes EU-Land ein Social-Media-Verbot für Kinder und Jugendliche unter 15 Jahren ein. Ein entsprechendes Gesetz, das nach den Sommerferien greifen soll, verabschiedete das Parlament in Paris mit großer Mehrheit. Es muss noch im Einzelnen geklärt werden, wie das Verbot in der Praxis tatsächlich umgesetzt und durchgesetzt werden soll. Auch andere EU-Länder wollen Altersgrenzen. Für einzelne Mitgliedsländer ist das aber nicht ohne weiteres möglich. Denn großen Plattformen wie TikTok, Instagram oder Snapchat und Co. Regeln vorschreiben, das darf eigentlich nur die EU-Kommission. In gut einer Woche soll die CDU-CSU-Bundestagsfraktion nach dem Rücktritt von Jens Spahn einen neuen Vorsitzenden wählen. Aber zu den möglichen Kandidaten gibt es bisher nur Spekulationen. CDU-Chef Merz und CSU-Chef Söder wollen der Fraktion zeitnah einen Vorschlag unterbreiten.
2: Die beiden Verantwortlichen für den Personalvorschlag lassen sich nicht in die Karten schauen. Sie wollen sich erst intern austauschen und dann einen gemeinsamen Vorschlag machen. Auch Innenminister Dobrindt, der als möglicher Kandidat für den Posten gehandelt wird, hält sich bedeckt. Er wolle zu Personalspekulationen keinen Beitrag leisten. Möglicherweise muss nach der Wahl der Unionsfraktionsspitze in der kommenden Woche auch das Kabinett umgebildet werden, denn Spekulationen gibt es nicht nur zu Dobrindt, sondern auch zu weiteren amtierenden Ressortchefs wie etwa Kanzleramtschef Rai und Gesundheitsministerin Wacken. Aus Berlin Ursula Winkler.
1: Bahnchefin Paller will das Trinken von Bier, Wein und Schnaps bis zum Herbst in allen Bahnhöfen verbieten. Bundesinnenminister Dobrindt zeigt sich offen dafür. Er sieht aber ein Problem. Wie soll ein mögliches Verbot durchgesetzt werden?
3: Innenminister Dobrindt will jetzt erstmal von der Bahnchefin wissen, was die Grundlage für ihren Vorschlag ist. Denn die Polizeigewerkschaften äußern schon Bedenken, wie ein Alkoholverbot durchzusetzen sei. Zu wenig Personal dafür, heißt es von der Gewerkschaft der Polizei, die neben der Bahn für die Sicherheit an Bahnhöfen zuständig ist. Und der Vorsitzende der Bundespolizeigewerkschaft meint sogar, dass seine Kolleginnen und Kollegen für das Durchsetzen eines Alkoholverbots gerade nicht zuständig seien. Thomas Thonfeld, Nachrichtenredaktion.
1: Zum Sport. Der deutsche Radprofi Florian Lipowitz kann die Tour de France nicht mehr fortsetzen. Der Vorjahresdritte stürzte beim Zeitfahren auf der 16. Etappe schwer und schied verletzt aus. Das waren die Nachrichten mit Tine Klimach.
4: Das Wetter. Es geht aufgelockert in den Abend und die Nacht. Dann ist es zuerst auch noch klar. Tiefstwerte zwischen 13 und 8 Grad. Am frühen Morgen ziehen schon Regenschauer rein und morgen ist es auch erstmal bewölkt und nass. Später lockert es auch mal auf. Dazu gibt es maximal noch 19 bis 23 Grad.
5: NRW Verkehr.
4: Mit einer Warnmeldung vorab von der A4. Fahrt bitte vorsichtig, wenn ihr von Aachen Richtung Köln unterwegs seid, zwischen Aachen-Laurenzberg und Aachen-Zentrum. Ein kaputtes Auto auf dem rechten Fahrstreifen und Fußgänger auf der Fahrbahn. Es staut sich auf der A1 Osnabrück Richtung Münster, zwischen Greven und Münster-Nord, 1 Kilometer, 3 Minuten plus. Auf der A3 Köln Richtung Oberhausen, zwischen Mettmann und Kreuzratingen-Ost, 1 Kilometer, 3 Minuten plus. Und auf der A44 Kassel-Dortmund, zwischen Marsberg und Lichtenberg, genau 1 Kilometer und 4 Minuten extra. Kommt gut durch.
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4: Sommerferien ohne Handy. Ist möglich, aber komplett sinnlos. Das werden wahrscheinlich viele Kids sagen. Ist die Frage, wie handhabt ihr das denn? Wie viel Handyzeit gibt's im Urlaub? Sprechen wir gleich mal ausführlich drüber. Markus Steinacker hier. Schönen Abend.

0: Ja, let's go. Und zack ist NRW in den Sommerferien. Viele von euch zieht's ja in den Urlaub, in die Berge, ans Meer, auf den Campingplatz. Auszeit ist angesagt und einige Eltern mit Handykids, die machen sich gerade so ihre Gedanken. Wie viel Handyzeit gibt's denn jetzt im Urlaub? Wir haben festgestellt, es gibt offenbar keine klaren Regeln. Klappt das?
1: Das geht. Die kriegt's erst gar nicht. Dann gibt's die Diskussion weniger.
2: Handy kommt auf den Kühlschrank drauf oben. Da kommt da keiner dran. Und ich habe meine 6 Wochen Sommerferien ohne Fernseher verbracht.
3: Komplett sperren, einsperren das Handy in Tresor.
4: Wenn wir das sagen, das Handy kommt weg, dann kommt das Handy weg.
5: Das ist eigentlich Standard bei uns, dass wir sagen, tritt mal ein bisschen auf die Bremse. Aber zum Thema Handy finde ich gut, dass es das heute gibt. Weil ich hätte es mir damals gewünscht, mit den Freunden aus der Schule in Kontakt zu bleiben.
0: Ja, und den neuesten Klatsch und Tratsch zu teilen, ne? Jeder wie er möchte, aber kommt mir nicht mit viereckigen Selfie-Augen aus den Ferien zurück, ne?
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0: Das Wetter.
1: Es wird wieder wechselhafter. Wir kommen noch meistens aufgelockert durch den Abend und in die Nacht. In der Nacht ziehen dann mehr Wolken rein und ab der zweiten Nachthälfte gibt es schon ein bisschen Regen. Das bleibt auch morgen früh erstmal so, grau und leicht verregnet. Dazu gibt es aber noch ähnliche Werte wie heute, 19 bis 23 Grad in der Spitze und morgen lockert es dann später auch mal auf.
0: NRW Verkehr.
1: Wir haben eine Warnmeldung von der A1 Köln Richtung Dortmund. Vorsicht bitte zwischen Leverkusener Brücke und Kreuz Leverkusen, Gefahr durch eine Unfallstelle. Und auch auf der A57 Köln in Richtung Krefeld hat es einen Unfall gegeben. Da Vorsicht bitte zwischen Bütgen und Holzbütgen. Es staut sich noch auf der A40 Essen Richtung Duisburg, zwischen Essen Zentrum und Holsterhausen, 2 Minuten plus. Und auf der A555 Richtung Bonn, zwischen Köln-Rodenkirchen und Godorf, 1 Kilometer Stau, eine Viertelstunde plus. Kommt gut durch.
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1: Mit Markus Steinacker und waschechte Festivalmucke habe ich gleich für euch von Ray Dalton die neue Got That High. Jetzt erstmal Alex Warren und Fever Dream. Entspannte Nacht euch.

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0: Macklemore, Felix Jähn, Madcon und Alvaro Soler. Also wenn der Typ keine festivaltaugliche Musik macht, wer dann? Die Rede ist von Ray Dalton. Mit denen, die ich gerade aufgezählt habe, hat er schon Musik gemacht. Ja, und Ray passt jetzt auch perfekt zum Party-, Sommer- und Festival-Feeling. Mit seinem neuen Song ist er eine Mischung wieder aus Pop, R&B und Dance und der schlägt damit so ein bisschen neues Kapitel auf. Der Name vom Song macht schon richtig Bock auf Aufbruch, Abenteuer, Zusammenhalt, ebenso auf alles, was wir Crazy Kids so stehen. Nee, Spaß, ich bin ja auch nur ein mittellangweiliger Mit-40er. Aber der Song macht auf jeden Fall Bock und auch richtig Bock auf Festival. Sommerhit 26, meine Meinung. Viel Spaß.
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1: Ich bin Tine Klimach. Die Zahl der registrierten Fälle von sexuellen Kindesmissbrauchs in Deutschland ist weiter gestiegen. Das Bundeskriminalamt erfasste im vergangenen Jahr rund 17.100 Fälle. Das sind rund 1.600 mehr als noch vor 4 Jahren.
2: Vor allem im digitalen Raum werden Kinder immer häufiger zu Opfern. Dort suchen Täter gezielt sexuelle Kontakte zu Minderjährigen, nutzen auch neue Methoden mithilfe künstlicher Intelligenz. Bundesinnenminister Dobrindt, der spricht von einem dramatischen Anstieg der Fälle im Netz und fordert, wir müssen unsere Kinder dort besser schützen. Und er betont, die Statistik zählt nur die bekannten Fälle. Die Dunkelziffer sei weitaus höher. Claudia Wächter, Nachrichtenredaktion.
1: Frankreich hat als erstes Land in der EU ein Social-Media-Verbot für Kinder unter 15 Jahren beschlossen. Auf Wunsch von Präsident Macron sollen die neuen Regeln schon nach den Sommerferien in Kraft treten. Ab dem neuen Schuljahr sind soziale Netzwerke für Kinder unter 15 Jahren verboten, sagte Macron nach dem Parlamentsentscheid. Wie das Social-Media-Verbot genau umgesetzt werden soll, muss noch geklärt werden. Immer mehr Fahrzeuge sind weltweit unterwegs, aber die Zahl der Verkehrstoten ist gesunken. Sie sei seit 2011 um über 20% zurückgegangen, obwohl in diesem Zeitraum mehr als 1 Milliarde Fahrzeuge neu auf die Straßen kamen. Das berichtet die Weltgesundheitsorganisation.
3: Die Zahl der Unfälle ist deutlich zurückgegangen, unter anderem wegen Tempolimits und Sicherheitsstandards für Fahrzeuge. Ein Phänomen der Neuzeit verändert die Statistik allerdings. Der Boom von Lieferservices für Essen und alles Mögliche. Der hat die Zahl der Motorräder innerhalb von rund 15 Jahren weltweit verdreifacht. Und Unfälle mit Todesfolge und Verletzungen damit, die machen inzwischen fast 1/3 aller Unfälle aus. Klar ist, was die Fahrer schützen kann. Der Helm reduziert das Risiko eines folgenschweren Unfalls um mehr als das 6-fache, sagt die WHO. Aus Genf, Christiane Ölrich.
1: Eine seit fast 17 Jahren krankgeschriebene Lehrerin will nicht in den Ruhestand gehen. Die Beamtin hat beim Verwaltungsgericht Düsseldorf Klage gegen die Bezirksregierung Düsseldorf eingereicht. Sie will sich damit gegen die Anordnung der Bezirksregierung wehren, die sie in den Ruhestand versetzen will. Der Fall der Lehrerin aus dem Ruhrgebiet hatte im vergangenen Jahr Schlagzeilen gemacht. Die Pädagogin hatte seit 2009 nicht mehr unterrichtet. Immer wieder ließ sie sich krank schreiben, ohne dass das Land eingriff und eine amtsärztliche Untersuchung einforderte.
4: Das Wetter.
5: Es wird langsam wechselhafter. Heute Abend bleiben wir noch trocken. In der Nacht werden die Wolken dann aber schon dichter und zum frühen Morgen ziehen leichte Schauer durch. Der Mittwoch bleibt dann auch erstmal grau und nass. Später lockert es aber auch öfter mal auf. Dazu gibt's die gewohnten Höchstwerte bis 23 Grad.
0: NRW Verkehr.
5: Wir haben noch stockenden Verkehr auf der A40 Essen Richtung Duisburg zwischen Essen Zentrum und Holsterhausen, 4 Minuten plus. Und auf der A516 Oberhausen-Eisenheim Richtung Oberhausen zwischen Sterkrade und Kreuz Oberhausen, dichter Verkehr, 4 Minuten plus. Kommt gut durch.
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5: Mit Markus Steinacker und mit dem besten Mix für die Nacht mit 3 Powerfrauen jetzt für euch. Billie Eilish, Blondie und den Anfang macht Taylor Swift. Angenehme Nacht euch.

0: angenehme Nacht allerseits. Und Nacht heißt ja jetzt auch wieder Schichtwechsel in der Tierwelt, ne? Jetzt so nachts werden die Mücken wieder wach, wollen einen pieksen, wenn man zum Beispiel noch schön auf dem Balkon sitzt oder versucht einzuschlafen im Bett. Tagsüber sind dann ja aber wieder die Wespen unterwegs, die sich über unsere Leckereien hermachen. Und ich weiß, es nervt euch auch, deshalb fragen wir bei Kollege Simon Müller nochmal nach. Simon, was sind denn generell Tricks im Umgang mit Wespen?
1: Ja, so blöd es klingt, erstmal Ruhe bewahren. Und ich weiß, das hat bestimmt schon jeder zigmal gehört, aber es stimmt halt einfach. Denn wichtig zu wissen ist, Wespen sehen von Natur aus sehr unscharf. Und ihr typischer Zickzackflug hilft ihnen, sich besser zu orientieren. Und das wirkt dann auf uns teilweise aggressiv, ist aber eigentlich ganz harmlos. Um Wespen fernzuhalten, helfen vor allen Dingen bestimmte Gerüche. Zum Beispiel, wenn man eine Zitrone ausschneidet und da getrocknete Nelken reinsteckt. Aber auch ätherische Öle, Knoblauch oder bestimmte Räucherstäbchen können helfen.
0: Guck mal, wieder was gelernt. Ich wusste gar nicht, dass Wespen auch unscharf sehen. Damit haben wir was gemeinsam. Ich bin auch kurzsichtig. Aber ich will nichts von eurem Kuchen, keine Sorge. Ich will nur Bier.
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0: Das Wetter.
1: Der Hochsommer macht weiter Pause. Wir kriegen morgen so ein bisschen Regen ab. Das geht in der zweiten Nachthälfte schon los. Aber ab morgen Mittag wird es dann entspannter. Die Wolken kriegen dann auch mal Lücken. Und dazu wird es wie heute maximal 19 bis 23 Grad warm.
0: NRW Verkehr.
1: Und wir haben noch Stau auf der A4 Aachen Richtung Köln. Zwischen Kreuz Köln-West und Klettenberg. 1 Kilometer, eine Viertelstunde plus. Und auf der A33 Bielefeld Richtung Brilon. Zwischen Borchen und Kreuz Wünnenberg-Haaren. 1 Kilometer und 2 Minuten plus. Kommt gut durch.
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1: Mit Markus Steinacker und gleich haben wir wieder ein bisschen was zum Schmunzeln. Aus dem Nähkästchen plaudert er. Unser Atze Schröder erzählt uns, wie er mit dem Auto in den Urlaub fährt. Angenehme Nacht allerseits.

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3: Ja, nee, ist klar.
4: Wir sind nun mal eine Autofahrernation. Nicht umsonst geht's Volkswagen so gut. Okay. Außerdem, warum in den Urlaub fliegen? Das hat doch nur Nachteile. Teuer, eng und du kannst weder deine Haustiere noch dein Viermannzelt mitnehmen. Selbst eine Kiste Bier nehmen sie dir an der Sicherheitskontrolle ab. Da hat doch mit Urlaub nichts zu tun. Dann noch lieber im Opel Mokka schön gemütlich durch den Stau cruisen. Jetzt höre ich euch schon sagen, man kann ja auch mit der Bahn fahren. Nee, kann man nicht. Erstens fährt die Bahn erst los, wenn die Fähren schon wieder rum sind. Und außerdem, was ist der größte Unterschied zwischen einem ICE und einem Opel Mokka? Richtig, im Opel funktioniert die Klimaanlage und Muttis Bordbistro hat durchgängig geöffnet. Ich bleib übrigens in den Ferien konsequent zu Hause. Ja, weil wenn erstmal alle weg sind, dann hast du doch 6 Wochen lang freies Fahren auf der A40. Du kriegst bei jedem Italiener spontan einen Tisch. Also in Essen-Krai, in Neapel natürlich nicht. Und du kannst sogar völlig entspannt mit deiner Perle in Düsseldorf shoppen gehen. Auf der Kö, quasi Dubai to go. Ohne Reisekosten.
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1: Ich bin Tine Klimach. Die Deutsche Bahn plant ein Alkoholverbot an allen 5.400 Bahnhöfen in Deutschland. Künftig soll es bundesweit verboten sein, auf Bahnsteigen oder in Bahnhofshallen Alkohol zu trinken. Die Umsetzung soll bis Mitte Oktober abgeschlossen sein.
2: Bahnchefin Palla verspricht sich dadurch mehr Ordnung und Sicherheit auf Bahnhöfen, aber auch in Zügen. Außerdem mehr Schutz von Mitarbeitenden und Reisenden. Wer gegen das Verbot verstößt, muss mit einem Platzverweis rechnen. Bei wiederholten Verstößen droht ein dauerhaftes Hausverbot. Die Bahn hofft langfristig auch auf weniger Streitigkeiten. Erfahrungen am Hamburger Hauptbahnhof hätten gezeigt, dass Konflikte nach einem Alkoholverbot deutlich zurückgegangen sind. David Riemer, Nachrichtenredaktion.
1: Die Zahl der registrierten Fälle sexuellen Kindesmissbrauchs in Deutschland steigt weiter an, vor allem online. Das zeigt das neue Bundeslagebild des Bundeskriminalamts. Im vergangenen Jahr registrierte die Polizei insgesamt mehr als 17.100 Fälle. Das sind rund 770 mehr als im Vorjahr. Bundesinnenminister Alexander Dobrindt spricht von erschreckenden Zahlen. Nach wie vor sei es schwierig, an die Täter heranzukommen.
3: Wir brauchen die IP-Adressenspeicherung, um gegen die Kriminellen und die kriminellen Machenschaften hier vorzugehen. Das notwendige Gesetz zur IP-Adressenspeicherung ist bereits im parlamentarischen Verfahren. Wir gehen davon aus, dass wir nach der Sommerpause das Gesetz abschließend entscheiden.
1: Sexuelle Gewalt gegen Kinder, Jugendpornografie, Erwachsene, die über Online-Spiele Kontakt zu Minderjährigen anbahnen. Die Polizei hat im vergangenen Jahr wieder mehr Missbrauchsfälle bei Kindern und Jugendlichen registriert. Der Krieg gegen den Iran kostet die USA nach Angaben von Verteidigungsminister Hegseth umgerechnet rund 32 Milliarden Euro. Das sagte Hegseth bei einer Anhörung im US-Senat. Er sagte auch, dass die Summe neben den bisherigen Ausgaben auch erwartete Kosten umfasse. Dazu zählten unter anderem Sollzahlungen für Militärangehörige sowie Betriebs- und Wartungskosten. Nach den Sommerferien soll in Frankreich ein Social-Media-Verbot für Kinder unter 15 Jahren gelten. Das hat das Parlament beschlossen. Damit ist Frankreich das erste EU-Land, was eine Altersgrenze bei TikTok, Snapchat und Co. einsetzen will. Künftig soll es bundesweit verboten sein, auf Bahnsteigen oder in Bahnhofshallen Alkohol zu trinken. Die Umsetzung soll bis Mitte Oktober abgeschlossen sein.
2: Bahnchefin Palla verspricht sich dadurch mehr Ordnung und Sicherheit auf Bahnhöfen, aber auch in Zügen. Außerdem mehr Schutz von Mitarbeitenden und Reisenden. Wer gegen das Verbot verstößt, muss mit einem Platzverweis rechnen. Bei wiederholten Verstößen droht ein dauerhaftes Hausverbot. Die Bahn hofft langfristig auch auf weniger Streitigkeiten. Erfahrungen am Hamburger Hauptbahnhof hätten gezeigt, dass Konflikte nach einem Alkoholverbot deutlich zurückgegangen sind. David Riemer, Nachrichtenredaktion.
1: Die Zahl der registrierten Fälle sexuellen Kindesmissbrauchs in Deutschland steigt weiter an, vor allem online. Das zeigt das neue Bundeslagebild des Bundeskriminalamts. Im vergangenen Jahr registrierte die Polizei insgesamt mehr als 17.100 Fälle. Das sind rund 770 mehr als im Vorjahr. Bundesinnenminister Alexander Dobrindt spricht von erschreckenden Zahlen. Nach wie vor sei es schwierig, an die Täter heranzukommen.
3: Wir brauchen die IP-Adressenspeicherung, um gegen die Kriminellen und die kriminellen Machenschaften hier vorzugehen. Das notwendige Gesetz zur IP-Adressenspeicherung ist bereits im parlamentarischen Verfahren. Wir gehen davon aus, dass wir nach der Sommerpause das Gesetz abschließend entscheiden.
1: Sexuelle Gewalt gegen Kinder, Jugendpornografie, Erwachsene, die über Online-Spiele Kontakt zu Minderjährigen anbahnen. Die Polizei hat im vergangenen Jahr wieder mehr Missbrauchsfälle bei Kindern und Jugendlichen registriert. Der Krieg gegen den Iran kostet die USA nach Angaben von Verteidigungsminister Hegseth umgerechnet rund 32 Milliarden Euro. Das sagte Hegseth bei einer Anhörung im US-Senat. Er sagte auch, dass die Summe neben den bisherigen Ausgaben auch erwartete Kosten umfasse. Dazu zählten unter anderem Sollzahlungen für Militärangehörige sowie Betriebs- und Wartungskosten. Nach den Sommerferien soll in Frankreich ein Social-Media-Verbot für Kinder unter 15 Jahren gelten. Das hat das Parlament beschlossen. Damit ist Frankreich das erste EU-Land, was...
4: Das Wetter.
5: Das wird heute ein eher grauerer Tag. Schon in dieser Nacht zeichnet sich das ab. Es kommen nämlich immer mehr Wolken rein. Und nachher dann zum Aufstehen, also wenn die meisten dann von euch wieder aufstehen, gibt es so ein bisschen Regen und Sprühregen. 8 bis 13 Grad erwarten wir in der Nacht. Nachher geht es dann noch hoch auf bis zu 23 Grad im Tagesverlauf. Das ist also recht sommerlich. Allerdings eher bewölkt dann nachher.
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6: A4 Aachen-Köln zwischen Kreuz Köln-West und Köln-Eiffeltor. 2 Kilometer Stau, 5 Minuten Zeitverlust. Und A57 Krefeld-Köln zwischen Dormagen und Köln-Worringen. 1 Kilometer stockender Verkehr. Wir wünschen allen unterwegs gute Fahrt.
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5: Und da sind wir drin in Ferientag Nummer 3 der XXL-Ferien am Anfang. Ja, da denkt man noch, boah, so viel Ferien liegt da vor uns und am Ende geht's immer ganz schnell vorbei. Wie sieht's aus? Diejenigen, die in die Schule gehen und gerade Sommerferien haben, seid ihr noch auf? Ja klar, ist ja egal, ihr könnt ja morgen ausschlafen. Wir sind gerne bei euch. Jetzt ganz entspannt mit Desiree.

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2: Sie gehen ab heute da arbeiten, wo andere Urlaub machen. Ich weiß gar nicht, ob man das über Arbeit überhaupt nennen kann, was die beiden davor haben. Die Kolleginnen Laura Potting und Kim Klages sind mit dem Wohnmobil durch NRW unterwegs. Dabei testen die beiden die besten Campingplätze hier bei uns. Die wichtigsten Sachen sind schon eingepackt, würde ich mal sagen. Ne?
3: Also, ich habe hier erstmal so eine riesengroße, richtig dicke Decke, die hält richtig warm. Dann habe ich dabei eine Luftmatratze für dich.
4: Oh, wie süß!
3: Süß, ne? Die ist so mit einem Netz und dann kannst du so im See da rumliegen. Dann habe ich dabei eine elektrische Luftpumpe. Ein Ventilator, ein Babyventilator, ja. Den brauchen wir wahrscheinlich nicht. Ich habe eine Kaffeetasse für mich, weil ich immer sehr viel Kaffee trinke. Der muss immer groß sein.
4: Und sie ist pink.
3: Sie ist pink, ja, genau. Ein scharfes Messer und eine Wärmflasche habe ich auch noch dabei.
2: Das hat also Laura eingepackt. Was hat Kim eingepackt?
3: Schüsseln.
4: Ja.
5: Oh, das sind Design. Da sind Camper drauf und kleine Lagerfeuer. Oh, wie süß.
4: Zelte und Bäumchen.
3: Dazu passen kleine Teller.
4: Ja.
3: Große Teller.
4: Wow.
3: Dann eine Kaffeetasse für mich. Das steht drauf. Es ist an der Zeit, mehr Konfetti in dein Leben zu integrieren.
4: Das finde ich gut.
3: Ja, ne?
4: Ja, das ist eine gute Einstellung.
3: Dann natürlich eine Pfanne.
4: Die ist aber nicht so groß.
3: Und so normale Gläser. Alles fürs Campen.
4: Geil.
2: Mit kleiner Pfanne, muss ich mal ganz ehrlich sagen. Das heißt, Laura Potting hat schon Angst, dass sie nicht satt wird. Das ist, könnte eine Gefahr werden. Vor der Reise musste noch eine wichtige Frage geklärt werden.
4: Gibt es denn irgendein No-Go, worauf ich achten muss oder irgendwelche Spleens, die du hast? Also, weil ich zum Beispiel, ich hasse es ja, mich morgen zu unterhalten vor meinem ersten Kaffee und du bist so richtig gut gelaunt morgens. Ne? Ja, solche Leute kann ich ja gar nicht mit umgehen.
3: Okay. Aber wenn ich das weiß, dann kann ich ja darauf auch achten.
4: Gibt es bei mir was, worauf ich achten soll?
3: Nö, eigentlich nicht. Ich mag keine Unordnung. Wirklich nicht.
4: Okay.
2: So, dann haben wir das geklärt. Kim holt jetzt gerade schon das Wohnmobil ab und dann hören wir gleich mal, wie das so war, auf was man da so achten muss und so. Und das erste Mal so ein Wohnmobil quasi selbst zu steuern, das hat Kim nämlich noch nie gemacht. Sind wir sehr gespannt. Ein wilder Roadtrip liegt vor uns und ihr seid die ganze Woche direkt dabei hier bei uns.
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1: A57 Krefeld-Köln zwischen Dormagen und Köln-Worringen. 1 Kilometer Stau. Wir wünschen allen unterwegs gute Fahrt.
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2: Ich glaube, dieser Song aus der Karriere von Britney Spears beschreibt so gut wie alles über Britney Spears. Toxic heißt der Song. Ja, Toxic war ganz oft die Beziehung zu Männern, die sie hatte. Ja, mit Justin Timberlake war es ja auch nicht so richtig dolle. Toxic war so ein bisschen auch die Beziehung zu ihrem Dad, der ja sie dann nachher kontrolliert hat. Und toxisch war leider auch die Beziehung zum Alkohol, deswegen ist sie mal wieder in Entzug. Britney Spears, gerade nicht so die glücklichste, aber dieser Song, wie gesagt, beschreibt sehr ihr Leben und ihren Zustand. Ich wünsche euch eine schöne Nacht. Schönen Mittwoch.

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0: Schöne Nacht mit uns. Diese Songs durften wirklich auf keiner Party fehlen, auch heute noch. So, am Ende der Party, da liegen sich alle dann doch nochmal in den Armen und hey, time to wonder und Feuerzeuge raus oder... Es raucht ja keiner mehr. Ja, damals haben wir ja alle noch geraucht. Das ist ja schlimm gewesen damals. Heute machen wir die Handylichter an, wenn wir irgendwie eine romantische Stimmung haben wollen und uns gemeinsam fühlen wollen auf einer Party. Fury in the Slaughterhouse, Time to Wander. Riesenhit damals für die Band. Und das Beste ist, sie sind zurück mit neuem Album und jetzt auch mit neuem Song. Fix This Crack. Hier ist neu bei uns Fury in the Slaughterhouse.
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1: Ich bin Tine Klimach. Frankreich führt als erstes EU-Land ein Social-Media-Verbot für Kinder und Jugendliche unter 15 Jahren ein. Ein entsprechendes Gesetz, das nach den Sommerferien greifen soll, verabschiedete das Parlament in Paris mit großer Mehrheit.
2: Beschlossen ist damit ein Vorhaben, das Präsident Emmanuel Macron sehr am Herzen liegt. Kinder und Jugendliche sollen besser von negativen Einflüssen sozialer Medien geschützt werden. Aber wie soll die Umsetzung funktionieren? Frankreich will, dass die großen Social-Media-Plattformen für die Alterskontrolle mehrere technische Möglichkeiten anbieten. Kritiker aber bezweifeln, dass Frankreich solche Einschränkungen im Alleingang durchsetzen kann. Die Zuständigkeit dafür liegt nämlich bei der EU. Und Brüssel prüft bereits, wie eine entsprechende Regelung ausgestaltet werden kann und hält von dem französischen Vorpreschen nicht viel. Aus Paris, Michael Evers.
1: Kein Alkohol auf Bahnsteigen und in Bahnhofshallen. Die Deutsche Bahn plant einen radikalen Schnitt mit der Hoffnung auf mehr Sicherheit. Es soll künftig an allen Bahnhöfen untersagt sein, Bier, Wein, Schnaps oder anderen Alkohol zu trinken. Die Gewerkschaft der Polizei geht nicht davon aus, dass das Verbot angesichts der aktuellen Personallage konsequent umgesetzt werden kann. Gleichzeitig plädiert Alexander Peutz, stellvertretender GdP-Bundesvorsitzender beim ZDF, für ein Alkoholverbot auch in Zügen.
3: Es bringt nichts, quasi auf dem Bahnhof das Verbot auszusprechen, aber in den Zügen weiter konsumieren zu dürfen. Das muss konsequent umgesetzt werden. Und natürlich muss auch die Deutsche Bahn jetzt ihr Hausrecht durchsetzen mit der DB-Sicherheit und muss das Verbot auch kontrollieren.
1: Spätestens ab Herbst soll es keinen Alkohol mehr auf Bahnsteigen und in Bahnhofshallen geben. Nun wird darüber diskutiert, wer das kontrollieren soll. Die Polizei winkt schon ab. Nach den tödlichen Schüssen auf 6 Menschen in Stade ist der mutmaßliche Täter in Untersuchungshaft gestorben. Ein Mitarbeiter des Gefängnisses fand den 45-Jährigen leblos in seiner Zelle in Bremervörde, wie das niedersächsische Justizministerium mitteilte. Ermittler gehen von Suizid aus, es gebe keine Hinweise auf ein Verbrechen. Der Mann soll Ende Juni in einer Mutter-Kind-Einrichtung 6 Menschen getötet haben. Hintergrund war ein Sorgerechtsstreit. Zum Sport. Florian Lipowitz hat sich bei seinem schweren Sturz bei der Tour de France einen Schlüsselbeinbruch zugezogen. Das bestätigte das Radsportteam Red Bull. Der Vorjahresdritte stürzte beim Zeitfahren auf der 16. Etappe schwer und schied verletzt aus.
4: Das Wetter. Immer mehr Wolken kommen langsam zu uns rein in dieser Nacht und dann Richtung Morgen gibt es auch ein bisschen Regen. Temperaturen in dieser Nacht 8 bis 13 Grad. Nachher wird es dann stark bewölkt und immer mal wieder kann so ein leichter Regen auch noch runterkommen im Tagesverlauf. Höchstwerte dann nachher so 19 bis 23 Grad. Der Donnerstag wird dann zum Glück wieder etwas sonniger.
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5: A4 Aachen-Köln zwischen Kreuz Köln-West und Köln-Klettenberg. 1 Kilometer Stau, 17 Minuten Zeitverlust. Und A57 Krefeld-Köln zwischen Dormagen und Köln-Worringen. 1 Kilometer stockender Verkehr. Wir wünschen allen unterwegs gute Fahrt.
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4: Jetzt kommt ein Song, den höre ich zu Hause sehr oft, weil es ist der aktuelle Lieblingssong meiner Frau. Kommt von Olivia Dean. So easy to fall in love. Jetzt wird sie laut mitsingen. Wobei, jetzt dürfte sie schlafen, glaube ich eher. Hoffe ich zumindest.

0: Es ist Reisezeit und vielleicht freut ihr euch ja schon auf eure Flugreise in den Urlaub, wenn ihr die gebucht habt. Und da erlebt man ja auch immer so im Flieger so ein paar Situationen, wo man sich fragt, was sind das eigentlich für komische Menschen hier? Und damit hat sich auch unser Hannes beschäftigt.
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2: Es gibt die verschiedensten Flugzeugtypen. Typ 1 ist der Prepper. Den erkennst du sofort beim Einsteigen. Der trägt ja schon am Gate sein Nackenkissen und die Kompressionsstrümpfe. Der Pass und die Bordkarte immer griffbereit im Brustbeutel. Er weiß, welche Boardinggruppe er hat, welche Sitznummer. Und natürlich hat er sich auch über den Flugzeugtypen informiert. In seinem Handgepäck findet man so viel Proviant und Medikamente, dass man nach einer Bruchlandung auf einer einsamen Insel 72 Stunden überleben kann. Ohne Probleme. Dann gibt's natürlich noch den Typ 2, das ist der Tourist. Für ihn ist es aufregend zu fliegen, sein Highlight wird das Bordmenü sein und er wird nach der Landung klatschen, das ist sicher. Typ 3, das ist der Lässige, kurze Hose, Tanktop, Flipflops, braun gebrannt mit Muschelkette und kein Handgepäck, denn dieser Typ lebt von Luft und Liebe. Aber egal welcher Typ ihr seid, immer dran denken, im Flugzeug sitzen wir alle im gleichen Boot.
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0: Das Wetter.
1: Das wird heute ein eher grauerer Tag. Schon in dieser Nacht zeichnet sich das ab. Es kommen nämlich immer mehr Wolken rein. Und nachher dann zum Aufstehen, also wenn die meisten dann von euch wieder aufstehen, gibt es so ein bisschen Regen und Sprühregen. 8 bis 13 Grad erwarten wir in der Nacht. Nachher geht es dann noch hoch auf bis zu 23 Grad im Tagesverlauf. Das ist also recht sommerlich. Allerdings eher bewölkt dann nachher.
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2: A57 Krefeld-Köln zwischen Dormagen und Köln-Worringen 1 Kilometer Stau. Und A516 Oberhausen-Eisenheim-Oberhausen zwischen Oberhausen-Sternburg.

Côte d'Azur. Keine Ahnung. Um den kleinen Französischkurs vielleicht aufzuhellen, jetzt französische Musik. Kommt von Alizé und Moi Lolita. Ich wünsche euch eine schöne Nacht. Und falls ihr wirklich nach Frankreich fahrt, bringt mir Rotwein mit. Ja. Alizé, jetzt bei uns. Moi.

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0: Alex Warren und Ordinary. Und ich glaube, es ist die Tour für die Toten Hosen. Weil es ist ja die Abschiedstournee der Toten Hosen sozusagen. Trink aus, wir müssen gehen. Da sind sie gerade mit unterwegs. Zwei tolle Konzerte haben sie vor ein paar Wochen in Düsseldorf gegeben. Jetzt waren sie in Köln, ja, haben dort gespielt. Und natürlich wurden sie auch in Köln abgefeiert, die Toten Hosen. Selbst als sie im Fortuna Düsseldorf-Trikot da aufmarschiert sind. Ja, und DEG-Trikot hatten sie auch an. Vollkommen egal. Es war eine große Rockgemeinde da mit den Toten Hosen. Und das Beste ist ja, sie touren ja jetzt komplett durch bis ins Jahr 2027, ja. Im Sommer 2027 werden sie ihr wirklich allerletztes Konzert geben und das machen sie dann natürlich auch wirklich in Düsseldorf. Schade für euch, wenn ihr noch keine Tickets habt. Das Ding ist schon ausverkauft. Das war ja klar. Wir hören sie jetzt mit Nur nach vorn.
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1: Ich bin Tine Klimach. In gut einer Woche soll die CDU-CSU-Bundestagsfraktion nach dem Rücktritt von Jens Spahn einen neuen Vorsitzenden wählen. Aber zu den möglichen Kandidaten gibt es bisher nur Spekulationen. CDU-Chef Merz und CSU-Chef Söder wollen der Fraktion zeitnah einen Vorschlag unterbreiten.
2: Die beiden Verantwortlichen für den Personalvorschlag lassen sich nicht in die Karten schauen. Sie wollen sich erst intern austauschen und dann einen gemeinsamen Vorschlag machen. Auch Innenminister Dobrindt, der als möglicher Kandidat für den Posten gehandelt wird, hält sich bedeckt. Er wolle zu Personalspekulationen keinen Beitrag leisten. Möglicherweise muss nach der Wahl der Unionsfraktionsspitze in der kommenden Woche auch das Kabinett umgebildet werden, denn Spekulationen gibt es nicht nur zu Dobrindt, sondern auch zu weiteren amtierenden Ressortchefs wie etwa Kanzleramtschef Rai und Gesundheitsministerin Wacken. Aus Berlin, Ursula Winkler.
1: Für den Einbau einer klimafreundlichen Heizung gibt es wieder staatliche Zuschüsse. Die neue Bundesförderung für effiziente Gebäude sei nun gestartet, sagt die Förderbank KfW. Allerdings gibt es unterm Strich nun weniger Geld vom Staat.
3: Die Bundesregierung will sparen und staffelt nun die Zuschüsse. Wer wenig verdient, der bekommt mehr Unterstützung. Relevant für die Förderung ist auch, ob Minderjährige im Haushalt leben. Der maximale Förderbetrag, der liegt nun bei 28.000 Euro und soll nach und nach weiter sinken. Wer aber schon eine Förderzusage hat oder einen Antrag gestellt hat zu alten, besseren Bedingungen, der muss sich keine Sorgen machen. Claudia Wächter, Nachrichtenredaktion.
1: Frankreich führt als erstes EU-Land ein Social-Media-Verbot für Kinder und Jugendliche unter 15 Jahren ein. Ein entsprechendes Gesetz, das nach den Sommerferien greifen soll, verabschiedete das Parlament in Paris mit großer Mehrheit. Es muss noch im Einzelnen geklärt werden, wie das Verbot in der Praxis tatsächlich umgesetzt und durchgesetzt werden soll. Nach dem Willen von Präsident Macron soll das Verbot schon nach den Sommerferien gelten. Nach dem Tod eines Einwanderers